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1: Ich bin Uli Reitinger. Nach dem Anschlag am Rande des Berliner Christopher Street Days geht die Diskussion über politische Konsequenzen weiter. Innenminister Dobrindt zum Beispiel fordert im ZDF, dass bei volljährigen Gefährdern in Zukunft immer das Erwachsenenstrafrecht angewendet werden soll. Am Brandenburger Tor haben am Abend erneut hunderte Menschen der Opfer des Anschlags gedacht.
2: Vor dem Brandenburger Tor liegen inzwischen unzählige Blumen, Kerzen und persönliche Botschaften. Viele Menschen halten einfach kurz inne oder suchen auch das Gespräch mit anderen. Während Berlin trauert, läuft die politische Aufarbeitung weiter. Bundeskanzler Merz will prüfen lassen, wie sich islamistische Gefährder künftig stärker einschränken lassen. Zoe Tassovali, Nachrichtenredaktion.
1: Vor Beginn einer neuen Hitzewelle in Frankreich versucht die Feuerwehr, die an der Atlantikküste wütenden Waldbrände weiter einzudämmen. Während der größere der beiden Brände bei Bordeaux den Einsatzkräften weiterhin zu schaffen mache, sei der flächenmäßig kleinere Brand inzwischen unter Kontrolle. Das sagte Präsident Macron beim Besuch der Einsatzleitung am Abend in Bordeaux.
3: Schon jetzt ist das Ausmaß des Feuers westlich von Bordeaux beispiellos und die Behörden fürchten, dass das Schlimmste noch nicht vorbei ist. Ab heute schnellen die Temperaturen wieder in die Höhe und die trockene Hitze könnte das Feuer weiter anfachen. Um zu verhindern, dass die Flammen noch weiter um sich greifen, haben die Einsatzkräfte unzählige Schneisen in den Wald gerodet. Mehr als 4000 Feuerwehrleute und Soldaten sind in der Region im Einsatz. Ab heute helfen auch deutsche Kräfte bei den Löscharbeiten. Wann die Urlauber und die evakuierten Anwohner zurück nach Hause können, ist noch unklar. Aus Bordeaux, Rachel Sommer.
1: US-Präsident Trump hat die Angriffe auf den Iran nach eigenen Angaben vorerst ausgesetzt, um laufenden Verhandlungen eine weitere Chance zu geben. Der Website Axios sagte Trump, die Gespräche seien weit fortgeschritten. Dabei gehe es um die Straße von Hormuz und ums iranische Atomprogramm. Porsche will bis 2035 weitere 5000 Arbeitsplätze in der Region Stuttgart abbauen. Betroffen sind das Stammwerk in Zuffenhausen und das Entwicklungszentrum in Weissach. Im Gegenzug wird die Standortsicherung bis Ende 2035 verlängert. Betriebsbedingte Kündigungen sind ausgeschlossen. Der Abbau soll vor allem über Altersteilzeit, Fluktuation und freiwillige Aufhebungsverträge erfolgen.
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1: Ich bin Uli Reitinger. Nach dem Anschlag am Rande des Christopher Street Days in Berlin hat sich Innenminister Dobrindt für einen verschärften Umgang mit sogenannten extremistischen Gefährdern ausgesprochen. So forderte er im ZDF-Heute-Journal eine Änderung beim Jugendstrafrecht.
2: Ich bin sehr dafür, dass wir uns darüber unterhalten in der Politik, ob wir nicht bei Gefährdern das Jugendstrafrecht einfach nicht mehr anwendbar machen. Dass wir bei Gefährdern die Fußfessel zur obligatorischen Regel machen und dass wir dafür sorgen, dass Gefährder auch in Präventivhaft genommen werden können.
1: Das Bundeskriminalamt betrachtet laut einem Bericht des Redaktionsnetzwerks Deutschland derzeit 410 Menschen als islamistische Gefährder. Dazu kommen 65 Gefährder im Bereich Rechtsextremismus und 17 im Bereich Linksextremismus. Vor Beginn einer neuen Hitzewelle in Frankreich versucht die Feuerwehr, die an der Atlantikküste wütenden Waldbrände weiter einzudämmen. Präsident Macron besuchte am Abend die Einsatzleitung in Bordeaux. 2500 Feuerwehrleute, 18 Löschflugzeuge und 1500 Soldaten sind im Einsatz. Aus Deutschland kamen 2 Transporthubschrauber und ein Transportflugzeug mit Material in der Krisenregion an. Bei Porsche fallen in den kommenden Jahren weitere 5000 Stellen in der Region Stuttgart weg. Im Gegenzug haben sich Unternehmen und Betriebsrat darauf geeinigt, betriebsbedingte Kündigungen bis Ende 2035 auszuschließen.
3: Die Jobs sollen vor allem über Altersteilzeit, freiwillige Aufhebungsverträge und frei werdende Stellen wegfallen. Gleichzeitig investiert Porsche gut 2 Milliarden Euro in die beiden Stammwerke Zuffenhausen und Weissach. Für die Beschäftigten bedeutet der Kompromiss aber auch Einschnitte. Das Weihnachtsgeld fällt geringer aus, Homeoffice wird eingeschränkt und Tariferhöhungen werden bis 2035 teilweise einbehalten. Zoe Tassovali, Nachrichtenredaktion.
1: Im vergangenen Jahr sind deutlich weniger Kinder und Jugendliche zu ihrem Schutz vorübergehend in Einrichtungen oder Pflegefamilien aufgenommen worden als im Vorjahr. Die Zahl der Vorübergehenden in Obhutnahmen sank 2025 um 18% auf knapp 57.000 Kinder und Jugendliche, das teilte das Statistische Bundesamt mit. Hauptgrund, es sind weniger unbegleitete Minderjährige aus dem Ausland eingereist.
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1: Ich bin Uli Reitinger. Nach dem Anschlag am Rande des Christopher Street Days am Wochenende hat Bundeskanzler Merz politische Konsequenzen angekündigt. Der CDU-Chef sagte in Berlin, für konkrete Entscheidungen sei es zwar noch zu früh, klar sei aber, dass es nicht bei Worten bleiben dürfe.
2: Wir werden mit Besonnenheit, aber auch mit Entschlossenheit reagieren müssen und vor allem die Frage beantworten müssen, wie es eigentlich sein kann, dass ein Mann, der so eingestuft ist hier in Berlin, sich unbehelligt in die Nähe des Christopher Street Days begeben konnte und dort diesen Anschlag verüben konnte.
1: Der mutmaßliche Täter war den Behörden als Islamist bekannt, war auf Bewährung auf freiem Fuß und galt als Gefährder. Am Abend haben am Brandenburger Tor wieder hunderte Menschen der Opfer des Anschlags gedacht. Zahlreiche Trauernde legten dort Blumen nieder. Bei dem mutmaßlich islamistischen Anschlag war eine polnische Mutter getötet worden, die mit ihrer Tochter in Berlin war. 29 Menschen wurden verletzt, befinden sich inzwischen aber nicht mehr in kritischem Zustand. Vor Beginn einer neuen Hitzewelle in Frankreich versucht die Feuerwehr, die an der Atlantikküste wütenden Waldbrände weiter einzudämmen. Während der größere der beiden Brände bei Bordeaux den Einsatzkräften weiterhin zu schaffen mache, sei der flächenmäßig kleinere Brand inzwischen unter Kontrolle. Das sagte Präsident Macron beim Besuch der Einsatzleitung am Abend in Bordeaux.
3: Schon jetzt ist das Ausmaß des Feuers westlich von Bordeaux beispiellos und die Behörden fürchten, dass das Schlimmste noch nicht vorbei ist. Ab heute schnellen die Temperaturen wieder in die Höhe und die trockene Hitze könnte das Feuer weiter anfachen. Um zu verhindern, dass die Flammen noch weiter um sich greifen, haben die Einsatzkräfte unzählige Schneisen in den Wald gerodet. Mehr als 4000 Feuerwehrleute und Soldaten sind in der Region im Einsatz. Ab heute helfen auch deutsche Kräfte bei den Löscharbeiten. Aus Bordeaux, Rachel Sommer.
1: Die Stimmung in der deutschen Wirtschaft hat sich im Juli, den dritten Monat in Folge, von den Dämpfern infolge des Iran-Kriegs erholt. Das IFO-Geschäftsklima stieg um 0,9 Punkte auf 86,6 Punkte. Gestützt wurde der Indikator vor allem durch die verbesserten Erwartungen der Unternehmen. Vor allem im Dienstleistungssektor, auf dem Bau und im Handel hält sich das Geschäftsklima weiter auf.
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1: Ich bin Dirk Zeitler. Nach dem Anschlag am Rande des Christopher Street Days in Berlin hat sich Innenminister Dobrindt für einen verschärften Umgang mit sogenannten extremistischen Gefährdern ausgesprochen. So forderte er im ZDF Heute-Journal eine Änderung beim Jugendstrafrecht. Die Anwendung von Jugendstrafrecht bei erwachsenen Gefährdern sei inakzeptabel, sagte Dobrindt.
2: Ich bin sehr dafür, dass wir uns darüber unterhalten in der Politik, ob wir nicht bei Gefährdern das Jugendstrafrecht einfach nicht mehr anwendbar machen. Dass wir bei Gefährdern die Fußfessel zur obligatorischen Regel machen und dass wir dafür sorgen, dass Gefährder auch in Präventivhaft genommen werden können.
1: Ähnliche Forderungen kommen auch aus der Unionsfraktion im Bundestag. Auch zwei Tage nach dem mutmaßlichen islamistischen Anschlag auf den Berliner Christopher Street Day ist die Trauer groß. Am Brandenburger Tor haben am Abend erneut hunderte Menschen der Opfer gedacht. Gleichzeitig wird weiter darüber diskutiert, welche Konsequenzen die Politik jetzt ziehen muss.
3: Vor dem Brandenburger Tor liegen inzwischen unzählige Blumen, Kerzen und persönliche Botschaften. Viele Menschen halten einfach kurz inne oder suchen auch das Gespräch mit anderen. Während Berlin trauert, läuft die politische Aufarbeitung weiter. Bundeskanzler Merz will prüfen lassen, wie sich islamistische Gefährder künftig stärker einschränken lassen. Bundesinnenminister Dobrindt fordert außerdem schärfere Regeln, unter anderem mehr Präventivhaft und den Einsatz elektronischer Fußfesseln. Zoe Tassovali, Nachrichtenredaktion.
1: Vor Beginn einer neuen Hitzewelle in Frankreich versucht die Feuerwehr, die an der Atlantikküste wütenden Waldbrände weiter einzudämmen. Während der größere der beiden Brände bei Bordeaux den Einsatzkräften weiterhin zu schaffen mache, sei der flächenmäßig kleinere Brand inzwischen unter Kontrolle. Das sagte Präsident Macron beim Besuch der Einsatzleitung am Abend in Bordeaux. Porsche will bis 2035 weitere 5000 Arbeitsplätze in der Region Stuttgart abbauen. Betroffen sind das Stammwerk in Zuffenhausen und das Entwicklungszentrum in Weissach. Im Gegenzug wird die Standortsicherung bis Ende 2035 verlängert. Betriebsbedingte Kündigungen sind ausgeschlossen.
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5: Guten Morgen, lieber Autofahrer. Wir haben einen einzigen Blitzer zwischen Wörstadt und Saulheim. Hier nicht zu schnell fahren. Dann gibt es natürlich noch den Blitzerhänger auf der A61 bei Dachsweiler. Ansonsten heißt es heute Morgen noch freie Fahrt. Wir wünschen allen eine gute Fahrt. Und wenn dabei irgendwas entdeckt wird, dann bitte einfach anrufen 0671 920 88 88 0. Gute Fahrt.
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5: So, Schluss mit Wolken. Ja, nur Sonnenschein heute. Den ganzen Tag ein wolkenloser Himmel, Sonne und dadurch auch wieder Hitze. Nicht nur heute, sondern vor allen Dingen auch in den nächsten Tagen. Heute werden wir den Sprung über die 30 wieder schaffen mit bis zu 31 Grad. Morgen und übermorgen werden es sogar bis zu 37 Grad. Also zwei wirklich sehr heiße Tage. Diesbezüglich vielleicht wichtig in einer halben Stunde. In unseren Lokalnachrichten wird es ja Thema werden. Die Pauluskirche wird in Bad Kreuznach als Ort der Abkühlung geöffnet, wird gleich noch Thema werden in den Lokalnachrichten. Schauen wir erstmal auf die aktuellen Temperaturen. Im Augenblick sind es 10 Grad in Abenteuer am Kindergarten. Wir haben 11 Grad in Ida Oberstein am Edelsteinmuseum. In Bad Kreuznach am Teetempelchen ebenfalls 11 Grad und in Kempten an der Feuerwehr sind es 14.
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5: Ja, in Südfrankreich und im Norden Spaniens, da stellt man sich überall dieselbe Frage, die Billy Joel beantwortet. We didn't start the fire, jetzt auf der Antenne. Schönen Dienstagmorgen.
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1: 28. Juli 2007. Nickelback sind mit Rockstar neu in den Charts.

Die Brüder Mike und Chad Kroeger gründen 1995 eine Band. Zuerst mit ihrem Cousin und einem Freund. Sie nennen sich The Village Idiots. Aber nachdem Chad seinen Bruder Mike bei der Arbeit im örtlichen Starbucks besucht und immer wieder hört, wie Mike das Rückgeld rausgibt und dazu sagt, here's your nickel back, also hier ist dein 5-Cent-Stück zurück, nennen sie sich Nickelback. Vom Stiefvater leihen sie sich $4.000, um eine Demo-CD aufzunehmen. Die Produktion kostet zwar eigentlich nur $2.000, aber von der anderen Hälfte kaufen sie Pilze. Also keine Champignons, sondern die lustigen. Sie spielen sich in den nächsten Jahren immer weiter und weiter nach oben. Schnell bekommen sie einen Plattenvertrag und können so ihrem Stiefvater das Geld zurückzahlen. Ihren ersten großen Hit haben sie dann 2002 mit How You Remind Me.

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1: Guten Morgen hier auf der Antenne. Nach dem Anschlag beim CSD in Berlin fordert Bundesinnenminister Alexander Dobrindt einen schärferen Umgang mit extremistischen Gefährdern. Er spricht sich unter anderem für Einschränkungen beim Jugendstrafrecht, eine verpflichtende Fußfessel und die Möglichkeit der Präventivhaft aus. In nahe dran haben wir heute die Organisatoren des 31. Oldtimer-Treffens in Bad Münster am Stein zu Gast. Da steht ja jetzt direkt bevor, jetzt am kommenden Wochenende, also am Sonntag, wird es wieder ein solches Treffen geben. Und was da die Highlights sind, was wir da erleben können, wir erfahren es in nahe dran, unserem Talk aus der Region, ab 8:30 hier bei den Radioweckern. Und zum heutigen Welthepatitis-Tag beteiligt sich das Gesundheitsamt Mainz-Bingen an einer Test- und Impfkampagne. In Mainz werden kostenlose und anonyme Tests auf Hepatitis A, B und C angeboten, um über die Erkrankung aufzuklären und eine frühzeitige Diagnose zu fördern. Thema auch in unseren Lokalnachrichten jetzt gleich um 9:30.

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1: Ich bin Marco Blechschmidt, schönen guten Morgen. Die Weltgesundheitsorganisation hat zum heutigen Welthepatitis-Tag aufgerufen und auch das Gesundheitsamt Mainz-Bingen beteiligt sich mit einer Test- und Impfkampagne. Unter dem Motto "Lass uns Klartext reden" informiert die WHO über Virushepatitis und macht deutlich, dass Vorurteile und Falschinformationen häufig dazu führen, dass Betroffene Diagnosen und Therapien zu spät wahrnehmen oder sich nicht ausreichend schützen. Das Gesundheitsamt bietet am Standort Mainz kostenlose und anonyme Tests auf Hepatitis A, B und C an. Die Blutproben werden im Labor untersucht. Die Ergebnisse liegen meist nach 7 Tagen vor und können persönlich, telefonisch, per E-Mail oder per Post mitgeteilt werden. Die evangelische Kirchengemeinde und die Klimagemeinschaft Bad Kreuznach öffnen bei großer Hitze die Pauluskapelle als kühlen Aufenthaltsort. Die Kapelle ist immer dann, montags bis freitags von 14 bis 18 Uhr geöffnet, wenn für 2 aufeinanderfolgende Tage Höchsttemperaturen von mehr als 30 Grad vorhergesagt werden. Der Start ist für Mittwoch geplant. Aufsteller in der Kurhausstraße und auf der Nahebrücke weisen auf die Öffnung hin. Das Angebot richtet sich an alle, die sich während der Hitze abkühlen oder eine ruhige Pause einlegen möchten. Vor Ort stehen außerdem Ansprechpartner für Fragen zum Umgang mit hohen Temperaturen sowie zu kühlen Orten in Bad Kreuznach zur Verfügung. Das Bad Kreuznacher Kaffee Bund hat sein Team der Frauenhilfe verstärkt. Das teilt die Stiftung Kreuznacher Diakonie mit. Seit Anfang Juli arbeitet die staatlich anerkannte Sozialarbeiterin Laura Eich in der Einrichtung. Das Kaffee Bund bietet Frauen, die von sexualisierter, körperlicher, psychischer oder ökonomischer Gewalt betroffen oder bedroht sind, einen geschützten Raum mit Beratung, Begleitung, einer warmen Mahlzeit, Waschmöglichkeiten und im Notfall auch einer Unterkunft. Laura Eich bringt Erfahrungen aus der Integrationsarbeit mit und plant unter anderem kreative und sportliche Angebote, um Frauen zu stärken und aus der Isolation zu holen. Das Café Bund ist montags bis freitags von 9 bis 17 Uhr sowie samstags von 14.30 Uhr bis 17 Uhr geöffnet. Im kommenden Jahr feiert das Bad Kreuznacher Café sein 30-jähriges Bestehen. Zum Sport. Die Rallye-Fahrerin Claire Schönborn aus dem Hunsrück hat die Rallye Polen auf Platz 12 der Juniorenwertung beendet. Gemeinsam mit ihrem Beifahrer Michael Wenzel blieb Schönborn bei dem Lauf zur Rallye-Europameisterschaft fehlerfrei. Die anspruchsvollen Strecken mit wechselnden Grip-Verhältnissen und unebenen Fahrbahnen machten es den Teilnehmern jedoch schwer, einen konstanten Rhythmus zu finden. 2 Wertungsprüfungen wurden nach schweren Unfällen abgesagt. Schönborn sprach von einer ihrer leistungsschwächeren Rallyes, betonte aber den großen Lerneffekt. Als nächstes startet sie Mitte August im vollelektrischen ADAC Opel GSE Rally Cup bei der ADAC Rally Saarpfalz.
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3: Guten Morgen. Ein Blitzer ist uns gemeldet worden in der Nähe von Kirn, genauer gesagt in der Ortsdurchfahrt von Kallenfels. Wer also zwischen Kirn und Hahnbach unterwegs ist, der sollte da in Kallenfels auf der L182 auf jeden Fall vorschriftsmäßig fahren. Macht das am besten. Vielleicht entdeckt ihr ja auch schon wieder den nächsten Blitzer, dann macht ihr das auch mit der richtigen Geschwindigkeit. Wählt dann einfach unsere Verkehrshotline. Das ist die 0671 920 88 88 0. Egal wo es hingeht, kommt gut an.
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3: Ja, das Thema Trockenheit wird sich heute und morgen auf jeden Fall nicht erledigen. Wir werden viel Sonnenschein bekommen, keine Wolken, natürlich nichts an Niederschlägen. Und insofern wird es auch wieder sehr heiß werden. Heute werden es über 30 Grad mit 31 Grad Maximum. Morgen und übermorgen sogar bis zu 37 Grad. Also da sind nochmal einige ziemlich heftige Hitzetage, die da vor uns liegen. Aber nutzt Schatten, nutzt Abkühlmöglichkeiten, dann geht das. Und nutzt jetzt die Möglichkeit, noch gut zu lüften, denn aktuell geht das ganz gut mit 10 Grad, die wir in Baumholder an der Kennedy-Allee haben. In Niederoberstein an der Weiherschleife 11 Grad, in Gutenberg an der Gutenburghalle sind es 14 und in Bad Kreuznach an der Theodorshalle haben wir 15 Grad.
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3: Ja, das Klima spielt im Augenblick natürlich nochmal eine deutlich größere Rolle, als es jetzt im Frühling oder Herbst der Fall gewesen war. Ich meine, gerade jetzt, da wir überall die Hitze spüren und vor allen Dingen auch die Pflanzen ganz schön darunter zu leiden haben. Ja, ich meine, wir haben ja noch Wasser aus dem Hahn, aber im Augenblick gibt es auch überall die Warnungen, nicht zu viel Wasser zu entnehmen, schon gar nicht aus Bächen und Flüssen, aber auch aus der Leitung nicht zu viel zu nutzen. Ja, da darf auch, wie heißt es so schön, Gras auch mal braun werden. Trotzdem, auch die Wälder und die Wiesen leiden natürlich unter dieser Trockenheit. Und insofern gibt es viele Überlegungen, wie man da sich anpassen soll, was es für Möglichkeiten geben könnte, auch bezüglich des Klimaschutzes. Gab es gerade einen interessanten Rundgang in Ingelheim. Der wird jetzt gleich Thema werden, hier bei den Radioweckern. Schönen guten Morgen an diesem Dienstag.
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0: So klingt sie, eure Antenne. Kamerad, habt ihr gerade gehört mit I Believe. Schön, dass ihr da seid. Rund 40 Minuten dauert der Rundgang in Ingelheim und dabei werden Bilder aufgenommen. Aber jetzt nicht irgendwelche Bilder und nicht mit dem Handy oder so, sondern Infrarotbilder. Paul Kallmund weiß, worum es geht.
1: Heiße Asphaltflächen, kühle Grünanlagen und der Blick durch eine Infrarotkamera. In Ingelheim gibt es einen besonderen Klimarundgang. Bettina Niesrath von der Verbraucherzentrale Rheinland-Pfalz. Was erwartet denn die Teilnehmer beim Klimarundgang?
2: Wir gehen mit einer Infrarotkamera bestimmte Orte ab, an denen es halt besonders kalt oder halt, was schwieriger ist, besonders heiß ist. Mit der Infrarotkamera kann ich sehen, wie warm Flächen sind. Und dann sehen wir eben auch den Unterschied zwischen einer begrünten Fläche und einer gepflasterten Fläche, aber eben auch den Unterschied zwischen einer hellen und einer dunklen Fläche. Also es sind verschiedene physikalische Zusammenhänge, die eben mit der Infrarotkamera sichtbar gemacht werden. Im Grunde macht die Infrarotkamera das sichtbar, was wir fühlen.
1: Alles klar, also Infrarotkamera ist auf jeden Fall ein tolles Teil, so hört sich das an. Warum haben Sie sich für einen Rundgang mit dieser Kamera entschieden? Was macht das Ganze denn besonders damit, mit so einer Infrarotkamera?
2: Ja, besonders macht es eben, dass man das sieht. Klar, man fühlt es, wenn ich auf dem heißen Asphalt stehe, merke ich die Wärme. Aber zu sehen ist nochmal was anderes. Und ich sehe eben auch so kleinteilige Sachen. Ich sehe zum Beispiel, dass das Unkraut zwischen zwei Steinen deutlich kühler ist als die Steine selbst. Also, und es macht bei uns viel aus, ob ich was sehe oder nicht. Also wir sind einfach so als Menschen, dass wir die Sachen, die wir sehen, sich mehr einprägen. Und es wird deutlicher, gerade eben die große Wirkung von Verdunstung von Pflanzen, die kann ich eben nicht so einfach fühlen, die kann ich deutlich besser sehen.
1: Wenn wir nochmal auf die Unterschiede da ein bisschen eingehen, das heißt Asphalt, Gebäudeteile vielleicht, auch Metall, sind wahrscheinlich wärmer als irgendwie Grünflächen, oder?
2: Auf jeden Fall. Also Grünflächen haben natürlich den großen Vorteil, dass Pflanzen Verdunstung betreiben. Und Verdunstung, was ist das? Das ist der Übergang von flüssigem Wasser zu Dampf, Wasserdampf. Und für diesen Übergang wird Energie gebraucht. Und diese Energie wird der Luft entzogen und damit wird die Luft gekühlt. Also Pflanzen kühlen aktiv. Und das kennen wir auch. Wenn wir früher, als wir noch öfter barfuß gegangen sind, das macht einfach einen Unterschied, ob ich auf einer Wiese laufe oder ob ich auf Asphalt laufe. Also begrünte Flächen sind immer kühler und kühlen die Umgebung.
1: Also man kann nie irgendwie Grünzeug genug zu Hause rumstehen haben.
2: Genau.
0: Pflanzen sorgen also für Abkühlung, sagt Energieberaterin Bettina Niesrath von der Verbraucherzentrale Rheinland-Pfalz. Welche Tipps sie hat, um die Hitze vor der eigenen Haustür zu reduzieren, darüber sprechen wir gleich in etwa einer halben Stunde hier auf der Antenne. Bleibt dran!

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1: Ich bin Marco Blech mit Guten Morgen. Landkreis Mainz-Bingen macht am Welthepatitis-Tag auf Aufklärung und Vorsorge aufmerksam. Außerdem in unseren Lokalnachrichten um 5:30. Bad Kreuznach öffnet Paulus-Kapelle als kühlen Rückzugsort. Bad Kreuznacher Kaffee Bund verstärkt Frauenhilfe mit neuer Sozialarbeiterin und Hunsrücker Rennfahrerin sammelt wichtige Erfahrungen bei der Rallye Polen.
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2: Ich bin Dirk Zeitler. Nach dem Anschlag am Rande des Christopher Street Days in Berlin hat sich Innenminister Dobrindt für einen verschärften Umgang mit sogenannten extremistischen Gefährdern ausgesprochen. So forderte er im ZDF Heute Journal eine Änderung beim Jugendstrafrecht. Die Anwendung von Jugendstrafrecht bei erwachsenen Gefährdern sei inakzeptabel, sagte Dobrindt.
3: Ich bin sehr dafür, dass wir uns darüber unterhalten in der Politik, ob wir nicht bei Gefährdern das Jugendstrafrecht einfach nicht mehr anwendbar machen. Dass wir bei Gefährdern die Fußfessel zur obligatorischen Regel machen und dass wir dafür sorgen, dass Gefährder auch in Präventivhaft genommen werden können.
2: Ähnliche Forderungen kommen auch aus der Unionsfraktion im Bundestag. Wenige Monate vor den US-Parlamentswahlen will Präsident Trump vor dem obersten Gerichtshof umfassende Änderungen im Wahlrecht durchsetzen. Das Justizministerium reichte einen entsprechenden Eilantrag ein, um die Entscheidung einer unteren Instanz auszusetzen. Diese hatte die Trump-Regierung daran gehindert, Wählerdatenbanken zu erheben und neue Regeln für die Briefwahl anlässlich der Kongresswahlen im November umzusetzen. Vor Beginn einer neuen Hitzewelle in Frankreich versucht die Feuerwehr, die an der Atlantikküsten Vor Beginn einer neuen Hitzewelle in Frankreich versucht die Feuerwehr, die an der Atlantikküste wütenden Waldbrände weiter einzudämmen. Während der größere der beiden Brände bei Bordeaux den Einsatzkräften weiterhin zu schaffen mache, sei der flächenmäßig kleinere Brand inzwischen unter Kontrolle. Das sagte Präsident Macron am Abend in Bordeaux.
4: Schon jetzt ist das Ausmaß des Feuers westlich von Bordeaux beispiellos und die Behörden fürchten, dass das Schlimmste noch nicht vorbei ist. Ab heute schnellen die Temperaturen wieder in die Höhe und die trockene Hitze könnte das Feuer weiter anfachen. Um zu verhindern, dass die Flammen noch weiter um sich greifen, haben die Einsatzkräfte unzählige Schneisen in den Wald gerodet. Mehr als 4000 Feuerwehrleute und Soldaten sind in der Region im Einsatz. Ab heute helfen auch deutsche Kräfte bei den Löscharbeiten. Aus Bordeaux, Rachel Sommer.
2: Fast 300 Millionen Menschen sind chronisch mit Erregern von Hepatitis B oder C infiziert. Im Kampf gegen Hepatitis fordert die Weltgesundheitsorganisation mehr Forschung, mehr Tests und Behandlungen sowie ein stärkeres politisches Engagement. Die beiden nicht miteinander verwandten Erkrankungen werden durch Viren verursacht, die vor allem per Blut übertragen werden.
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6: Einen wunderschönen guten Morgen. Ja, wir haben zwei Blitzer hier bei uns in der Region. Einmal gibt es zwischen Kirn und Hahnenbach einen Blitzer in der Ortsdurchfahrt von Kallenfels. Hier auf der L182 nicht zu schnell fahren. Und dann haben wir noch einen Blitzer zwischen Wörstadt und Saulheim. Auch hier, also in Saulheim, ist der im Grunde genommen schon, nämlich in der Niedersaulheimer Straße. Auch hier nicht zu schnell fahren. Natürlich steht der Blitzerhänger weiterhin auf der A61 bei Dachsweiler. Staus, Blitzer, Verkehrsbehinderung meldet ihr uns bitte an die 0671 920 88 88 0. Vielen Dank.
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6: Es ist im Augenblick angenehm frisch, also jetzt die perfekte Gelegenheit, eigentlich gut durchzulüften. 9 Grad sind es gerade mal in Hattkenstein am Glockenhaus. Wir haben in Ida Oberstein an den Edelsteinminen 11. An der Pauluskirche in Bad Kreuznach 13 Grad und in Wendelsheim an der Schinderhanneshöhle sind es 15 Grad. Im Laufe des Tages werden es heute aber mehr als 30, genauer 31 Grad, die wir heute wohl erreichen werden. Morgen und übermorgen sollen es sogar 37 werden, denn es bleibt erst einmal weiterhin sehr sonnig, keine Wolken am Himmel und die Hitze, die kommt nochmal zu uns in die Region.
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6: Ja, die bevorstehende Hitze, die Waldbrände im Süden Europas, all das sind Dinge, die dafür sorgen, dass wir uns wieder ein bisschen mehr mit dem Thema Klimaschutz beschäftigen. Vor allen Dingen auch, wie wir uns schützen können in den kommenden Jahren und Jahrzehnten und bei dem, was auf uns zukommt. Und wie wir vor allen Dingen auch eventuell Umbauten vornehmen können, wie wir umdenken müssen, wie wir Dinge gestalten. Deswegen gibt es auch einen sogenannten Klimarundgang in Ingelheim Mitte August. Das wird jetzt gleich nochmal Thema werden, hier auf der Antenne. Nach Billy Idol und nach BTS. Einen schönen Dienstagmorgen wünsche ich.
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0: Billy Idol, Sweet 16, ein echter Klassiker hier auf eurer Antenne. Wie heiß wird eigentlich Asphalt im Vergleich zu einer Grünfläche? Schon mal Gedanken darüber gemacht? Oder welche Maßnahmen helfen eigentlich dabei, Städte auch an heißen Sommertagen lebenswert zu machen? Genau das erfahrt ihr beim Klimarundgang in Ingelheim. Antenne-Reporter Paul Kallmund mit mehr Details.
1: Die Sommer werden heißer und gerade Städte heizen sich oft besonders stark auf. Der Klimarundgang in Ingelheim soll zeigen, wie jeder dazu beitragen kann, die Folgen der Hitze abzumildern. Da Bettina Niestrath von der Verbraucherzentrale Rheinland-Pfalz. Ja, welche einfachen Maßnahmen können Haus- und auch Grundstückseigentümer selbst umsetzen, um Hitze rund ums eigene Zuhause zu reduzieren?
2: Also eine ganz große Maßnahme ist natürlich die Fassadenbegrünung oder die Dachbegrünung. Denn Pflanzen an der Fassadenwand haben gleich zwei Wirkungen. A, verschatten sie die Fassade, also die Sonnenstrahlung an sich kommt gar nicht bis an die Fassade dran. Und zum anderen kühlen ja die Pflanzen nochmal aktiv. Also wenn man eine Fassade begrünt und verschattet, kann sie bis zu 21 Grad kühler sein, als wenn die Sonne direkt drauf prallt. Und genau das wird wichtig in der Zukunft, denn im Juni hatten wir es ja nicht nur über Tag heiß, sondern wir hatten auch ganz viele Tropennächte, also auch heiße Nächte. Das heißt, es hat sich gar nicht mehr abgekühlt und mit der Zeit kommt die Hitze eben auch durch die Mauer durch und die Gebäude sind zusätzlich warm. Wenn ich das schon mal schaffe, die Hitze draußen zu halten, indem ich eben die Hitze gar nicht an die Mauerwand dranlasse, ist schon viel erreicht.
1: Also Pflanzen können auf jeden Fall einen Unterschied bewirken bei dem Ganzen. Muss man irgendwie darauf achten, dass die Pflanzen hitzeresistent sind oder kann man einfach loslegen?
2: Ja, ich glaube, also einfach loslegen ist nicht so ganz klug, sondern es hängt natürlich sehr davon ab, was für eine Wand ich begrüne, was für Pflanzen ich nutze, was ich auch möchte. Möchte ich, dass meine Pflanze ganzjährig grün ist? Möchte ich Pflanzen, die gleichmäßig wachsen? Möchte ich bestimmte Blütenformen? Aber zu dem Thema Begrünung am Haus haben wir auch einen extra Vortrag und in diesem Vortrag gibt es auch Pflanzsteckbriefe, sodass jeder mal so zumindest die Pflanzgruppe sich alle Pflanzgruppen sieht und so eine Idee bekommt, was er nutzen kann.
1: Was wünschen Sie sich denn, was die Teilnehmer nach diesem Klimarundgang in Ingelheim mit nach Hause nehmen?
2: Das Gefühl, dass sie was tun können. Einmal das Gefühl, dass sie eben nicht alleine sind, denn wir alle haben das Problem. Wir alle müssen uns an den Klimawandel anpassen und jeder kann was tun. Und das möchte ich halt während des Rundgangs. Und in dem danach gibt es noch einen kleinen Vortrag, in dem es einmal noch Infrarotbilder gezeigt werden, weil wir ja nicht in jeder Stadt alles sehen können. Also zeige ich nochmal Bilder von anderen Rundgängen, erzähle noch ein bisschen was über das Klima, über den Klimawandel und vor allen Dingen über die Möglichkeiten, sich anzupassen. Also ich möchte schon, dass jeder mit einem gewissen Optimismus und gestärkt von dem Klimarundgang nach Hause geht. Gestärkt in dem Bewusstsein, dass er auch was ändern kann und sich an den Klimawandel anpassen kann.
0: Sagt Energieberaterin Bettina Niestrath von der Verbraucherzentrale Rheinland-Pfalz. Los geht's am 13. August an der Kreisverwaltung Ingelheim um 16.30 Uhr. Anmelden könnt ihr euch bis zum 7. August über die Stadt Ingelheim. Und alle Infos bekommt ihr auch nochmal auf unserer Internetseite rheinnahedirekt.de.

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1: Guten Morgen hier auf der Antenne. Nach dem Anschlag beim CSD in Berlin fordert Bundesinnenminister Alexander Dobrindt einen schärferen Umgang mit extremistischen Gefährdern. Er spricht sich unter anderem für Einschränkungen beim Jugendstrafrecht, eine verpflichtende Fußfessel und die Möglichkeit der Präventivhaft aus. In nahe dran haben wir heute die Organisatoren des 31. Oldtimer-Treffens in Bad Münster am Stein zu Gast. Da steht ja jetzt direkt bevor, jetzt am kommenden Wochenende, also am Sonntag, wird es wieder ein solches Treffen geben. Und was da die Highlights sind, was wir da erleben können, wir erfahren es in nahe dran, unserem Talk aus der Region, ab 8:30 hier bei den Radioweckern. Und zum heutigen Welthepatitis-Tag beteiligt sich das Gesundheitsamt Mainz-Bingen an einer Test- und Impfkampagne. In Mainz werden kostenlose und anonyme Tests auf Hepatitis A, B und C angeboten, um über die Erkrankung aufzuklären und eine frühzeitige Diagnose zu fördern. Thema auch in unseren Lokalnachrichten jetzt gleich um 8:30.

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1: Ich bin Marco Blechschmidt, schönen guten Morgen. Die Weltgesundheitsorganisation hat zum heutigen Welthepatitis-Tag aufgerufen und auch das Gesundheitsamt Mainz-Bingen beteiligt sich mit einer Test- und Impfkampagne. Unter dem Motto "Lass uns Klartext reden" informiert die WHO über Virushepatitis und macht deutlich, dass Vorurteile und Falschinformationen häufig dazu führen, dass Betroffene Diagnosen und Therapien zu spät wahrnehmen oder sich nicht ausreichend schützen. Das Gesundheitsamt bietet am Standort Mainz kostenlose und anonyme Tests auf Hepatitis A, B und C an. Die Blutproben werden im Labor untersucht. Die Ergebnisse liegen meist nach 7 Tagen vor und können persönlich, telefonisch, per E-Mail oder per Post mitgeteilt werden. Die evangelische Kirchengemeinde und die Klimagemeinschaft Bad Kreuznach öffnen bei großer Hitze die Pauluskapelle als kühlen Aufenthaltsort. Die Kapelle ist immer dann, montags bis freitags von 14 bis 18 Uhr geöffnet, wenn für 2 aufeinanderfolgende Tage Höchsttemperaturen von mehr als 30 Grad vorhergesagt werden. Der Start ist für Mittwoch geplant, Aufsteller in der Kurhausstraße und auf der Nahebrücke weisen auf die Öffnung hin. Das Angebot richtet sich an alle, die sich während der Hitze abkühlen oder eine ruhige Pause einlegen möchten. Vor Ort stehen außerdem Ansprechpartner für Fragen zum Umgang mit hohen Temperaturen sowie zu kühlen Orten in Bad Kreuznach zur Verfügung. Das Bad Kreuznacher Café Bund hat sein Team der Frauenhilfe verstärkt. Das teilt die Stiftung Kreuznacher Diakonie mit. Seit Anfang Juli arbeitet die staatlich anerkannte Sozialarbeiterin Laura Eich in der Einrichtung. Das Café Bund bietet Frauen, die von sexualisierter, körperlicher, psychischer oder ökonomischer Gewalt betroffen oder bedroht sind, einen geschützten Raum mit Beratung, Begleitung, einer warmen Mahlzeit, Waschmöglichkeiten und im Notfall auch einer Unterkunft. Laura Eich bringt Erfahrungen aus der Integrationsarbeit mit und plant unter anderem kreative und sportliche Angebote, um Frauen zu stärken und aus der Isolation zu holen. Das Café Bund ist montags bis freitags von 9 bis 17 Uhr sowie samstags von 14.30 Uhr bis 17 Uhr geöffnet. Im kommenden Jahr feiert das Bad Kreuznacher Café sein 30-jähriges Bestehen. Zum Sport. Die Rallye-Fahrerin Claire Schönborn aus dem Hunsrück hat die Rallye Polen auf Platz 12 der Juniorenwertung beendet. Gemeinsam mit ihrem Beifahrer Michael Wenzel blieb Schönborn bei dem Lauf zur Rallye-Europameisterschaft fehlerfrei. Die anspruchsvollen Strecken mit wechselnden Grip-Verhältnissen und unebenen Fahrbahnen machten es den Teilnehmern jedoch schwer, einen konstanten Rhythmus zu finden. 2 Wertungsprüfungen wurden nach schweren Unfällen abgesagt. Schönborn sprach von einer ihrer leistungsschwächeren Rallyes, betonte aber den großen Lerneffekt. Als nächstes startet sie Mitte August im vollelektrischen ADAC Opel GSE Rally Cup bei der ADAC Rally Saarpfalz.
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3: Guten Morgen und aufgepasst in Kellenbach. Es gibt einen Blitzer, Kallenfels, nicht Kellenbach. Wer durch Kallenfels fährt, also zwischen Kirn und Hahnbach, sollte auf jeden Fall aufs Tempo achten. Da gibt es nämlich einen Blitzer und gerade eben ist uns noch in Bruchschied ein weiterer gemeldet worden. Etwa auf Höhe des Bahnhofs wird da geblitzt. Vielen Dank an Andreas, der uns diesen Blitzer gemeldet hat. Einen weiteren Blitzer gibt es in Saulheim in der Niedersaulheimer Straße. Und dann wird auch nochmal auf der A61 geblitzt auf Höhe von Dachsweiler. Das ist ja weiterhin der Blitzerhänger, der kontrolliert, dass da das reduzierte Tempo auch eingehalten wird. Da geht es ja um die Lärmschutz. Solltet ihr noch irgendwas entdeckt haben bei eurer Fahrt, dann ruft uns bitte an über die 0671 920 88 88 0. Wir wünschen allen eine gute Fahrt.
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3: Ja, es ist heiß. Überall rote Wetterkarten, die zeigen, da kommt noch mehr Hitze aus Richtung Frankreich, aus Richtung Griechenland. Also aus dem Süden kommt einiges an Hitze auf uns zu. Zum Glück kriegen wir nicht die volle Wucht zu spüren. Das sind ja 40 Grad, die da in unsere Richtung kommen. Bei uns liegt das Maximum morgen und übermorgen bei 37 Grad. Heute aber auch schon bei 31 Grad. Heute geht es also über die 30 schon rüber. Dabei gibt es heute ausschließlich Sonnenschein, keine Wolken. Und dieser wolkenlose Himmel und die Sonne, ja, die lassen mich vor allen Dingen daran erinnern, euch daran zu erinnern, euch vor der Sonne zu schützen. Ja, denkt an Kopfbedeckung, denkt an Sonnencreme. Denkt daran, immer wieder auch in den Schatten zu gehen und denkt an reichlich Flüssigkeit. Wie sieht es mit den aktuellen Temperaturen aus? Naja, das klingt auf jeden Fall noch oder sieht aus wie Durchlüften. Wir haben 15 Grad fast überall, also in der Altstadt von Baumholder, genauso wie am Wasserschloss Hunoldstein in Niederwiesen. An der Bad Kreuznacher Pauluskirche sind es auch 15 Grad und in Idar-Oberstein in der Vasenstraße, da sind es aktuell 16.
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3: 7.37 Uhr, es ist Dienstag, es ist der 28. Juli. Und mit dem 28. Juli ist heute auch Welthepatitis-Tag. Da geht es vor allen Dingen um die Lebererkrankung namens Hepatitis. Und um die Leber geht es jetzt auch gleich bei unserer schlauen Frage. Denn die Hannelore nach Sprendlingen hat sich nach dem Spruch erkundigt, jemandem sei eine Laus über die Leber gelaufen. Wo kommt der Spruch her? Die Antwort darauf jetzt gleich nach Tiesto und Tate McRae und nach Train. Einen schönen Dienstagmorgen wünsche ich.
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0: Jesse und Tate McRae hier auf der Antenne mit 10:35. Schön, dass ihr uns eingeschaltet habt. Es ist noch lange nicht 10.35 Uhr. Wir haben ja noch nicht mal 8 Uhr. Aber es wird Zeit für die schlaue Frage. Und die hat mit dem Welthepatitis-Tag heute zu tun. Genau gesagt mit der Leber. Hannelore aus Sprenlingen hat sich nämlich nach dem geflügelten Wort erkundigt, das besagt, jemandem sei eine Laus über die Leber gelaufen. Ja, wenn man ganz schlecht gelaunt ist, sagt man sowas ja gerne, aber wie soll das möglich sein? Wie soll die Laus da hinkommen? Warum soll die über die Leber gelaufen sein? Also doch eine sehr eigenartige Kombination. Die Antwort auf diese schlaue Frage, die gibt's jetzt.
1: Hä? Ich hab gar nichts verstanden.
0: Früher glaubten die Menschen, die Gefühle würden in der Leber entstehen. Schon in der Antike hatten die Ärzte geglaubt, die Leber enthielte den Lebenssaft. Wenn sich bei einem Menschen also urplötzlich die Stimmung verschlechterte, dann muss wohl die Leber gereizt worden sein. Bei einem Wutausbruch scheint es aber kaum einen Grund für eine Reizung gegeben zu haben. Das ist wie beim Schmetterlingeffekt oder wenn jemand aus einer Mücke einen Elefanten macht. Die Ursache muss also sehr, sehr, sehr klein gewesen sein. In der Volksvorstellung war es eine Laus. Diese millimeterkleinen Tierchen waren so ziemlich die kleinsten, die man damals kannte. Also waren sie ein Sinnbild der kleinsten Auslöser für Stimmungsschwankungen, die so möglich waren. Und wegen der Lautgleichheit bei Laus, Leber und Laufen blieb der Spruch auch sehr gut in Erinnerung.
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1: Ich bin Marco Bleschmidt, guten Morgen. Landkreis Mainz-Bingen macht am Welthepatitis-Tag auf Aufklärung und Vorsorge aufmerksam. Außerdem in unseren Lokalnachrichten um halb. Bad Kreuznach öffnet Paulus-Kapelle als kühlen Rückzugsort. Bürgerforum Alzey lädt zum Fachforum für Vereine und Initiativen ein. Und Freibad Langenlohnsheim ändert seine Öffnungszeiten.
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2: Ich bin Dirk Zeitler. Nach dem Anschlag am Rande des Christopher Street Days in Berlin ist die Trauer bei vielen Menschen weiterhin groß. Hunderte Trauernde haben am Brandenburger Tor der Opfer gedacht und Blumen niedergelegt. Gleichzeitig hat die Tat eine Diskussion über den verschärften Umgang mit extremistischen Gefährdern entfacht. Innenminister Dobrindt forderte im ZDF eine Änderung beim Jugendstrafrecht.
3: Es sei inakzeptabel, dass bei erwachsenen Gefährdern das Jugendstrafrecht angewandt wird, so Innenminister Dobrindt. Genau das war bei dem mutmaßlichen Täter vor einigen Monaten passiert. Dobrindt sprach sich außerdem für einen verstärkten Einsatz von elektronischen Fußfesseln aus und es müsse eine bundesweit einheitliche Regelung zur Präventivhaft für Gefährder geben. Fiona Reinhardt, Nachrichtenredaktion.
2: Vor Beginn einer neuen Hitzewelle in Frankreich versucht die Feuerwehr, die an der Atlantikküste wütenden Waldbrände weiter einzudämmen. Während der größere der beiden Brände bei Bordeaux den Einsatzkräften weiterhin zu schaffen mache, sei der flächenmäßig kleinere Brand inzwischen unter Kontrolle, sagte Präsident Macron am Abend in Bordeaux.
4: Schon jetzt ist das Ausmaß des Feuers westlich von Bordeaux beispiellos und die Behörden fürchten, dass das Schlimmste noch nicht vorbei ist. Ab heute schnellen die Temperaturen wieder in die Höhe und die trockene Hitze könnte das Feuer weiter anfachen. Um zu verhindern, dass die Flammen noch weiter um sich greifen, haben die Einsatzkräfte unzählige Schneisen in den Wald gerodet. Mehr als 4000 Feuerwehrleute und Soldaten sind in der Region im Einsatz. Ab heute helfen auch deutsche Kräfte bei den Löscharbeiten. Wann die Urlauber und die evakuierten Anwohner zurück nach Hause können, ist noch unklar. Aus Bordeaux, Rachel Sommer. Rachel Sommer, Bordeaux.
2: Fast 300 Millionen Menschen sind chronisch mit Erregern von Hepatitis B oder C infiziert. Im Kampf gegen Hepatitis fordert die Weltgesundheitsorganisation mehr Forschung, mehr Tests und Behandlungen sowie ein stärkeres politisches Engagement. Die beiden nicht miteinander verwandten Erkrankungen werden durch Viren verursacht, die vor allem per Blut übertragen werden. Das offenkundig enge Verhältnis von FIFA-Präsident Infantino zu Präsident Trump stößt auch im US-Kongress auf Argwohn. Der einflussreiche demokratische Abgeordnete Raskin forderte den Fußball-Weltverband und Infantino auf, bis zum 9. August Informationen über Kontakte zur US-Regierung vorzulegen. Raskin ist der ranghöchste Demokrat im Justizausschuss.
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6: Guten Morgen, es wird geblitzt. Und ich verrate auch am besten gleich mal, wo die Blitzer sind. Also wir haben einmal in Kallenfels einen Blitzer. In der Ortsdurchfahrt direkt auf der L182 dort aufs Tempo achten. Außerdem in Bruchschied, da wird am Bahnhof geblitzt. Hier bitte auch nicht zu schnell. Dann haben wir nochmal einen Blitzer in Saulheim. In Saulheim steht der Blitzer am Rathausplatz, wie uns gerade der Reinhold gesagt hat. Vielen Dank nochmal für diese Meldung. Und dann haben wir noch auf der A61 bei Dachsweiler den Blitzer Hänger. Solltet ihr noch irgendwas entdeckt haben, ruft uns bitte einfach an über die 0671 920 88 88 0. Gute Fahrt!
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6: Na, das Wetter ist ein bisschen hot. Heute werden es bis zu 31 Grad. Morgen und übermorgen, da kommen nochmal 6 Grad drauf. Das wird richtig heiß in den nächsten 2 Tagen. Dabei haben wir auch kein einziges Wölkchen am Himmel, das uns Schatten geben könnte. Also nutzen wir lieber den Schatten, den wir selber haben. Sowas wie Bäume oder sowas. Die aktuellen Temperaturen sind noch ganz erfrischend. 14 Grad sind es in Kellenbach an der St. Hildegardeskapelle. Wir haben 15 Grad in Oberndorf am Kirchberg. In Ida Oberstein in der Vasenstraße sind es 16 Grad und die haben wir auch in Bad Kreuznach am Kurhaus.
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6: Ja, wenn es um Hepatitis geht, dann kommt für mich als Ansprechpartner eigentlich immer nur der Gastroenterologe und auch Virenexperte am Klinikum Ida Oberstein in Frage, Dr. Sebastian Gregor. Mit ihm habe ich mich über das Thema Hepatitis unterhalten. Jetzt gleich nach Sandra und nach Kaigo zu hören hier auf der Antenne. Einen schönen Dienstagmorgen wünsche ich.
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0: Das war unser 80er-Hit nach 8. Sandra mit Maria Magdalena gerade auf der Antenne gehört. 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Achtung, bitte aufgepasst, lieber Autofahrer. Kerstin hat da was entdeckt. Was genau, Kerstin?
1: Auf der B41 von Sobernheim nach Bad Bürgelheim. Auffahrt, Abfahrt, Steinhardt, ist ein Auto liegen geblieben. Der hat den kompletten Auspuff verloren. Bitte vorsichtig fahren.
0: Vielen Dank für die Meldung und weiterhin gute Fahrt. Heute ist Welthepatitis-Tag. Weltweit sind 300 Millionen Menschen an Hepatitis B oder C erkrankt. Doch die meisten wissen gar nichts von ihrer Infektion, weil sie sehr lange symptomlos bleibt. Deshalb gilt weiterhin der Aufruf, sich testen zu lassen. Ein kostenfreier Test auf Hepatitis B und C ist seit 3 Jahren für alle Bundesbürger über 35 Jahren verfügbar. Was genau hinter dem griechischen Namen Hepatitis steckt, das erklärt Dr. Sebastian Gregor, Chefarzt der Inneren Medizin am Klinikum Idar-Oberstein.
2: Also Hepatitis ist der Überbegriff für Leberentzündung. Das kann unterschiedliche Ursachen haben. Wenn man jetzt also von der Hepatitis A bis offiziell sogar G redet, dann sind das Virusinfektionen, die im Speziellen über das Blut oder über unseren Mund und den Stuhl übertragen werden und sich besonders in der Leber vermehren und hier zu einer Leberentzündung führen können und später auch zu einer Verschlechterung der Leberfunktion.
0: Die Weltgesundheitsorganisation WHO hat den Hepatitis-Viren B und C ja schon vor einigen Jahren den Kampf angesagt und will diese Krankheit eliminieren. Was genau können wir also tun, damit diese Krankheit bis 2030 ausgelöscht wird?
2: Beide Erkrankungen, die B, aber vor allem die Hepatitis C, sind unterdiagnostizierte Erkrankungen. Das heißt, hier einerseits beim Hausarzt oder den Spezialisten nachfragen, gibt es eine Notwendigkeit zur Testung. Dann nicht impfmüde werden, sowohl die eigenen Kinder auch sich eventuell selber impfen lassen. Und sich informieren bei den Krankenkassen, bei den Hausärzten oder hier über unsere Abteilung über mögliche Ansteckungs- und Übertragungswege, um denen auch entsprechend vorbeugen zu können.
0: Vor allem die Reiseimpfung gegen die Hepatitis A und die generelle Impfung gegen Hepatitis B sind dabei schon gute Anfänge. Gegen Hepatitis C gibt es zwar keine Impfung.
2: Dennoch ist hier aber seit Jahren eine weitaus bessere Therapie der Hepatitis C möglich, sodass durch eine einfache Tablettentherapie über eine kurze Zeit eine Ausheilung in bis zu 98% der Fälle möglich ist. Das ist vor Jahren anders gewesen, wo man nur 30-40% heilen konnte, sodass im Falle einer Ansteckung auch hier das Leben nicht gleich vorbei ist, sondern die Aussichten auf eine konstante und dauerhafte Ausheilung über die Therapie sehr gut möglich ist.
0: Sagt Dr. Sebastian Gregor, Chefarzt der Inneren Medizin am Klinikum Idar-Oberstein. Lassen Sie sich also testen. Dies ist in der Hausarztpraxis im Rahmen der Gesundheitsuntersuchung möglich. Alle Bundesbürger über 35 Jahren bekommen einen solchen Test auf Hepatitis B und C kostenlos.

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1: Guten Morgen hier auf der Antenne. Nach dem Anschlag beim CSD in Berlin fordert Bundesinnenminister Alexander Dobrindt einen schärferen Umgang mit extremistischen Gefährdern. Er spricht sich unter anderem für Einschränkungen beim Jugendstrafrecht, eine verpflichtende Fußfessel und die Möglichkeit der Präventivhaft aus. In Nahe dran haben wir heute die Organisatoren des 31. Oldtimer-Treffens in Bad Münster am Stein zu Gast. Das steht ja jetzt direkt bevor, jetzt am kommenden Wochenende, also am Sonntag, wird es wieder ein solches Treffen geben. Und was da die Highlights sind, was wir da erleben können, wir erfahren es in Nahe dran, unserem Talk aus der Region, ab 8:30 hier bei den Radioweckern. Und zum heutigen Welthepatitis-Tag beteiligt sich das Gesundheitsamt Mainz-Bingen an einer Test- und Impfkampagne. In Mainz werden kostenlose und anonyme Tests auf Hepatitis A, B und C angeboten, um über die Erkrankung aufzuklären und eine frühzeitige Diagnose zu fördern. Thema auch in unseren Lokalnachrichten jetzt gleich um 8:30.

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1: Ich bin Marco Blechschmidt, schönen guten Morgen. Die Weltgesundheitsorganisation hat zum heutigen Welthepatitis-Tag aufgerufen und auch das Gesundheitsamt Mainz-Bingen beteiligt sich mit einer Test- und Impfkampagne. Unter dem Motto "Lass uns Klartext reden" informiert die WHO über Virushepatitis und macht deutlich, dass Vorurteile und Falschinformationen häufig dazu führen, dass Betroffene Diagnosen und Therapien zu spät wahrnehmen oder sich nicht ausreichend schützen. Das Gesundheitsamt bietet am Standort Mainz kostenlose und anonyme Tests auf Hepatitis A, B und C an. Die Blutproben werden im Labor untersucht. Die Ergebnisse liegen meist nach 7 Tagen vor und können persönlich, telefonisch, per E-Mail oder per Post mitgeteilt werden. Die evangelische Kirchengemeinde und die Klimagemeinschaft Bad Kreuznach öffnen bei großer Hitze die Pauluskapelle als kühlen Aufenthaltsort. Die Kapelle ist immer dann, montags bis freitags von 14 bis 18 Uhr geöffnet, wenn für 2 aufeinanderfolgende Tage Höchsttemperaturen von mehr als 30 Grad vorhergesagt werden. Der Start ist für Mittwoch geplant, Aufsteller in der Kurhausstraße und auf der Nahebrücke weisen auf die Öffnung hin. Das Angebot richtet sich an alle, die sich während der Hitze abkühlen oder eine ruhige Pause einlegen möchten. Vor Ort stehen außerdem Ansprechpartner für Fragen zum Umgang mit hohen Temperaturen sowie zu kühlen Orten in Bad Kreuznach zur Verfügung. Die Stadt Alzey hat Vereine, soziale Einrichtungen, Organisationen und Initiativen zum Fachforum des Bürgerforums eingeladen. Ende August sollen in der Stadthalle engagierte Akteure zusammenkommen, um sich auszutauschen, neue Kontakte zu knüpfen und Kooperationen anzustoßen. Bereits rund 20 Teilnehmer haben sich angemeldet, weitere Interessierte sind ausdrücklich willkommen. Alzeys Bürgermeister Steffen Jung hob hervor, dass ein gutes Zusammenleben vom Austausch und der Zusammenarbeit lebe. Den fachlichen Auftakt gestaltet Markus Horn von der Medienanstalt Rheinland-Pfalz mit einem Vortrag über den Einsatz von Tablets in der Vereins- und Projektarbeit. Außerdem informiert er über kostenlose Technikausleihen und Workshop-Angebote. Im Anschluss lernen sich Vereine und Initiativen bei dem Blind-Date-Format in lockerer Atmosphäre kennen. Für die Teilnahme ist eine vorherige Anmeldung erforderlich. Das Freibad Langenlohnsheim hat seine Öffnungszeiten angepasst. Ab nächster Woche wird das Bad dienstags bis sonntags jeweils von 11 bis 20 Uhr geöffnet sein. Montags bleibt das Freibad geschlossen. Grund für die Änderungen waren krankheitsbedingte Personalausfälle. Gleichzeitig mache sich auch in Langenlohnsheim der bundesweite Fachkräftemangel bemerkbar. Es stünden immer weniger Fachangestellte für Bäderbetriebe sowie Rettungsschwimmer zur Verfügung. Die Verantwortlichen bitten deshalb um Verständnis für die neuen Öffnungszeiten. Außerdem wirbt das Freibad Langenlohnsheim um neue Nachwuchskräfte und Unterstützung. Gesucht werden Menschen, die Freude am Schwimmen haben und sich eine abwechslungsreiche Tätigkeit im Bäderbetrieb vorstellen können.
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3: Schönen guten Morgen hier auf der Antenne und bitte aufgepasst, wir haben Blitzer bei uns in der Region, also insofern nicht zu schnell fahren, schon gar nicht in Kallenfels, denn da wird im Augenblick auf der L182 geblitzt. Hier bitte vorschriftsmäßig fahren, genauso wie in Bruchschied am Bahnhof, da gibt es ebenfalls einen Blitzer. Dann haben wir noch einen Blitzer, der ist in Saulheim, da wird im Augenblick geblitzt in der Niedersaulheimer Straße bzw. auch am Rathausplatz. Und aufgepasst, auf der A61 an der Autobahnauffahrt von der B41 auf die A61, da steht ebenfalls ein Blitzer. Solltet ihr noch irgendwas anderes entdeckt haben, ruft uns bitte an 0671 920 88 88 0. Gute Fahrt.
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3: Ja, es wird heute heiß. Also dran denken, immer reichlich trinken, viel Wasser oder wenn es Kaffee ist, dann viel Kaffee. Ja, Flüssigkeit ist ganz wichtig bei der Hitze. Im Augenblick, wir bekommen heute über 30 Grad. Morgen und übermorgen werden es sogar bis zu 37 Grad. Also wir sollten auf jeden Fall in den nächsten Tagen mit Hitze rechnen. Dabei gibt es viel Sonnenschein, keine Wolken und die aktuellen Temperaturen sind zum Glück noch ein bisschen erfrischend. 13 Grad in Rinzenberg, in Ida Oberstein an den Messehallen 15 und wir haben in St. Johann in der Hindenburgstraße genauso wie in Bad Kreuznach am Bäderhaus jeweils 18 Grad.
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3: Wenn ich hier im Studio mich so umgucke, dann haben wir hier 1, 2, 3 Oldtimer. Ich würde sagen, das ist ein Oldtimer-Treffen. Schönen guten Morgen. Andreas Schnorrenberger, du bist eher ein Youngtimer, oder? Guten Morgen.
9: Das war nicht lustig, Thorsten.
3: Ja, wir sind alle über 30, da geht das, glaube ich. Also, Andreas Schnorrenberger heute zu Gast, auch Matthias Hake. Einen wunderschönen guten Morgen, Herr Hake.
10: Schönen guten Morgen.
3: Denn wir sprechen heute tatsächlich über ein Oldtimer-Treffen, eigentlich über das Oldtimer-Treffen. Denn das in Bad Münster am Stein-Ebernburg, das gibt es ja schon seit so vielen Jahren. Wir werden genau über diese Tradition sprechen, wie alles angefangen hat und was wir alles erleben können. Jetzt am Wochenende all das Thema hier bei Nahe dran. Und ich bin Thorsten Subert. Schönen guten Morgen.
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1: Es geht heute um das Oldtimer-Treffen in Bad Münster am Stein. Eines der Veranstaltungen, die ich, seit wir hier die Antenne haben, ganz am Anfang kennengelernt hatte und am liebsten mochte hier bei uns in der Region. Insofern freue ich mich, dass Matthias Hake auch hierher gekommen ist und auch der neue Organisator von Meine Stadt, Andreas Schnorrenberger, ist hier im Studio zu Gast. Fangen wir mal an mit dem Oldtimer-Treffen selbst. Also das ist ja, kann man fast sagen, selbst schon ein Oldtimer, glaube ich. Das ist ja doch eine Veranstaltung mit Tradition.
2: 1994 war unser erstes Treffen. Wie ist die Idee entstanden, kann ich ganz ehrlich sagen. An den Abenden vorher haben wir wahrscheinlich ab und zu mal auf dem Kronenhof in Norheim ein Glas Wein getrunken. Und da kam die Idee mit meinem Freund Günter Aupel, der ja auch dieser Szene sehr verbunden ist. Mhm. Wir machen ein Oldtimer-Treffen. 1994 war dann zum ersten Mal auf dem Hof, auf den Wiesen. Wir haben gemäht. Wir wussten nicht, was auf uns zukommt. Was kam? Ein großes Unwetter. Ja.
1: Oh nein!
2: Die Feuerwehr musste ausrücken in Norheim, aber tatsächlich so um 11 Uhr kam die Sonne raus, die Feuerwehr war fertig, die Band fing an zu spielen, das war glaube ich Creme Creole, deswegen haben wir es ja auch immer Jazz-Frühschoppen genannt, die ersten Autos kamen und wir waren so stolz, 39 Fahrzeuge auf einer Wiese, herrlich.
1: Also das heißt, die kamen auch quasi mit Beginn der Veranstaltung erst so Stück für Stück zusammen oder wie?
2: Da kam so eine nach dem anderen, die warteten, bis der Regen weg ist.
1: Ja.
2: Wir haben das damals alles mit, wie sagt man, Mund-zu-Mund-Werbung gemacht, ja. Und das hat tatsächlich funktioniert. Alle, die wir so kannten, wurde Bescheid gegeben. Und die Zuschauer kamen dann von selbst.
1: Wenn das 94 war, so, jetzt muss ich mich wieder ein bisschen zurückerinnern in meiner Zeit, dann müssen wir ja hier von Autos sprechen, 60er, 50er Jahre, das sind dann so die Oldtimer, die da damals hinkamen.
2: Ja, vor allen Dingen die Wirtschaftswunderzeit, dann hat sich das Ganze, die ganze Szene hat sich ja weiterentwickelt. Aber damals waren es tatsächlich ältere Leute, die ihr Erstfahrzeug oder ihren Käfer, also Wirtschaftswunderzeit spielt eine ganz große Rolle.
1: Hatte ich auch noch einen Mexiko-Käfer, hatte ich damals, allerdings 10 Jahre später.
2: Das ist schon fast am Ende der Wirtschaftswunderzeit,
1: ja. Dieses Oldtimer-Treffen hat sich dann ja weiterentwickelt, also angefangen in Norheim. Inzwischen ist es ja in Bad Münster am Stein im Kurpark. Wie kam das, dass sich das dahin entwickelt hat?
2: Dafür gab es damals zwei Gründe. Einmal war der Platz in Norheim zu eng und die Gästeschar wuchs natürlich auch. Und es war einfach nachher organisatorisch dort nicht mehr zu schaffen. Dann haben wir eine Alternative gesucht und zwar genau nach 10 Jahren. Und die haben wir dann gefunden, das war immer so mein Traum, Kurpark, Bad Kreuznach ging nicht, warum nicht nach Bad Münster? Und zwar gibt es ja dort den erweiterten Kurpark, direkt am Wasser unter dem Rheingrafenstein.
1: Ja.
2: Und unsere großen Vorbilder waren natürlich so Treffen wie Baden-Baden, Wiesbaden, Bad König. Also wollten wir das auch machen.
1: Okay, also das heißt, da sollte sich noch ein bisschen was weiterentwickeln und ist größer geworden und ist in den Kurpark gewandelt. Heute würden Sie sagen, also auf jeden Fall eine große Veranstaltung. Mit wie vielen Oldtimern haben Sie damals angefangen?
2: Das waren, wie gesagt, 39. Das wurde dann ganz schnell mehr. Wir kamen dann schnell auf dreistellig. Ich erinnere mich so, die letzten Treffen, da lagen wir so bei 300 bis 350 Fahrzeuge. Und wir sind dann nachher hingegangen und in Bad Münster haben wir dann gezählt. Das klappte durch die Rosen. Sie haben 500 Rosen und davon sind nachher 499 weg. Also wissen Sie genau, wie viele Fahrzeuge da waren. Ja,
1: ja, das
2: also,
1: war.
2: Das, wir haben heute so zwischen 350 bis 450, 500 Fahrzeuge.
1: Wow, also das ist auf jeden Fall eine Mega-Entwicklung, die da stattgefunden hat. Wir schauen gleich auf die Faszination Oldtimer und natürlich auch auf das kommende Wochenende. All das Thema jetzt gleich hierbei nahe dran.

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1: Am Sonntag ist endlich wieder das nächste Oldtimer-Treffen in Bad Münster am Stein. Andreas Schnorrenberger ist der neue

0: neuer Organisator mit Meine Stadt. Da sprechen wir auch gleich rüber über diesen Wechsel. Aber Matthias Haake war von Anfang an dabei. Herr Haake, wenn wir jetzt auf Oldtimer mal schauen, was ist überhaupt erstmal ein Oldtimer?
1: Das ist gesetzlich ganz klar geregelt. 30 Jahre muss er alt sein und sollte im Originalzustand sein. Da gibt es sogar Prüfungen beim TÜV, Gutachten und so weiter. Also 30 Jahre ist so die Grundregel.
0: Das ist ja vor allem, wenn man ein historisches Kennzeichen haben will mit diesem H, da sind ja ganz klar die gesetzlichen Vorgaben. Man muss nicht unbedingt ein H-Kennzeichen haben, sondern was Sie gerade eben genannt haben, muss einfach nur erfüllt sein.
1: Richtig, ja, genau. Vor allen Dingen, er muss ja TÜV haben, ne? Das ist ja, ja ganz gut. Klar.
0: Das ist schon klar. Diese Oldtimer, die ich im Kopf habe, da sind wir bei, weiß nicht, Rolls Royce und bei halt so richtig alten Fahrzeugen. Wenn ich aber überlege, 30 Jahre, das ist die Zeit, in der ich einen Führerschein gemacht habe, das waren damals alles andere als altes Auto, das war ja damals die neuen Wagen. Sind die also mitgealtert, diese Oldtimer, oder wie stelle ich mir das vor?
1: Naja, wenn Sie heute also rückblickend auf die 80er Jahre gucken, da geschieht vom Design her was etwas Merkwürdiges. Die Autos gleichen sich immer mehr an. Sie können sie kaum noch erkennen, ja. Am Design oder an der Karosserie. Man muss dann genau schauen, aha, die BMW-Niere ist geblieben, das ist geblieben. Und die Embleme, die kann man ja dann auch. Die Autos sind eigentlich, speziell die Oldtimer, weniger gealtert. Die sehen heute besser aus als wir, also Günter Aubel und ich als Initiatoren damals. Ja. Da würde ich sagen, eher sind wir gealtert. Diese Autos werden meistens gepflegt. Sie werden keine Probleme haben, wenn sie zum TÜV fahren. Die Autos sind voll funktionsfähig und sind eigentlich alle alltagstauglich.
0: Also tatsächlich ist ein Auto, was jetzt gerade mal 10 Jahre alt ist, was aber jedes Jahr 30.000, 40.000 Kilometer runtergerissen hat, wahrscheinlich und schlecht gepflegt wurde, in einem viel schlechteren Zustand als ein gut erhaltener 60 Jahre alter Oldtimer.
1: Das ist genau richtig, auf den Punkt, ja.
0: Es gibt ja auch sogenannte Youngtimer. Was ist das denn?
1: Gut, das sind natürlich viele, ich kenne auch viele, die jetzt das Auto vom Opa haben seit einigen Jahren und warten, dass das Auto alt genug wird, dass es dann zum Oldtimer wird. Okay, 25 Jahre, 20 Jahre kann man sagen Youngtimer. Ich finde es da ganz wichtig, dass wir auch hier eine Szene haben, die übrigens immer noch wächst, die zunimmt. Aber leider muss ich ganz ehrlich sagen, sind das mittlerweile so viel, dass wir von unserer Veranstaltung her den Platz nicht haben. Wir müssen daher leider eine Einschränkung machen und haben eigentlich seit Jahren schon die Gäste gebeten, dafür Verständnis zu haben, dass wir die Fahrzeuge zulassen, also Oldtimer zulassen, bis Baujahr 1985.
0: Ah ja, das ist ein gutes Baujahr. 85 ist ein sehr, sehr gutes Baujahr. Das kann meine Frau bestätigen. So, schauen wir mal auf die Veranstaltung jetzt. Also Youngtimer werden nicht da sein. Wird es aber ganz besondere Fahrzeuge geben? Hat sich da schon was abgezeichnet, wo Sie sagen, oh, das wird ein Highlight?
1: Da lassen wir uns immer wieder überraschen. Wenn ich so zurückblicke, gab es immer auch für Günter Aubel und mich Highlights, dass wir selbst überrascht waren. Viele Leute kennen wir ja, aber auch hier wechselt sich die Szene. Die Autos wechseln, die Besitzer wechseln, da kann es schon mal vorkommen. Und dann kommen teilweise wirklich Leute mit Fahrzeugen, die ich selbst, Facel Vega, also auch Automarken, die man gar nicht so kennt und die im Prinzip auch selten im öffentlichen Straßenverkehr zu sehen sind, ja. Ich selbst habe unter anderem, über 10 Jahre lang bin ich mit einem Opel Diplomat Bitter CD zu diesem Treffen gefahren.
0: Okay.
1: Das Auto wurde nur 389 Mal gebaut von Erich Bitter, ein Schweizer Designer, und sah damals so aus wie eine Mischung aus Maserati und Ferrari. Übrigens ganz viele Schlagerstars und Fußballer. Paul Breiten hatte sowas, Bernd Hölzenbein hatte so ein Auto. Und mein Fahrzeug hatte auch einen ganz bekannten, berühmten Vorbesitzer. Der Erstbesitzer heißt Heinz-Georg Kramm. Den kennen Sie wahrscheinlich besser unter dem Namen Heino.
0: Ach nein! Okay, Heinos Auto, das ist natürlich spannend. Das wird jetzt aber nicht am Wochenende da sein, oder?
1: Nein, von dem habe ich mich leider trennen müssen.
0: Trotzdem, was macht den Charme eines solchen Oldtimers aus? Ich meine, Sie hatten ja selber einen, was würden Sie sagen, was ist das Besondere daran, so einen Oldtimer zu haben?
1: Das ist zum ersten einfach die Nostalgie, die Erinnerung an die eigene Kindheit, Jugend. Wir sind ja nun eine Nation und wir sind in einer Zeit aufgewachsen, wo das Auto sehr personalisiert worden ist und wichtig ist. Ja. Die zweite Geschichte ist natürlich die Ästhetik des Designs. Wenn ich an die 50er Jahre denke, da ist ja fast ein Auto schöner als das andere, vom Borgward Isabella über Karmann Ghia bis hin zu Corvetten und ich weiß nicht, was es da alles noch gab. Die dritte Geschichte, die mich eigentlich nach wie vor fasziniert, das sind, die Autos erzählen Geschichten. Nicht nur Geschichte, sondern auch Geschichten, ja. Und wenn Sie zu den Eigentümern gehen, ist es immer also sehr schön, Sie brauchen nur ein Stichwort zu geben und dann fängt das von selbst an, das Gespräch.
0: Und auch das Oldtimer-Treffen selbst schreibt seine Geschichte weiter, jetzt am Wochenende. Mehr dazu jetzt gleich hierbei nahe dran.

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1: Ich bin Marco Blech mit Guten Morgen. Landkreis Mainz-Bingen macht am Welthepatitis-Tag auf Aufklärung und Vorsorge aufmerksam. Außerdem in unseren Lokalnachrichten um 5:30. Bad Kreuznach öffnet Paulus-Kapelle als kühlen Rückzugsort. Bürgerforum Alzey lädt zum Fachforum für Vereine und Initiativen ein. Und Freibad Langenlohnsheim ändert seine Öffnungszeiten.
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2: Ich bin Doc Zeitler. Der Anschlag am Rande des Christopher Street Days in Berlin hat eine Diskussion über den verschärften Umgang mit extremistischen Gefährdern entfacht. Innenminister Dobrindt forderte im ZDF eine Änderung beim Jugendstrafrecht.
3: Es sei inakzeptabel, dass bei erwachsenen Gefährdern das Jugendstrafrecht angewandt wird, so Innenminister Dobrindt. Genau das war bei dem mutmaßlichen Täter vor einigen Monaten passiert. Dobrindt sprach sich außerdem für einen verstärkten Einsatz von elektronischen Fußfesseln aus und es müsse eine bundesweit einheitliche Regelung zur Präventivhaft für Gefährder geben. Wer als Gefährder gilt, hängt häufig vom Einzelfall ab, erklärt das Bundeskriminalamt. Daher würden die Zahlen schwanken. Das BKA betrachtet aktuell rund 485 Menschen als Gefährder, der Großteil davon aus dem islamistischen Spektrum. Fiona Reinhardt, Nachrichtenredaktion.
2: In Spanien, Italien und Frankreich lodern weiter riesige Waldbrände und die Lage könnte sich noch zuspitzen. In ganz Europa steht eine neue Hitzewelle bevor. In den französischen Feuerregionen an der Atlantikküste und bei Bordeaux bedrohen die Brände auch die laufende Tourismussaison. Die Regierung hat Urlauber bereits davor gewarnt, in die Gebiete zu reisen. Weltweit werden immer mehr Elektroautos zugelassen. Laut einer Untersuchung der Unternehmensberatung PwC in 43 wichtigen Märkten wurden im ersten Halbjahr rund 6,6 Millionen rein batteriebetriebene Stromer neu zugelassen. Doch der E-Automarkt wächst global gesehen langsamer.
4: Der Hauptgrund für diese Entwicklung liegt in China. Der mit Abstand größte Elektroautomarkt weltweit schrumpfte seit Jahresbeginn um 5%, zeigen die Zahlen. Auch in den USA gingen die Neuzulassungen zurück. In Europa hingegen zeigt sich ein klarer Aufwärtstrend. Hier gab es deutlich mehr E-Auto-Neuzulassungen als 2025, auch in Deutschland. Laut Experten beschleunigt hier vor allem die Ölpreisentwicklung die Elektromobilität. Diana Kramer, Nachrichtenredaktion.
2: Das offenkundig enge Verhältnis von FIFA-Präsident Infantino zu Präsident Trump stößt auch im US-Kongress auf Argwohn. Der einflussreiche demokratische Abgeordnete Raskin forderte den Fußball-Weltverband und Infantino auf, bis zum 9. August Informationen über Kontakte zur US-Regierung vorzulegen. Raskin ist der ranghöchste Demokrat im Justizausschuss.
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6: Liebe Autofahrer, aufgepasst, nicht zu schnell fahren auf unseren Straßen. Es gibt Kontrollen, dass das auch eingehalten wird. Eine ist direkt an der Auffahrt der B41 auf die A61, also Autobahnauffahrt Bad Kreuznach. Hier sind nur 60 erlaubt. Denkt dran, dass ihr die auch einhaltet. Ein weiterer Blitzer ist am Dreieck Nahetal von der A60 auf die A61 wechselnd. Auch dort aufs richtige Tempo achten. Dann ist uns ein Blitzer in Kallenfels gemeldet worden in der Ortsdurchfahrt zwischen Kirn und Hahnbach und ein weiterer in Bruchschied am Bahnhof. Solltet ihr noch irgendwas anderes entdeckt haben, einfach anrufen und melden 0671 920 88 88 0. Gute Fahrt.
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6: 13 Grad haben wir jetzt gerade in Sulzbach an der Schiefergrube. In Ida Oberstein in der Vasenstraße sind es etwas wärmere 15. Noch wärmer ist es in Dorsheim am Bürgerhaus und auch in Bad Kreuznach an der Kautzenburg. Hier haben wir jeweils 18 Grad. Im Laufe des Tages werden es aber noch über 30 Grad, genauer gesagt 31 sind die Spitzenwerte, die heute angemeldet sind. Dabei wird es wohl kaum ein Wölkchen geben. Ich habe eben eine einzige Wolke gesehen. Hab sie Klaus getauft, die ist aber auch schon wieder aufgelöst. Also, wir haben einen strahlend blauen Himmel und ganz viel Sonnenschein. Das wird auch in den nächsten Tagen so bleiben, sodass wir morgen sogar bis zu 37 Grad bekommen. Also, denkt an all die Hitzetipps, die wir immer wieder geben.
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6: Am Sonntag nicht wundern, wenn ihr einem Oldtimer begegnet. Das wird sicherlich einer sein, der will zum Oldtimer-Treffen nach Bad Münster am Stein. Das werden nicht wenige sein, die sich da treffen. Haben wir gerade eben ja schon von Matthias Hake, dem Mann der ersten Stunde, erfahren. Der Mann der nächsten Stunde ist Andreas Schnorrenberger. Meine Stadt Bad Kreuznach hat die Organisation übernommen. Das wird gleich Thema werden, hier bei Nahe dran. Ich bin Thorsten Subert. Morgen!
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1: Das Oldtimer-Treffen in Bad Münster am Stein Ebernburg steht bevor. Jetzt am Sonntag ist es soweit und der Mann, der das mitgegründet hat, ganz am Anfang, Matthias Hake, ist bei uns im Studio, das freut mich sehr. Aber er hat auch Andreas Schnorrenberger mitgebracht, aus gutem Grund. Ja gut, eigentlich andersrum, du hast ihn, glaube ich, mitgebracht, aber ja. Fakt ist, dass ja jetzt meine Stadt Bad Kreuznach neuer Organisator ist. Wie kommt's? Wie kam da jetzt das zustande, dass du das jetzt mit übernommen hast, Andreas Schnorrenberger?
2: Gut, man hat ja allgemein mitbekommen, dass der Verkehrsverein Bad Münster an sich aufgelöst hat und damit natürlich auch viele Veranstaltungen, unter anderem das Oldtimer-Treffen, dann ja im Raum standen. Die Frau Emsinger Busse,
1: also ja, die
2: Ortsvorsteherin, Bürgermeisterin, kam auf mich zu, hat mir unter anderem das Oldtimer-Treffen nahegelegt, ob ich mir vorstellen könnte, wollte dann auch logischerweise den Kontakt zu Matthias Hake herstellen. Das war natürlich nicht nötig, weil den Matthias kenne ich schon persönlich sehr, sehr lange. Gibt auch eine kleine Geschichte dazu.
1: Okay, welche?
2: Ja, Matthias war mal Topmodel für mich. Ja.
1: Was?
2: Ja, absolut. Frontcover-Girl hätte ich fast gesagt. Ja, nein, Mann natürlich. Mit, ich glaube, zwei Frauen waren es, zwei Männer. In einem Cadillac Cabriolet. Auf dem Cover meines Stadtmagazins Silentium.
1: Und das der Cadillac war das Model,
2: das,
1: ja.
2: Das war in den 90ern, keine Ahnung, 96, 95, ja, und das Magazin habe ich auch noch irgendwo. Und dann dachte ich, okay, da schließt sich gerade irgendwo ein Kreis. Und wusste natürlich, dass ich mit dem Matthias und mit dem Gunter Aubel da auf Leute zurückgreifen kann. Ich nicht ins kalte Wasser springe, ja, etwas übernehme, wo ich mir nicht anmaße, dass ich da jetzt der Experte bin. Das bin ich tatsächlich im Oldtimer-Bereich nicht.
1: Okay.
2: Und das war dann auch so ein bisschen in den Gesprächen die Bedingung, dass ich gesagt habe, wenn ich weiterhin auf die Expertise von den zwei zurückgreifen kann, dann würde ich das sehr, sehr gerne übernehmen, diese Veranstaltung.
1: Das ist also jetzt dann ein Wechsel, muss man ja sagen.
2: Ja.
1: Wobei der Grundtenor und die Veranstaltung selbst eigentlich erhalten bleiben sollen, oder nicht?
2: Ja, absolut, natürlich. Ja. Ich wäre ja verrückt, ja, wenn ich so ein erfolgreiches Format jetzt auf den Kopf stelle. Das ist Programm, dieses Format sind die Autos, sind die Besitzer, ist diese Szene, ja. Und genau den Flair will ich natürlich weiterhin beibehalten.
1: Das bedeutet aber auch, dass wir erstmal viele Autos da haben werden. Also wir haben gerade eben ja schon gehört, 300, 400 Oldtimer, die da erwartet werden. Und drumherum gibt es dann auch noch was oder ist wirklich das Auto im Mittelpunkt?
2: Natürlich steht das Auto im Mittelpunkt. Ja, das Auto ist Programm. Ich baue da keine Bühne, auf der jetzt zwei Stunden eine Liveband spielt, sondern die Menschen, auch die Besucher, also nicht nur die Autobesitzer, sondern auch die Besucher, sollen auch sich die Zeit nehmen und dann flanieren und sich die Autos anzugucken, ins Gespräch mit dem Besitzer kommen. Und wie der Matthias so schön gesagt hat, hinter jedem Auto steckt irgendwo eine kleine Geschichte. Und ich glaube, das erzählt auch der eine oder andere dann ganz gerne und auch zehnmal, ja. Also dieses Gespräch und das Miteinander und auch vielleicht einfach mal auf die Wiese setzen, ja, und ein Gläschen Wein vom Paul ist ja da, Anhäuser oder Gattung ist da, genießen. Ja, also die Menschen selbst sind eigentlich unser Programm.
1: Ich merke aber schon, Speis und Trank sind auch Teil des Programms. Also es wird Verpflegung da sein, gibt ein angenehmes Ambiente.
2: Absolut, ja. Also wie gesagt, der Kurpark gibt es ja auch sowieso schon her. Das ist ja schon ein Programmpunkt eigentlich. Und wir haben verschiedene Essenstände, also es ist für alle was da.
1: Gibt es die Möglichkeit zu Gesprächen, wenn ich jetzt da interessante Autos gefunden habe, dass ich da auch Informationen zu den Fahrzeugen bekomme oder vielleicht sogar mit den Besitzern selbst ins Gespräch kommen?
2: Ja klar, ich meine, wir erlegen ja kein Sprechverbot, ja, von daher. Und,
1: aber die werden auch da sein,
2: ja, meine ich. Also gut, ich muss aber sagen, natürlich bin ich auch immer, wenn ich jetzt zum Beispiel diese Traditionsveranstaltung übernehme oder auch eigene Veranstaltungen kreiere, ich will es natürlich ein bisschen toppen. Das heißt, wenn Matthias sagt, die hatten letztes Jahr 350 Autos, dann will ich dieses Jahr 400 oder 450. Also kommt alle. Ja. Aber nur bis Baujahr 85. Das ist der Matthias und der Günther Sauer. Ja. Also ich will das natürlich schon ein bisschen toppen. Und deswegen gibt es auch schon ein bisschen Programm. Wir werden zum Beispiel erstmalig auch die drei schönsten Autos prämieren. Aber das machen nicht die Besucher, sondern das machen die Autobesitzer selber. Und es gibt auch Preise zu gewinnen. Ja, wir führen auch ein, dass die Autobesitzer hinter die Scheibe einen kleinen Vermerk machen, Fahrzeug ist zu verkaufen, ja, nein. Ansonsten wird ja jeder fragen, ist es auch noch zu verkaufen?
1: Ja, genau.
2: So, drehst du ja durch.
1: Ist ja dann schöner, wenn es dann doch eher Fachgespräche werden, als einfach nur Kaufanfragen, genau. Was würdest du sagen, sind so die Höhepunkte, auf die wir uns schon mal freuen können jetzt am Sonntag?
2: Also ich freue mich, und jetzt kommt ja der Knaller eigentlich für mich persönlich bei der Geschichte. Matthias nimmt es nicht persönlich, wir kennen schon sehr, sehr lange, wir schätzen uns. Ich war noch nie beim Oldtimer-Treffen in Bad Münster. Also das wird erstmal mein Highlight. Also ich bin mal gespannt, auf was ich mich da eingelassen habe. Aber ich habe so ein schönes Feedback von vielen Menschen, die A, froh sind, dass es dieses Treffen weitergibt, ja. Und auch, dass es von meiner Stadt gemacht wird und dass es so eine tolle Vorarbeit überhaupt vom Günther und vom Matthias da geleistet worden. Also ich freue mich wirklich mega auf diese Veranstaltung.
1: Und auch wenn er ein Newcomer ist, er hat ja trotzdem die Erfahrungen von Matthias Haake und Günther Aubel noch weiterhin im Rücken, oder?
3: Natürlich sind wir wieder gerne dabei und vor allen Dingen bin ich unglaublich dankbar, dass mit dem Andreas jemand den Mut hat, diese Veranstaltung weiterzuführen, ja. Und das alles mit auch einem gewissen Risiko, das ist ja ganz klar.
1: Wer mehr Infos möchte, der wird gleich fündig hier bei uns in der Sendung, denn da haben wir dann nochmal alle Daten, die wichtig sind, rund um das Oldtimer-Treffen in Bad Münster am Stein-Ebernburg.

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2: Am Sonntag werden hunderte Oldtimer in Bad Münster am Stein erwartet, denn da gibt es das inzwischen 31. Oldtimer-Treffen in Bad Münster am Stein. Andreas Schnorrenberger und Matthias Hake sind dazu extra hierher ins Studio gekommen. Zunächst mal, wir haben die ganze Zeit schon vom Kurpark gesprochen. Wo ist dann das Oldtimer-Treffen? Jetzt sag nicht einfach nur im Kurpark. Der ist groß in Bad Münster.
3: Wir haben da einen der schönsten Plätze an der Nahe, nämlich direkt unter dem Rhein-Grafenstein. Natürlich ist es ausgeschildert für die Leute, die sich nicht so gut auskennen. Und die Besucher würde ich jetzt schon bitten, irgendwo in den vorhandenen Parkplätzen ihre Fahrzeuge abzustellen und Richtung erweiterter Kurpark zu gehen. Das ist da, wo diese wunderschöne Fähre über die Nahe führt.
2: Hajos Fähre, ich weiß gar nicht, ob sie noch Hajos heißt. Ich glaube, die heißt anders inzwischen.
3: Hajo macht's nicht mehr. Nee, ja. Eben. Er hat es aber tapfer gemacht, ich glaube über 10 Jahre. Und ich selbst war da als Kind gewesen. Da gab es ja mal einen Märchenhain. Also für mich ist das ganz einfach zu finden. Also wie gesagt, unten der erweiterte Kurpark. Und für die, wenn zu viele Autos kommen, dürfen wir ja auch noch Plätze im Kurpark selbst benutzen.
2: Und dadurch, dass es ja aber auch Hunderte sind, kommt man eigentlich gar nicht an der Veranstaltung vorbei. Also wer wirklich im Kurpark die Autos sucht, das wäre schon eigenartig, oder?
4: Absolut. Ja.
2: So, wann geht's los am Sonntag? Ich habe da unterschiedliche Angaben.
4: Nee, im Prinzip, wir können ja niemandem das Autofahren verbieten. Ja, also wir sind startklar ab 10 Uhr.
2: Aber
4: also offiziell. Vorher lassen wir keinen rein. Unser Programm startet aber erst ab 11 Uhr.
2: Ah, offiziell also 11 Uhr, aber wer natürlich früher kommt. Klar, logisch, auch die Oldtimer müssen natürlich ein bisschen früher kommen, weil die Gäste, die was sehen wollen, brauchen ja Oldtimer.
4: Wir wollen es auch ein bisschen entzerren, ja, damit eben nicht da irgendwie ein Chaos, Stau oder sonst was entsteht.
2: Vollkommen klar. Sicherlich kann ich mich irgendwo auch noch über diese Veranstaltung informieren, oder? Wahrscheinlich bei dir?
4: Wie immer, über unsere Social-Media-Kanäle, Meine Stadt Bad Kreuznach, Facebook, TikTok, Instagram, ZDF, alles da.
2: Okay, also auch bei der Zotzenheimer Dorffasernacht, ehrlich?
4: Genau.
2: Okay, ansonsten ein wirklich mal bei den Social-Media-Kanälen nachschauen. Meine Stadt Bad Kreuznach ist da ganz einfach zu finden. 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
1: Ich bin Marco Blechschmidt. Schönen guten Morgen. Die Weltgesundheitsorganisation hat zum heutigen Welthepatitis-Tag aufgerufen und auch das Gesundheitsamt Mainz-Bingen beteiligt sich mit einer Test- und Impfkampagne. Unter dem Motto "Lass uns Klartext reden" informiert die WHO über Virushepatitis und macht deutlich, dass Vorurteile und Falschinformationen häufig dazu führen, dass Betroffene Diagnosen und Therapien zu spät wahrnehmen oder sich nicht ausreichend schützen. Das Gesundheitsamt bietet am Standort Mainz kostenlose und anonyme Tests auf Hepatitis A, B und C an. Die Blutproben werden im Labor untersucht. Die Ergebnisse liegen meist nach 7 Tagen vor und können persönlich, telefonisch, per E-Mail oder per Post mitgeteilt werden. Die evangelische Kirchengemeinde und die Klimagemeinschaft Bad Kreuznach öffnen bei großer Hitze die Pauluskapelle als kühlen Aufenthaltsort. Die Kapelle ist immer dann, montags bis freitags von 14 bis 18 Uhr geöffnet, wenn für 2 aufeinanderfolgende Tage Höchsttemperaturen von mehr als 30 Grad vorhergesagt werden. Der Start ist für Mittwoch geplant. Aufsteller in der Kurhausstraße und auf der Nahebrücke weisen auf die Öffnung hin. Das Angebot richtet sich an alle, die sich während der Hitze abkühlen oder eine ruhige Pause einlegen möchten. Vor Ort stehen außerdem Ansprechpartner für Fragen zum Umgang mit hohen Temperaturen sowie zu kühlen Orten in Bad Kreuznach zur Verfügung. Die Stadt Alzey hat Vereine, soziale Einrichtungen, Organisationen und Initiativen zum Fachforum des Bürgerforums eingeladen. Ende August sollen in der Stadthalle engagierte Akteure zusammenkommen, um sich auszutauschen, neue Kontakte zu knüpfen und Kooperationen anzustoßen. Bereits rund 20 Teilnehmer haben sich angemeldet. Weitere Interessierte sind ausdrücklich willkommen. Alzeys Bürgermeister Steffen Jung hob hervor, dass ein gutes Zusammenleben vom Austausch und der Zusammenarbeit lebe. Den fachlichen Auftakt gestaltet Markus Horn von der Medienanstalt Rheinland-Pfalz mit einem Vortrag über den Einsatz von Tablets in der Vereins- und Projektarbeit. Außerdem informiert er über kostenlose Technikausleihen und Workshop-Angebote. Im Anschluss lernen sich Vereine und Initiativen bei dem Blind-Date-Format in lockerer Atmosphäre kennen. Für die Teilnahme ist eine vorherige Anmeldung erforderlich. Das Freibad Langenlohnsheim hat seine Öffnungszeiten angepasst. Ab nächster Woche wird das Bad dienstags bis sonntags jeweils von 11 bis 20 Uhr geöffnet sein. Montags bleibt das Freibad geschlossen. Grund für die Änderungen waren krankheitsbedingte Personalausfälle. Gleichzeitig mache sich auch in Langenlohnsheim der bundesweite Fachkräftemangel bemerkbar. Es stünden immer weniger Fachangestellte für Bäderbetriebe sowie Rettungsschwimmer zur Verfügung. Die Verantwortlichen bitten deshalb um Verständnis für die neuen Öffnungszeiten. Außerdem wirbt das Freibad Langenlohnsheim um neue Nachwuchskräfte und Unterstützung. Gesucht werden Menschen, die Freude am Schwimmen haben und sich eine abwechslungsreiche Tätigkeit im Bäderbetrieb vorstellen können.
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3: Einen wunderschönen guten Morgen. Wir haben Blitzer. Das kann durchaus sein, dass es danach nicht mehr ein schöner guten Morgen ist. Es sei denn, ihr fahrt dort vorschriftsmäßig. Wir haben in Kallenfels einen Blitzer in der Ortsdurchfahrt von Kirn nach Hahnbach und in der Gegenrichtung dort in Kallenfels auf jeden Fall auf den Tacho schauen. Weitere Blitzer sind uns gemeldet worden an der Autobahnauffahrt B41 auf die A61, also Autobahnauffahrt Bad Kreuznach. Hier wird ebenfalls geblitzt. Dann im Übergang von der A60 zur A61 gibt es ebenfalls einen Blitzer am Dreieck Nahetal. Und auch bei Meisenheim wird geblitzt am Obertor. Auch hier nicht zu schnell fahren. Solltet ihr noch irgendwas anderes entdeckt haben, bitte einfach anrufen. 0671 920 88 88 0. Gute Fahrt.
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3: Wir haben die berühmte Zimmertemperatur erreicht. Also gut, es sind in Sonnenschied an der evangelischen Kirche noch 19 Grad, aber die 20, die zeigt das Thermometer am Mineraliummuseum Idar-Oberstein. In Bad Kreuznach am Bäderhausens 21 Grad, in Ockenheim am Kloster Jakobsberg sogar 22 Grad und es werden heute bis zu 31 Grad. In den nächsten Tagen sogar noch wärmer. Die nächste Hitzewelle kommt gerade hier bei uns in der nahen Region an. Dabei bleibt es heute sonnig ohne Wolken.
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3: Ich habe die ganze Zeit so einen Song im Kopf. Ich krieg den einfach nicht aus dem Kopf. Ich weiß noch nicht mal warum. Keine Ahnung. Vielleicht, weil es Can't Get You Out of My Head ist. Kylie Minogue, jetzt auf der Antenne. Schönen Dienstag.

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1: Guten Morgen hier auf der Antenne. Nach dem Anschlag beim CSD in Berlin fordert Bundesinnenminister Alexander Dobrindt einen schärferen Umgang mit extremistischen Gefährdern. Er spricht sich unter anderem für Einschränkungen beim Jugendstrafrecht, eine verpflichtende Fußfessel und die Möglichkeit der Präventivhaft aus. Und zum heutigen Welthepatitis-Tag beteiligt sich das Gesundheitsamt Mainz-Bingen an einer Test- und Impfkampagne. In Mainz werden kostenlose und anonyme Tests auf Hepatitis A, B und C angeboten, um über die Erkrankung aufzuklären und eine frühzeitige Diagnose zu fördern.

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1: Ich bin Max Wischermann. Schönen guten Tag. Einbruch in Einkaufsmarkt in Meisenheim. Außerdem in unseren Lokalnachrichten um 15:30. 4 Verletzte bei Unfall in Bad Kreuznach. Bürgerforum Alzey lädt zum Fachforum für Vereine und Initiativen ein. Und Freibad Langenlonsheim ändert seine Öffnungszeiten.
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2: Ich bin Dirk Zeitler. Nach dem tödlichen Anschlag auf den Christopher Street Day in Berlin sind die Sorgen um die Sicherheit groß, auch mit Blick auf kommende Veranstaltungen. Die Polizei in Hamburg hat bereits angekündigt, ihre Schutzmaßnahmen zu erhöhen.
3: Der CSD in Hamburg wird mit etwa 250.000 Teilnehmern wohl der größte am kommenden Wochenende. Nach dem Anschlag in Berlin will die Polizei in Hamburg die Zahl ihrer Einsatzkräfte noch einmal aufstocken. Dieser Vorfall hat eine generelle Sicherheitsdebatte in Deutschland ausgelöst. Innenminister Alexander Dobrindt beispielsweise fordert einen verstärkten Einsatz von elektronischen Fußfesseln bei Gefährdern. Die SPD fordert ein Diskriminierungsverbot für queere Menschen im Grundgesetz und sie will sich dafür einsetzen, dass entsprechende Förderprogramme nicht unter Kürzungen leiden. Fiona Reinhardt, Nachrichtenredaktion.
2: In Spanien, Italien und Frankreich lodern weiter riesige Waldbrände und die Lage könnte sich noch zuspitzen. In ganz Europa steht eine neue Hitzewelle bevor. In den französischen Feuerregionen an der Atlantikküste und bei Bordeaux bedrohen die Brände auch die laufende Tourismussaison. Die Regierung hat Urlauber bereits davor gewarnt, in die Gebiete zu reisen. In der CDU dreht sich das Personalkarussell. Seit dem Rücktritt von Jens Spahn werden in der Partei und im Kabinett Posten hin und her geschoben, auch über Ressorts hinweg. Das kommt nicht bei allen gut an. Gesundheitsstaatssekretär Tino Sorge reagiert auf seine Entlassung mit deutlicher Kritik an Bundeskanzler Merz.
4: Tino Sorge hatte als Staatssekretär im Gesundheitsministerium unter Ministerin Nina Wagen die großen Reformen mit auf den Weg gebracht. Wagen wechselt nun aber ins Kanzleramt. Sie übernimmt dort den Chefposten von Thorsten Frey, der neuer Fraktionschef der Union und Spahn-Nachfolger wird. Auf Sorge im Gesundheitsministerium soll wiederum die bisherige Sportstaatsministerin folgen. Der kritisiert nicht nur die Entlassung aus seinem Fachbereich, sondern vor allem die Art und Weise. Er habe davon aus der Presse erfahren. Ein persönliches Gespräch gab es nicht, wirft er Kanzler Merz vor. Kein guter Stil für ihn. Diana Kramer, Nachrichtenredaktion.
2: Laut einer Untersuchung der Unternehmensberatung PwC in 43 wichtigen Märkten wurden im ersten Halbjahr rund 6,6 Millionen rein batteriebetriebene Stromer neu zugelassen. Doch der E-Automarkt wächst global gesehen langsamer.
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6: Unsere Verkehrshotline 0671 920 88 88 0. Blitzer aus Meisenheim sind uns da gemeldet worden am Obertor, ist ein Klassiker. Auch in Kallenfels, da ist ein Blitzer in der Ortsdurchfahrt, also auf der L182. Dann wird nochmal an der Autobahnauffahrt Bad Kreuznach geblitzt, also von der B41 auf die A61, aber auch am Dreieck Nahetal, also Übergang von der A60 zur A61. Wir wünschen allen eine gute Fahrt.
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6: In dieser Woche haben wir noch viel Sonnenschein vor uns. Heute und morgen sogar ganz wolkenlos und mit viel Hitze. Und die Hitze wird sogar stärker. Heute werden es immerhin schon mal bis zu 31 Grad. Von denen wir bisher 20 Grad gemessen haben in Becherbach am Jüdischen Friedhof, in Ida Oberstein am Stadttheater und in Wolfsheim am Rheinsender. Überall 20. In Bad Kreuznach an der Nikolauskirche sind es 21 Grad.
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6: Sia, Ava Max, die Pointer Sisters, alle sind Sie jetzt gleich zu hören in der nächsten halben Stunde. Antenne bei der Arbeit, heute mit Thorsten Subert. Und jetzt erstmal Loi mit Red Eyes. Schönen Dienstag.
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1: Ich bin Max Wischermann. Schönen guten Tag. In Meisenheim ist in der vergangenen Nacht in einen Einkaufsmarkt eingebrochen worden. Wie die Polizei mitteilt, verschafften sich bislang unbekannte Täter gewaltsam Zutritt zu dem Markt in der Raumbacher Straße, indem sie die Eingangstür aufbrachen. Anschließend entwendeten sie im Kassenbereich mehrere Tabakwaren und flüchteten mit einem bislang unbekannten Fahrzeug in unbekannte Richtung. Der entstandene Gesamtschaden wurde von der Polizei auf einen niedrigen fünfstelligen Eurobetrag geschätzt. Die Ermittlungen dauern an. Die Polizei sucht nun Zeugen, die in der Nacht verdächtige Personen oder Fahrzeuge im Bereich der Raumbacher Straße beobachtet haben oder sonstige Hinweise zur Tat in Meisenheim geben können. Bei einem Verkehrsunfall in Bad Kreuznach sind gestern 4 Menschen verletzt worden. Das teilt die Bad Kreuznacher Polizeiinspektion mit. Am Nachmittag befuhr ein Radfahrer die Wilhelmstraße in Richtung Hochstraße und missachtete nach bisherigen Erkenntnissen das Rotlicht an der Fußgängerampel an der Kreuzung Wilhelmstraße und Salinenstraße. Gleichzeitig überquerten 3 Fußgänger die Fahrbahn bei Grün. Der Radfahrer erkannte die Personen offenbar zu spät und kollidierte mit ihnen. Alle Beteiligten stürzten zu Boden. Eine Fußgängerin erlitt schwere, jedoch nicht lebensbedrohliche Verletzungen. Der Radfahrer sowie die beiden weiteren Fußgänger wurden leicht verletzt. Passanten und Einsatzkräfte der Feuerwehr leisteten bis zum Eintreffen des Rettungsdienstes erste Hilfe. 2 Fußgänger kamen zur weiteren Behandlung ins Krankenhaus. Während der Unfallaufnahme blieb die Wilhelmstraße in Fahrtrichtung Hochstraße rund 30 Minuten gesperrt. Mehrere Schaulustige behinderten dabei den Einsatz, indem sie das Geschehen filmten. Die Bad Kreuznacher Polizei sprach Platzverweise aus. Die Ermittlungen zum Unfallhergang dauern an. Die Stadt Alzey hat Vereine, soziale Einrichtungen, Organisationen und Initiativen zum Fachforum des Bürgerforums eingeladen. Ende August sollen in der Stadthalle engagierte Akteure zusammenkommen, um sich auszutauschen, neue Kontakte zu knüpfen und Kooperationen anzustoßen. Bereits rund 20 Teilnehmer haben sich angemeldet, weitere Interessierte sind ausdrücklich willkommen. Alzeys Bürgermeister Steffen Jung hob hervor, dass ein gutes Zusammenleben vom Austausch und der Zusammenarbeit lebe. Den fachlichen Auftakt gestaltet Markus Horn von der Medienanstalt Rheinland-Pfalz mit einem Vortrag über den Einsatz von Tablets in der Vereins- und Projektarbeit. Außerdem informiert er über kostenlose Technikausleihen und Workshop-Angebote. Im Anschluss lernen sich Vereine und Initiativen bei einem Blind-Date-Format in lockerer Atmosphäre kennen. Für die Teilnahme ist eine vorherige Anmeldung erforderlich. Das Freibad Langenlonsheim hat seine Öffnungszeiten angepasst. Ab nächster Woche wird das Bad dienstags bis sonntags jeweils von 11 bis 20 Uhr geöffnet sein. Montags bleibt das Freibad geschlossen. Grund für die Änderung waren krankheitsbedingte Personalausfälle. Gleichzeitig mache sich auch in Langenlonsheim der bundesweite Fachkräftemangel bemerkbar. Es stünden immer weniger Fachangestellte für Bäderbetriebe sowie Rettungsschwimmer zur Verfügung. Die Verantwortlichen bitten deshalb um Verständnis für die neuen Öffnungszeiten. Außerdem wirbt das Freibad Langenlonsheim um neue Nachwuchskräfte und Unterstützung. Gesucht werden Menschen, die Freude am Schwimmen haben und sich eine abwechslungsreiche Tätigkeit im Bäderbetrieb vorstellen können.
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2: Der Aufwärtstrend am deutschen Aktienmarkt setzt sich fort. Der DAX verbessert sich am Vormittag zunächst um 0,5% auf 25.479 Punkte. Der Absturz vieler Technologiewerte an den asiatischen Börsen zuvor stört die Anleger hier weniger. Sie registrieren vielmehr die weiter fallenden Ölpreise. Ein Barrel der Nordseesorte Brent kostet nur noch 86 Dollar, nachdem Brent vergangene Woche zeitweise die 100-Dollar-Marke übersprungen hatte. Klar vorn sind heute die Autowerte und MTU Aero bisher. Gegen den Trend verlieren jedoch Infineon, Fresenius Medical Care und Quirgen. Der Euro präsentiert sich am Vormittag mit einem Dollar 13,65 auf abgeschwächtem Niveau stabil. Aus Frankfurt, Klaus Bente.
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4: Die Blitzer. Geblitzt wird in Meisenheim am Obertor. In Kallenfels wird geblitzt. Dann gibt es einen Blitzer am Dreieck Nahetal und einen an der Autobahnauffahrt Bad Kreuznach. Staus, Blitzer, Verkehrsbehinderung, die ihr entdeckt habt, meldet ihr uns bitte an die 0671 920 88 88 0.
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4: Wolkenlos und sonnig. Heute, aber auch morgen. Dabei werden es heute 31, morgen sogar bis zu 37 Grad. Also Hitze kommt zu uns in die Region. Und die aktuellen Werte liegen um die 20 Grad herum, sowie an den Messehallen Ida Oberstein. Da haben wir 20. In Heimweiler an der oberen Horbachsmühle, in Steinhardt in der Bockenauer Straße und am Bad Kreuznacher Rathaus sind es jeweils 21 Grad.
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4: Heute Nachmittag ist wieder ein besonderer Gaming-Nachmittag. In Bingen wird einer der Ausgetipps gleich sein. In wenigen Minuten hier auf der Antenne. Ich bin Thorsten Subert und jetzt für euch bei der Arbeit. Schönen Dienstag.
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2: Gemeinsam spielen statt alleine zocken, heißt es heute Nachmittag in der Bücherei Hoch 3 in Bingen. Denn die lädt wieder zum Gaming-Treff ein. Zwischen 14 und 18 Uhr können alle Kinder ab 6 Jahren mit der Konsole Nintendo Switch 1 oder 2 im Veranstaltungsraum der Bücherei spielen. Dabei gibt es eine Auswahl verschiedenster Konsolenspiele, von Super Mario über Minecraft bis hin zu lustigen Partyspielen. Und es können natürlich auch Spiele aus dem Büchereibestand gespielt werden, vollkommen klar. Grundsätzlich ist es so, dass die Kinder eine Stunde spielen dürfen und anschließend die nächsten Spieler an der Reihe sind. Für die Nutzung der Konsole braucht es lediglich einen Büchereiausweis, der als Pfand an der Informationstheke hinterlegt wird. Und los geht's heute um 14 Uhr in der Bücherei Hoch 3 in Bingen. Hochkarätiges Damentennis in Weiler. Der Tennis Cup of Wine findet vom 31. Juli bis zum 2. August beim TC Weiler statt. Zum 12. Mal trägt der Verein das beste nationale Damenturnier Deutschlands aus. 40 Top-Profispielerinnen, die teilweise auch bei großen Grand-Slam-Turnieren an den Start gehen, werden zu Gast in Weiler bei Bingen sein und um den Titel kämpfen. Eine tolle Gelegenheit vorbeizuschauen, hochkarätiges Tennis in schönem Ambiente bei einem Glas Wein und kulinarischen Leckereien zu genießen. Am Samstagabend findet außerdem eine Disco-Night inklusive Karaoke-Contest statt. Der Eintritt ist frei, der TC Weiler freut sich auf viele tennisinteressierte Zuschauer. Der Tennis Cup of Wine findet jetzt ab dem Freitag beim TC Weiler in Weiler bei Bingen statt.
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1: Ich bin Max Wischermann. Schönen guten Tag. Einbruch in Einkaufsmarkt in Meisenheim. Außerdem in unseren Lokalnachrichten um 4 Verletzte bei Unfall in Bad Kreuznach. Bürgerforum Alzey lädt zum Fachforum für Vereine und Initiativen ein. Und Freibad Langenlohnsheim ändert seine Öffnungszeiten.
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2: Ich bin Dirk Zeitler. Während ein Großaufgebot an Feuerwehrkräften weiter die großen Waldbrände bei Bordeaux bekämpft, haben rund 15.000 evakuierte Menschen in ihre Häuser zurückkehren können. Es handelt sich um Bewohner von Orten eines Gebiets, in dem die Feuerwehr den Brand gestern unter Kontrolle bekommen hatte. Im flächenmäßig größeren Brandgebiet des Departements Gironde dehnte sich das Feuer in der Nacht nicht weiter aus. Nach dem tödlichen Anschlag auf den Christopher Street Day in Berlin sind die Sorgen um die Sicherheit groß, auch mit Blick auf kommende Veranstaltungen. Die Polizei in Hamburg hat bereits angekündigt, ihre Schutzmaßnahmen zu erhöhen.
3: Der CSD in Hamburg wird mit etwa 250.000 Teilnehmern wohl der größte am kommenden Wochenende. Nach dem Anschlag in Berlin will die Polizei in Hamburg die Zahl ihrer Einsatzkräfte noch einmal aufstocken. Dieser Vorfall hat eine generelle Sicherheitsdebatte in Deutschland ausgelöst. Innenminister Alexander Dobrindt beispielsweise fordert einen verstärkten Einsatz von elektronischen Fußfesseln bei Gefährdern. Fiona Reinhardt, Nachrichtenredaktion.
2: In der CDU dreht sich das Personalkarussell. Seit dem Rücktritt von Jens Spahn als Unionsfraktionschef werden in der Partei und im Kabinett Posten hin und her geschoben, auch über Ressorts hinweg. Das kommt nicht bei allen gut an. Gesundheitsstaatssekretär Tino Sorge reagierte auf seine Entlassung mit deutlicher Kritik an Bundeskanzler Merz.
4: Tino Sorge hat als Staatssekretär im Gesundheitsministerium unter Ministerin Nina Wagen die großen Reformen mit auf den Weg gebracht. Wagen wechselt nun aber ins Kanzleramt. Sie übernimmt dort den Chefposten von Thorsten Frey, der neuer Fraktionschef der Union und Spahn-Nachfolger wird. Auf Sorge im Gesundheitsministerium soll wiederum die bisherige Sportstaatsministerin folgen. Der kritisiert nicht nur die Entlassung aus seinem Fachbereich, sondern vor allem die Art und Weise. Er habe davon aus der Presse erfahren. Ein persönliches Gespräch gab es nicht, wirft er Kanzler Merz vor. Kein guter Stil für ihn. Diana Kramer, Nachrichtenredaktion.
2: Während der Hitzewelle Ende Juni haben die Menschen in Deutschland deutlich mehr Wasser und Speiseeisen gekauft. Laut der Scannerdaten großer Supermarktketten wurden in der Woche vom 22. bis zum 28. Juni etwa 90% mehr Eis abgesetzt als in einer durchschnittlichen Sommerwoche. Das teilte das Statistische Bundesamt in Wiesbaden mit.
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6: Die Blitzer sind einmal in Kallenfels. Wer zwischen Kirn und Hahnbach unterwegs ist, sollte in Kallenfels auf jeden Fall auf den Tacho schauen. Auch in Meisenheim am Obertor ist der Klassiker zurückgekehrt. Auf der A61, da haben wir einmal einen Blitzer am Dreieck Nahtal und einmal auch an der Autobahnauffahrt Bad Kreuznach, wobei das zählt vielleicht auch noch zur B41. Solltet ihr noch was entdeckt haben, einfach anrufen 0671 920 88 88 0.
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6: Die aktuellen Werte: Wir messen 21 Grad am Edelstein Museum Ida Oberstein. In Kellenbach an der St. Hildegardeskapelle sind es 22 Grad. Auch in Lohnsheim an der Untergasse und im Bad Kreuznacher Schlosspark zeigen die Thermometer 22. Dabei zeigt der Himmel keine einzige Wolke, wir haben nur Sonnenschein und das werden heute auch sehr heiße 31 Grad.
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6: Heute ist der Welthepatitis-Tag. Das ist eine Erkrankung, die eigentlich irgendwann mal ausgerottet sein soll, wenn es genügend Impfungen gibt auf der Welt. Allerdings ist der Kampf immer noch sehr beschwerlich. Mehr Informationen gibt's jetzt gleich in wenigen Minuten hier bei der Antenne. Ich bin Thorsten Subert. Schönen Dienstag.
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0: Schön, dass ihr uns eingeschaltet habt. Das ist Antenne bei der Arbeit. Heute ist Welthepatitis-Tag. Weltweit sind 300 Millionen Menschen an Hepatitis B oder C erkrankt. Doch die meisten wissen gar nichts von ihrer Infektion, weil sie sehr lange symptomlos bleibt. Deshalb gilt weiterhin der Aufruf, sich testen zu lassen. Ein kostenfreier Test auf Hepatitis B und C ist seit 3 Jahren für alle Bundesbürger über 35 Jahren verfügbar. Was genau hinter dem griechischen Namen Hepatitis steckt, das erklärt Dr. Sebastian Gregor, Chefarzt der Inneren Medizin am Klinikum Idar-Oberstein.
1: Also Hepatitis ist der Überbegriff für Leberentzündung. Das kann unterschiedliche Ursachen haben. Wenn man jetzt also von der Hepatitis A bis offiziell sogar G redet, dann sind das Virusinfektionen, die im Speziellen über das Blut oder über unseren Mund und den Stuhl übertragen werden und sich besonders in der Leber vermehren und hier zu einer Leberentzündung führen können und später auch zu einer Verschlechterung der Leberfunktion.
0: Die Weltgesundheitsorganisation WHO hat den Hepatitis-Viren B und C ja schon vor einigen Jahren den Kampf angesagt und will diese Krankheit eliminieren. Was genau können wir also tun, damit diese Krankheit bis 2030 ausgelöscht wird?
1: Beide Erkrankungen, die B, aber vor allem die Hepatitis C, sind unterdiagnostizierte Erkrankungen. Das heißt, hier einerseits beim Hausarzt oder den Spezialisten nachfragen, gibt es eine Notwendigkeit zur Testung. Dann nicht impfmüde werden, sowohl die eigenen Kinder auch sich eventuell selber impfen lassen und sich informieren bei den Krankenkassen, bei den Hausärzten oder hier über unsere Abteilung über mögliche Ansteckungs- und Übertragungswege, um denen auch entsprechend vorbeugen zu können.
0: Vor allem die Reiseimpfung gegen die Hepatitis A und die generelle Impfung gegen Hepatitis B sind dabei schon gute Anfänge. Gegen Hepatitis C gibt es zwar keine Impfung.
1: Dennoch ist hier aber seit Jahren eine weitaus bessere Therapie der Hepatitis C möglich, sodass durch eine einfache Tablettentherapie über eine kurze Zeit eine Ausheilung in bis zu 98% der Fälle möglich ist. Das ist vor Jahren anders gewesen, wo man nur 30-40% heilen konnte, sodass im Falle einer Ansteckung auch hier das Leben nicht gleich vorbei ist, sondern die Aussichten auf eine konstante und dauerhafte Ausheilung über die Therapie sehr gut möglich ist.
0: Sagt Dr. Sebastian Gregor, Chefarzt der Inneren Medizin am Klinikum Idar-Oberstein. Lassen Sie sich also testen. Dies ist in der Hausarztpraxis im Rahmen der Gesundheitsuntersuchung möglich. Alle Bundesbürger über 35 Jahren bekommen einen solchen Test auf Hepatitis B und C kostenlos.

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1: Ich bin Max Wischermann. Schönen guten Tag. In Meisenheim ist in der vergangenen Nacht in einen Einkaufsmarkt eingebrochen worden. Wie die Polizei mitteilt, verschafften sich bislang unbekannte Täter gewaltsam Zutritt zu dem Markt in der Raumbacher Straße, indem sie die Eingangstür aufbrachen. Anschließend entwendeten sie im Kassenbereich mehrere Tabakwaren und flüchteten mit einem bislang unbekannten Fahrzeug in unbekannte Richtung. Der entstandene Gesamtschaden wurde von der Polizei auf einen niedrigen fünfstelligen Eurobetrag geschätzt. Die Ermittlungen dauern an. Die Polizei sucht nun Zeugen, die in der Nacht verdächtige Personen oder Fahrzeuge im Bereich der Raumbacher Straße beobachtet haben oder sonstige Hinweise zur Tat in Meisenheim geben können. Bei einem Verkehrsunfall in Bad Kreuznach sind gestern 4 Menschen verletzt worden. Das teilt die Bad Kreuznacher Polizeiinspektion mit. Am Nachmittag befuhr ein Radfahrer die Wilhelmstraße in Richtung Hochstraße und missachtete nach bisherigen Erkenntnissen das Rotlicht an der Fußgängerampel an der Kreuzung Wilhelmstraße und Salinenstraße. Gleichzeitig überquerten 3 Fußgänger die Fahrbahn bei Grün. Der Radfahrer erkannte die Personen offenbar zu spät und kollidierte mit ihnen. Alle Beteiligten stürzten zu Boden. Eine Fußgängerin erlitt schwere, jedoch nicht lebensbedrohliche Verletzungen. Der Radfahrer sowie die beiden weiteren Fußgänger wurden leicht verletzt. Passanten und Einsatzkräfte der Feuerwehr leisteten bis zum Eintreffen des Rettungsdienstes erste Hilfe. 2 Fußgänger kamen zur weiteren Behandlung ins Krankenhaus. Während der Unfallaufnahme blieb die Wilhelmstraße in Fahrtrichtung Hochstraße rund 30 Minuten gesperrt. Mehrere Schaulustige behinderten dabei den Einsatz, indem sie das Geschehen filmten. Die Bad Kreuznacher Polizei sprach Platzverweise aus. Die Ermittlungen zum Unfallhergang dauern an. Die Stadt Alzey hat Vereine, soziale Einrichtungen, Organisationen und Initiativen zum Fachforum des Bürgerforums eingeladen. Ende August sollen in der Stadthalle engagierte Akteure zusammenkommen, um sich auszutauschen, neue Kontakte zu knüpfen und Kooperationen anzustoßen. Bereits rund 20 Teilnehmer haben sich angemeldet, weitere Interessierte sind ausdrücklich willkommen. Alzeys Bürgermeister Steffen Jung hob hervor, dass ein gutes Zusammenleben vom Austausch und der Zusammenarbeit lebe. Den fachlichen Auftakt gestaltet Markus Horn von der Medienanstalt Rheinland-Pfalz mit einem Vortrag über den Einsatz von Tablets in der Vereins- und Projektarbeit. Außerdem informiert er über kostenlose Technikausleihen und Workshop-Angebote. Im Anschluss lernen sich Vereine und Initiativen bei einem Blind-Date-Format in lockerer Atmosphäre kennen. Für die Teilnahme ist eine vorherige Anmeldung erforderlich. Das Freibad Langenlonsheim hat seine Öffnungszeiten angepasst. Ab nächster Woche wird das Bad dienstags bis sonntags jeweils von 11 bis 20 Uhr geöffnet sein. Montags bleibt das Freibad geschlossen. Grund für die Änderung waren krankheitsbedingte Personalausfälle. Gleichzeitig mache sich auch in Langenlonsheim der bundesweite Fachkräftemangel bemerkbar. Es stünden immer weniger Fachangestellte für Bäderbetriebe sowie Rettungsschwimmer zur Verfügung. Die Verantwortlichen bitten deshalb um Verständnis für die neuen Öffnungszeiten. Außerdem wirbt das Freibad Langenlonsheim um neue Nachwuchskräfte und Unterstützung. Gesucht werden Menschen, die Freude am Schwimmen haben und sich eine abwechslungsreiche Tätigkeit im Bäderbetrieb vorstellen können.
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3: Unsere Blitzer, die uns gemeldet worden sind, sind in Meisenheim im Obertor zu finden. Dann haben wir in Kallenfels einen Blitzer und auf der A61 bzw. B41 an der Autobahnauffahrt Bad Kreuznach. Aber auch am Dreieck Nahetal im Übergang zur A60 bzw. A60 zur A61 wird ebenfalls geblitzt. Meldet uns bitte alles, was ihr seht. 0671 920 88 88 0.
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3: Morgen und übermorgen, da kommen wir dicht an die 40 ran mit 37 Grad, die wir wohl erreichen werden. Heute ist so ein bisschen der Übergang. Heute werden es immerhin auch schon bis zu 31 Grad. Davon haben wir bisher 20 erreicht in Mettweiler, 21 in Ida Oberstein, am Schloss Oberstein. In Planich an der Nahetalhalle und am Bad Kreuznacher Bäderhaus sind es jeweils 22 Grad.
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3: Für die Mittagshits sorgen jetzt Madonna, Bruno Mars, The Weeknd, Cheap Trick, alle jetzt bei der Antenne. Und jetzt gleich Geraldine Werner, die ab dem Mittag hier das Studio übernehmen wird. Allen einen schönen Dienstag. Ich bin Thorsten Subert.
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1: Ich bin Max Wischermann. Schönen guten Tag. Brunnenwasseruntersuchungen in Bingen zeigen hohe Nitratbelastung. Außerdem in unseren Lokalnachrichten um 1:30, Einbruch in Einkaufsmarkt in Meisenheim, 4 Verletzte bei Unfall in Bad Kreuznach und Kreisjugendamt Alzey-Worms sucht Pflegeeltern.
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2: Ich bin Dirk Zeitler. Während ein Großaufgebot an Feuerwehrkräften weiter die großen Waldbrände bei Bordeaux bekämpft, haben rund 15.000 evakuierte Menschen in ihre Häuser zurückkehren können. Es handelt sich um Bewohner von Orten eines Gebiets, in dem die Feuerwehr den Brand gestern unter Kontrolle bekommen hatte. Im flächenmäßig größeren Brandgebiet des Departements Gironde dehnte sich das Feuer in der Nacht nicht weiter aus. Nach dem tödlichen Anschlag auf den Christopher Street Day in Berlin sind die Sorgen um die Sicherheit groß, auch mit Blick auf kommende Veranstaltungen. Die Polizei in Hamburg hat bereits angekündigt, ihre Schutzmaßnahmen zu erhöhen.
3: Der CSD in Hamburg wird mit etwa 250.000 Teilnehmern wohl der größte am kommenden Wochenende. Nach dem Anschlag in Berlin will die Polizei in Hamburg die Zahl ihrer Einsatzkräfte noch einmal aufstocken. Dieser Vorfall hat eine generelle Sicherheitsdebatte in Deutschland ausgelöst. Innenminister Alexander Dobrindt beispielsweise fordert einen verstärkten Einsatz von elektronischen Fußfesseln bei Gefährdern. Fiona Reinhardt, Nachrichtenredaktion.
2: In der CDU dreht sich das Personalkarussell. Seit dem Rücktritt von Jens Spahn als Unionsfraktionschef werden in der Partei und im Kabinett Posten hin und her geschoben, auch über Ressorts hinweg. Das kommt nicht bei allen gut an. Gesundheitsstaatssekretär Tino Sorge reagierte auf seine Entlassung mit deutlicher Kritik an Bundeskanzler Merz.
4: Tino Sorge hatte als Staatssekretär im Gesundheitsministerium unter Ministerin Nina Wagen die großen Reformen mit auf den Weg gebracht. Wagen wechselt nun aber ins Kanzleramt. Sie übernimmt dort den Chefposten von Thorsten Frey, der neuer Fraktionschef der Union und Spahn-Nachfolger wird. Auf Sorge im Gesundheitsministerium soll wiederum die bisherige Sportstaatsministerin folgen. Der kritisiert nicht nur die Entlassung aus seinem Fachbereich, sondern vor allem die Art und Weise. Er habe davon aus der Presse erfahren. Ein persönliches Gespräch gab es nicht, wirft er Kanzler Merz vor. Kein guter Stil für ihn. Diana Kramer, Nachrichtenredaktion.
2: Während der Hitzewelle Ende Juni haben die Menschen in Deutschland deutlich mehr Wasser und Speiseeisen gekauft. Laut der Scannerdaten großer Supermarktketten wurden in der Woche vom 22. bis zum 28. Juni etwa 90% mehr Eis abgesetzt als in einer durchschnittlichen Sommerwoche. Das teilte das Statistische Bundesamt in Wiesbaden mit.
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6: Es wird geblitzt und das nicht gerade wenig bei uns in der Region. Wir haben einen Blitzer am Obertor in Meisenheim. Ein weiterer steht in der Staudernheimer Straße in Bad Sobernheim. Auf der B41 bei Gensingen. Ein weiterer steht auf der A61 bei Bingen. Dann haben wir noch einen auf der A61 natürlich bei Dachsweiler und einer bei Liebshausen. Und falls ihr noch was gesehen habt, Blitzer oder auch Staus, dann könnt ihr das natürlich jederzeit bei uns melden unter der 0671 920 88 88 0. Ich wünsche eine gute Fahrt.
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6: Heute den ganzen Tag über blauer Himmel und Sonnenschein. Am Nachmittag können wir dann mit Temperaturen bis zu 31 Grad rechnen. Aktuell, wenn wir auf die Werte schauen, liegen wir bei 25 Grad in Bad Kreuznach am Schlosspark und in Ida Oberstein am Edelsteinmuseum und jeweils 24 Grad in Fürfeld in der Rathausstraße und in Kirchen-Bollenbach. Die nächsten Tage, die sehen ähnlich aus, beziehungsweise morgen wird es sogar noch wärmer. Da können wir mit Temperaturen bis zu 37 Grad rechnen. Am Donnerstag ähnliche Temperaturen, aber da auch etwas Regen.
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6: Kurz auf 12, ab jetzt hört ihr die Antenne bei der Arbeit mit mir, Geraldine Werner. Hallo zusammen. aber nur der Moderator ändert sich. Die gute Musik bleibt natürlich bestehen. Das Tagebuch der großen Hits erwartet uns mit Nickelback, Rockstar. Wir haben Wax mit Bridge to Your Heart und Olivia Dean für uns hier am Start mit So Easy.
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1: 28. Juli 2007. Nickelback sind mit Rockstar neu in den Charts.

Brüder Mike und Chad Kroeger gründen 1995 eine Band. Zuerst mit ihrem Cousin und einem Freund. Sie nennen sich The Village Idiots. Aber nachdem Chad seinen Bruder Mike bei der Arbeit im örtlichen Starbucks besucht und immer wieder hört, wie Mike das Rückgeld rausgibt und dazu sagt, here's your nickel back, also hier ist dein 5-Cent-Stück zurück, nennen sie sich Nickelback. Vom Stiefvater leihen sie sich $4.000, um eine Demo-CD aufzunehmen. Die Produktion kostet zwar eigentlich nur $2.000, aber von der anderen Hälfte kaufen sie Pilze. Also keine Champignons, sondern die lustigen. Sie spielen sich in den nächsten Jahren immer weiter und weiter nach oben. Schnell bekommen sie einen Plattenvertrag und können so ihrem Stiefvater das Geld zurückzahlen. Ihren ersten großen Hit haben sie dann 2002 mit How You Remind Me.

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1: Ich bin Max Wischermann. Schönen guten Tag. Die Organisation VSR Gewässerschutz hat die Ergebnisse ihrer Brunnenwasseruntersuchungen in Bingen veröffentlicht. Mitte Mai hatten 31 Bürger Wasserproben aus ihren Gartenbrunnen am Labormobil abgegeben. Die Auswertung zeigt, dass jede dritte Probe den EU-Grenzwert von 50 Milligramm Nitrat pro Liter überschreitet. Besonders hohe Werte wurden in Kempten sowie in Ockenheim, Gaulsheim und Büdesheim gemessen. Auch in Weiler, Waldalgesheim und Dietersheim lagen die Werte über dem Grenzwert. Der VfR Gewässerschutz macht für die erhöhten Werte eine aus seiner Sicht unzureichende Düngegesetzgebung verantwortlich und kritisiert, dass strengere Vorgaben für sogenannte rote Gebiete derzeit ausgesetzt seien. Der Verein fordert unter anderem den verpflichtenden Anbau von Zwischenfrüchten, dauerhaft begrünte Flächen im Winter und den verstärkten Einsatz von Agroforstsystemen. Ziel sei es, die Nitratbelastung des Grundwassers langfristig zu senken und die Trinkwasservorräte besser zu schützen. In Meisenheim ist in der vergangenen Nacht in einen Einkaufsmarkt eingebrochen worden. Wie die Polizei mitteilt, verschafften sich bislang unbekannte Täter gewaltsam Zutritt zu dem Markt in der Raumbacher Straße, indem sie die Eingangstür aufbrachen. Anschließend entwendeten sie im Kassenbereich mehrere Tabakwaren und flüchteten mit einem bislang unbekannten Fahrzeug in unbekannte Richtung. Der entstandene Gesamtschaden wurde von der Polizei auf einen niedrigen fünfstelligen Eurobetrag geschätzt. Die Ermittlungen dauern an. Die Polizei sucht nun Zeugen, die in der Nacht verdächtige Personen oder Fahrzeuge im Bereich der Raumbacher Straße beobachtet haben oder sonstige Hinweise zur Tat in Meisenheim geben können. Bei einem Verkehrsunfall in Bad Kreuznach sind gestern 4 Menschen verletzt worden. Das teilt die Bad Kreuznacher Polizeiinspektion mit. Am Nachmittag befuhr ein Radfahrer die Wilhelmstraße in Richtung Hochstraße und missachtete nach bisherigen Erkenntnissen das Rotlicht an der Fußgängerampel an der Kreuzung Wilhelmstraße und Salinenstraße. Gleichzeitig überquerten 3 Fußgänger die Fahrbahn bei Grün. Der Radfahrer erkannte die Personen offenbar zu spät und kollidierte mit ihnen. Alle Beteiligten stürzten zu Boden. Eine Fußgängerin erlitt schwere, jedoch nicht lebensbedrohliche Verletzungen. Der Radfahrer sowie die beiden weiteren Fußgänger wurden leicht verletzt. Passanten und Einsatzkräfte der Feuerwehr leisteten bis zum Eintreffen des Rettungsdienstes erste Hilfe. 2 Fußgänger kamen zur weiteren Behandlung ins Krankenhaus. Während der Unfallaufnahme blieb die Wilhelmstraße in Fahrtrichtung Hochstraße rund 30 Minuten gesperrt. Mehrere Schaulustige behinderten dabei den Einsatz, indem sie das Geschehen filmten. Die Bad Kreuznacher Polizei sprach Platzverweise aus. Die Ermittlungen zum Unfallhergang dauern an. Das Kreisjugendamt Alzey-Worms hat einen neuen Aufruf nach neuen Pflegeeltern gestartet. Gesucht werden Familien, Paare oder auch Einzelpersonen, die Kindern in schwierigen Lebenssituationen ein sicheres und liebevolles Zuhause geben wollen. Dabei geht es sowohl um eine kurzfristige Bereitschaftspflege als auch um eine dauerhafte Aufnahme. Hintergrund ist, dass manche Eltern ihre Kinder vorübergehend oder auch dauerhaft nicht selbst betreuen können. In solchen Fällen kommen engagierte Pflegeeltern ins Spiel. Aktuell leben im Landkreis Alzey-Worms rund 180 Pflegekinder vom Säuglingsalter bis zum jungen Erwachsenen bei Pflegefamilien. Pflegeeltern werden während ihrer Tätigkeit durch den Pflegekinderdienst fachlich begleitet und zusätzlich mit Fortbildungen, Supervisionen und regelmäßigen Stammtischen unterstützt.
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3: Ihr kommt aktuell überall gut durch, aber nicht zu schnell unterwegs sein, denn das könnte teuer werden. Wir haben einen Blitzer auf der A61 bei Bingen. Auf der B41 bei Gensingen blitzt es, in der Staudernheimer Straße in Bad Sobernheim und am Obertor in Meisenheim. Falls ihr noch irgendwas gesehen habt, dann könnt ihr das gerne per WhatsApp-Sprachnachricht senden oder ganz einfach einmal durchklingeln unter der 0671 920 88 88 0. Kommt gut an.
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3: Wir können heute ausschließlich mit Sonnenschein rechnen und gar keinen Wolken, die uns hier durch den Tag heute begleiten werden. Temperaturen bis zu 31 Grad, also wirklich wieder richtig sommerlich heute. Aktuell liegen wir aber noch drunter mit 25 Grad in Bad Kreuznach an der Nikolauskirche, in Niederoberstein an der Christuskirche und 24 jeweils in Bosenheim am Kindergarten und in Weitersbach an der Mühle.
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3: Sie stehen wieder bevor, zwei unfassbar heiße Tage. Bad Kreuznach sorgt zum einen zum Beispiel vor, dass die Pauluskirche ab 14 Uhr geöffnet wird bis 18 Uhr, damit man sich da ein bisschen abkühlen kann, wenn es dann tatsächlich an die 40 Grad Marke schon wieder rangeht. Und Ingelheim möchte aber auch vorsorgen und auch für die Zukunft direkt ein bisschen zukunftsorientierter planen. Da gibt es jetzt bald einen Klimarundgang. Was genau da gemacht wird, hat Paul Kalmund in Erfahrung gebracht. Und das hört ihr hier gleich nach den nächsten zwei Songs. Die Antenne bei der Arbeit. Ich bin Geraldine Werner. Hallo zusammen.
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0: Ihr hört eure Antenne am Dienstag. Schön, dass ihr eingeschaltet habt. Ja, und jetzt die nächsten Tage wird es tatsächlich wieder richtig warm. Also am Morgen und übermorgen können wir bis zu 37 Grad erwarten. Unter anderem die Pauluskirche in Bad Kreuznach, die öffnet jetzt extra die nächsten zwei Tage ab 14 Uhr. Einfach damit man einen kühlen Ort hat. Die Stadt Ingelheim, die hat sich aber jetzt nochmal was anderes überlegt, denn die wollen jetzt langfristig was planen. Mein Kollege Paul Keimund, der weiß, worum es geht.
1: Heiße Asphalt, Flächen, kühle Grünanlagen und der Blick durch eine Infrarotkamera. In Ingelheim gibt es einen besonderen Klimarundgang. Bettina Niestrath von der Verbraucherzentrale Rheinland-Pfalz. Was erwartet denn die Teilnehmer beim Klimarundgang?
2: Wir gehen mit einer Infrarotkamera bestimmte Orte ab, an denen es halt besonders kalt oder halt, was schwieriger ist, besonders heiß ist. Mit der Infrarotkamera kann ich sehen, wie warm Flächen sind. Und dann sehen wir eben auch den Unterschied zwischen einer begrünten Fläche und einer gepflasterten Fläche, aber eben auch den Unterschied zwischen einer hellen und einer dunklen Fläche. Also es sind verschiedene physikalische Zusammenhänge, die eben mit der Infrarotkamera sichtbar gemacht werden. Im Grunde macht die Infrarotkamera das sichtbar, was wir fühlen.
1: Alles klar, also Infrarotkamera ist auf jeden Fall ein tolles Teil, so hört sich das an. Warum haben Sie sich für einen Rundgang mit dieser Kamera entschieden? Was macht das Ganze denn besonders damit, mit so einer Infrarotkamera?
2: Ja, besonders macht es eben, dass man das sieht. Klar, man fühlt es, wenn ich auf dem heißen Asphalt stehe, merke ich die Wärme. Aber zu sehen ist nochmal was anderes. Und ich sehe eben auch so kleinteilige Sachen. Ich sehe zum Beispiel, dass das Unkraut zwischen zwei Steinen deutlich kühler ist als die Steine selbst. Also, und es macht bei uns viel aus, ob ich was sehe oder nicht. Also wir sind einfach so als Menschen, dass wir die Sachen, die wir sehen, sich mehr einprägen. Und es wird deutlicher, gerade eben die große Wirkung von Verdunstung von Pflanzen, die kann ich eben nicht so einfach fühlen, die kann ich deutlich besser sehen.
1: Wenn wir nochmal auf die Unterschiede da ein bisschen eingehen, das heißt Asphalt, Gebäudeteile vielleicht, auch Metall, sind wahrscheinlich wärmer als irgendwie Grünflächen, oder?
2: Auf jeden Fall. Also Grünflächen haben natürlich den großen Vorteil, dass Pflanzen Verdunstung betreiben. Und Verdunstung, was ist das? Das ist der Übergang von flüssigem Wasser zu Dampf, Wasserdampf. Und für diesen Übergang wird Energie gebraucht. Und diese Energie wird der Luft entzogen und damit wird die Luft gekühlt. Also Pflanzen kühlen aktiv. Und das kennen wir auch. Wenn wir früher, als wir noch öfter barfuß gegangen sind, das macht einfach einen Unterschied, ob ich auf einer Wiese laufe oder ob ich auf Asphalt laufe. Also begrünte Flächen sind immer kühler und kühlen die Umgebung.
1: Also man kann nie irgendwie Grünzeug genug zu Hause rumstehen haben.
2: Genau.
0: Pflanzen sorgen also für Abkühlung, sagt Energieberaterin Bettina Niestrath von der Verbraucherzentrale Rheinland-Pfalz. Welche Tipps sie hat, um die Hitze vor der eigenen Haustür zu reduzieren, darüber sprechen wir gleich in der nächsten halben Stunde hier auf der Antenne.

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1: Ich bin Max Wischermann. Schönen guten Tag. Brunnenwasseruntersuchungen in Bingen zeigen hohe Nitratbelastung. Außerdem in unseren Lokalnachrichten um 20:30, Einbruch in Einkaufsmarkt in Meisenheim, 4 Verletzte bei Unfall in Bad Kreuznach und Kreisjugendamt Alzey-Worms sucht Pflegeeltern.
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2: Ich bin Dirk Zeitler. Tausende Touristen werden an der französischen Atlantikküste wegen der bedrohlichen Waldbrandlage am bekannten Badeort La Canoë evakuiert. Die Präfektur in Bordeaux ordnete am Vormittag die Räumung von Campingplätzen und Ferienhaussiedlungen an. Die Urlauber sollten alles Gepäck mitnehmen und die Anordnungen der Ordnungskräfte strikt befolgen. Insgesamt geht es um rund 4000 Menschen. Nach dem Anschlag am Rande des Christopher Street Days fordert die CSU schärfere Maßnahmen gegen extremistische Gefährder. Im Gespräch sind elektronische Fußfesseln und eine bundesweit einheitliche Präventivhaft. Auch das Jugendstrafrecht soll überprüft werden.
3: Bundesinnenminister Dobrindt sagte der Bild, Jugendstrafrecht bei Erwachsenengefährdern sei nicht hinnehmbar. Hintergrund, der 21-jährige mutmaßliche Attentäter war wegen des versuchten Anschlusses an den IS verurteilt worden, befand sich aber auf freiem Fuß. CSU-Landesgruppenchef Hoffmann brachte im Deutschlandfunk elektronische Fußfesseln für Gefährder ins Gespräch. Bei der Präventivhaft sei es komplizierter, so Hoffmann, weil Gerichte dafür enge Grenzen gesetzt hätten. Zunächst müsse außerdem genau aufgearbeitet werden, was im Strafverfahren gegen den mutmaßlichen Täter passiert sei. Thomas Bleskin, Nachrichtenredaktion.
2: Die Pilotengewerkschaft Vereinigung Cockpit hat ihren jährlichen Flughafencheck veröffentlicht. Das Ergebnis: Der Flughafen München ist wieder der sicherste in Deutschland. Dafür wurde in der bayerischen Landeshauptstadt auch einiges getan.
4: Mit dauerhaft beleuchteten Zufahrten an Start- und Landebahnen hat der Münchner Flughafen die Piloten überzeugt und damit den Flughafen Leipzig auf Platz 2 verdrängt. Die dauerhafte Beleuchtung sei ein wichtiges Mittel, um Zusammenstöße zu vermeiden. Viele Flughäfen würden da aber aus Kostengründen drauf verzichten. Insgesamt seien aber alle Flughäfen in Deutschland sicher genug für den Passagierbetrieb. Den letzten Platz in der Auswertung der Pilotengewerkschaft belegt der Flughafen Rostock-Lage. Die Piloten kritisieren, dass sie hier nicht zu Sicherheitsbesprechungen eingeladen werden. Fiona Reinhardt, Nachrichtenredaktion.
2: Zum Sport: Zinedine Zidane ist neuer Trainer der französischen Fußballnationalmannschaft. Nachdem die Verpflichtung des Weltstars zuletzt schon ein offenes Geheimnis war, bestätigte Frankreichs Fußballverband nun den Vertrag mit dem 54-Jährigen. Zidane unterschrieb bis ins Jahr 2030.
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6: Es wird geblitzt und das nicht gerade wenig bei uns in der Region. Wir haben einen Blitzer am Obertor in Meisenheim. Ein weiterer steht in der Staudernheimer Straße in Bad Sobernheim. Auf der B41 bei Gensingen. Ein weiterer steht auf der A61 bei Bingen. Dann haben wir noch einen auf der A61 natürlich bei Dachsweiler und einer bei Liebshausen. Und falls ihr noch was gesehen habt, Blitzer oder auch Staus, dann könnt ihr das natürlich jederzeit bei uns melden unter der 0671 920 88 88 0. Ich wünsche eine gute Fahrt.
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6: Heute den ganzen Tag über blauer Himmel und Sonnenschein. Am Nachmittag können wir dann mit Temperaturen bis zu 31 Grad rechnen. Aktuell, wenn wir auf die Werte schauen, liegen wir bei 25 Grad in Bad Kreuznach am Schlosspark und in Ida Oberstein am Edelsteinmuseum und jeweils 24 Grad in Fürfeld in der Rathausstraße und in Kirchen-Bollenbach. Die nächsten Tage, die sehen ähnlich aus, beziehungsweise morgen wird es sogar noch wärmer. Da können wir mit Temperaturen bis zu 37 Grad rechnen. Am Donnerstag ähnliche Temperaturen, aber da auch etwas Regen.
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6: Jeder kennt es wahrscheinlich, wenn man jetzt gerade aus dem Urlaub wiederkommt, hat man es vielleicht mal gemerkt, wenn man über den ganz heißen Sand gelaufen ist, der noch unberührt da gelegen hat und sich gefühlt die Füße verbrennt. Aber wer jetzt hier zum Beispiel in der Region unterwegs ist, der kennt es wahrscheinlich vom Asphalt. Wenn man mal barfuß drüber läuft, dann kann es auch ganz schnell sehr heiß werden. Aber wenn man dann zum Beispiel über eine Wiese läuft, die ein bisschen ja, bewässert ist, also trockene Wiesen sind dann meistens auch schon wieder relativ warm, dann merkt man meistens, oh, hier ist es ein bisschen kühler, hier ist es ganz angenehm, hier setze ich mich vielleicht auch mal hin. Und genau das wird jetzt auch bald Ziel werden eines Klimarundgangs in Ingelheim, herauszufinden, wo sind vielleicht etwas kühlere Orte, wo ist es ja, sehr heiß und was können wir daran ändern. Ihr hört gleich mehr zu dem Thema nach den nächsten zwei Songs hier. Ich bin Geraldine Werner. Hallo.
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0: Die Antenne, euer Lokalradio. Schön, dass ihr eingeschaltet habt. Wie heiß wird eigentlich Asphalt im Vergleich zu einer Grünfläche? Und welche Maßnahmen helfen dabei, Städte auch an heißen Sommertagen lebenswerter zu machen? Genau das erfahrt ihr beim Klimarundgang in Ingelheim. Und Paul Kalmund hat jetzt mehr Details.
1: Die Sommer werden heißer und gerade Städte heizen sich oft besonders stark auf. Der Klimarundgang in Ingelheim soll zeigen, wie jeder dazu beitragen kann, die Folgen der Hitze abzumildern. Da Bettina Niestrath von der Verbraucherzentrale Rheinland-Pfalz. Ja, welche einfachen Maßnahmen können Haus- und auch Grundstückseigentümer selbst umsetzen, um Hitze rund ums eigene Zuhause zu reduzieren?
2: Also eine ganz große Maßnahme ist natürlich die Fassadenbegrünung oder die Dachbegrünung. Denn Pflanzen an der Fassadenwand haben gleich zwei Wirkungen. A, verschatten sie die Fassade, also die Sonnenstrahlung an sich kommt gar nicht bis an die Fassade dran. Und zum anderen kühlen ja die Pflanzen nochmal aktiv. Also wenn man eine Fassade begrünt und verschattet, kann sie bis zu 21 Grad kühler sein, als wenn die Sonne direkt drauf prallt. Und genau das wird wichtig in der Zukunft, denn im Juni hatten wir es ja nicht nur über Tag heiß, sondern wir hatten auch ganz viele Tropennächte, also auch heiße Nächte. Das heißt, es hat sich gar nicht mehr abgekühlt und mit der Zeit kommt die Hitze eben auch durch die Mauer durch und die Gebäude sind zusätzlich warm. Wenn ich das schon mal schaffe, die Hitze draußen zu halten, indem ich eben die Hitze gar nicht an die Mauerwand dranlasse, ist schon viel erreicht.
1: Also Pflanzen können auf jeden Fall einen Unterschied bewirken bei dem Ganzen. Muss man irgendwie darauf achten, dass die Pflanzen hitzeresistent sind oder kann man einfach loslegen?
2: Ja, ich glaube, also einfach loslegen ist nicht so ganz klug, sondern es hängt natürlich sehr davon ab, was für eine Wand ich begrüne, was für Pflanzen ich nutze, was ich auch möchte. Möchte ich, dass meine Pflanze ganzjährig grün ist? Möchte ich Pflanzen, die gleichmäßig wachsen? Möchte ich bestimmte Blütenformen? Aber zu dem Thema Begrünung am Haus haben wir auch einen extra Vortrag und in diesem Vortrag gibt es auch Pflanzsteckbriefe, sodass jeder mal so zumindest die Pflanzgruppe sich alle Pflanzgruppen sieht und so eine Idee bekommt, was er nutzen kann.
1: Was wünschen Sie sich denn, was die Teilnehmer nach diesem Klimarundgang in Ingelheim mit nach Hause nehmen?
2: Das Gefühl, dass sie was tun können. Einmal das Gefühl, dass sie eben nicht alleine sind, denn wir alle haben das Problem. Wir alle müssen uns an den Klimawandel anpassen und jeder kann was tun. Und das möchte ich halt während des Rundgangs. Und in dem danach gibt es noch einen kleinen Vortrag, in dem es einmal noch Infrarotbilder gezeigt werden, weil wir ja nicht in jeder Stadt alles sehen können. Also zeige ich nochmal Bilder von anderen Rundgängen, erzähle noch ein bisschen was über das Klima, über den Klimawandel und vor allen Dingen über die Möglichkeiten, sich anzupassen. Also ich möchte schon, dass jeder mit einem gewissen Optimismus und gestärkt von dem Klimarundgang nach Hause geht. Gestärkt in dem Bewusstsein, dass er auch was ändern kann und sich an den Klimawandel anpassen kann.
0: Sagt Energieberaterin Bettina Niestrath von der Verbraucherzentrale Rheinland-Pfalz. Los geht's am 13. August an der Kreisverwaltung Ingelheim um 16.30 Uhr. Anmeldungen gehen noch bis zum 7. August über die Stadt Ingelheim und alle Infos bekommt ihr auch nochmal zum Nachlesen auf rheinnahedirekt.de.

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2: Ich bin Max Wischermann. Schönen guten Tag. Die Organisation VSR Gewässerschutz hat die Ergebnisse ihrer Brunnenwasseruntersuchungen in Bingen veröffentlicht. Mitte Mai hatten 31 Bürger Wasserproben aus ihren Gartenbrunnen am Labormobil abgegeben. Die Auswertung zeigt, dass jede dritte Probe den EU-Grenzwert von 50 Milligramm Nitrat pro Liter überschreitet. Besonders hohe Werte wurden in Kempten sowie in Ockenheim, Gaulsheim und Büdesheim gemessen. Auch in Weiler, Waldalgesheim und Dietersheim lagen die Werte über dem Grenzwert. Der VfR Gewässerschutz macht für die erhöhten Werte eine aus seiner Sicht unzureichende Düngegesetzgebung verantwortlich und kritisiert, dass strengere Vorgaben für sogenannte rote Gebiete derzeit ausgesetzt seien. Der Verein fordert unter anderem den verpflichtenden Anbau von Zwischenfrüchten, dauerhaft begrünte Flächen im Winter und den verstärkten Einsatz von Agroforstsystemen. Ziel sei es, die Nitratbelastung des Grundwassers langfristig zu senken und die Trinkwasservorräte besser zu schützen. In Meisenheim ist in der vergangenen Nacht in einen Einkaufsmarkt eingebrochen worden. Wie die Polizei mitteilt, verschafften sich bislang unbekannte Täter gewaltsam Zutritt zu dem Markt in der Raumbacher Straße, indem sie die Eingangstür aufbrachen. Anschließend entwendeten sie im Kassenbereich mehrere Tabakwaren und flüchteten mit einem bislang unbekannten Fahrzeug in unbekannte Richtung. Der entstandene Gesamtschaden wurde von der Polizei auf einen niedrigen 5-stelligen Eurobetrag geschätzt. Die Ermittlungen dauern an. Die Polizei sucht nun Zeugen, die in der Nacht verdächtige Personen oder Fahrzeuge im Bereich der Raumbacher Straße beobachtet haben oder sonstige Hinweise zur Tat in Meisenheim geben können. Bei einem Verkehrsunfall in Bad Kreuznach sind gestern 4 Menschen verletzt worden. Das teilt die Bad Kreuznacher Polizeiinspektion mit. Am Nachmittag befuhr ein Radfahrer die Wilhelmstraße in Richtung Hochstraße und missachtete nach bisherigen Erkenntnissen das Rotlicht an der Fußgängerampel an der Kreuzung Wilhelmstraße und Salinenstraße. Gleichzeitig überquerten 3 Fußgänger die Fahrbahn bei Grün. Der Radfahrer erkannte die Personen offenbar zu spät und kollidierte mit ihnen. Alle Beteiligten stürzten zu Boden. Eine Fußgängerin erlitt schwere, jedoch nicht lebensbedrohliche Verletzungen. Der Radfahrer sowie die beiden weiteren Fußgänger wurden leicht verletzt. Passanten und Einsatzkräfte der Feuerwehr leisteten bis zum Eintreffen des Rettungsdienstes erste Hilfe. 2 Fußgänger kamen zur weiteren Behandlung ins Krankenhaus. Während der Unfallaufnahme blieb die Wilhelmstraße in Fahrtrichtung Hochstraße rund 30 Minuten gesperrt. Mehrere Schaulustige behinderten dabei den Einsatz, indem sie das Geschehen filmten. Die Bad Kreuznacher Polizei sprach Platzverweise aus. Die Ermittlungen zum Unfallhergang dauern an. Das Kreisjugendamt Alzey-Worms hat einen neuen Aufruf nach neuen Pflegeeltern gestartet. Gesucht werden Familien, Paare oder auch Einzelpersonen, die Kindern in schwierigen Lebenssituationen ein sicheres und liebevolles Zuhause geben wollen. Dabei geht es sowohl um eine kurzfristige Bereitschaftspflege als auch um eine dauerhafte Aufnahme. Hintergrund ist, dass manche Eltern ihre Kinder vorübergehend oder auch dauerhaft nicht selbst betreuen können. In solchen Fällen kommen engagierte Pflegeeltern ins Spiel. Aktuell leben im Landkreis Alzey-Worms rund 180 Pflegekinder vom Säuglingsalter bis zum jungen Erwachsenen bei Pflegefamilien. Pflegeeltern werden während ihrer Tätigkeit durch den Pflegekinderdienst fachlich begleitet und zusätzlich mit Fortbildungen, Supervisionen und regelmäßigen Stammtischen unterstützt.
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4: Ihr kommt aktuell überall gut durch, aber nicht zu schnell unterwegs sein, denn das könnte teuer werden. Wir haben einen Blitzer auf der A61 bei Bingen. Auf der B41 bei Gensingen blitzt es, in der Staudernheimer Straße in Bad Sobernheim und am Obertor in Meisenheim. Falls ihr noch irgendwas gesehen habt, dann könnt ihr das gerne per WhatsApp-Sprachnachricht senden oder ganz einfach einmal durchklingeln unter der 0671 920 88 88 0. Kommt gut an.
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4: Wir können heute ausschließlich mit Sonnenschein rechnen und gar keinen Wolken, die uns hier durch den Tag heute begleiten werden. Temperaturen bis zu 31 Grad, also wirklich wieder richtig sommerlich heute. Aktuell liegen wir aber noch drunter mit 25 Grad im Bad Kreuznach an der Nikolauskirche, in Niederoberstein an der Christuskirche und 24 jeweils in Bosenheim am Kindergarten und in Weitersbach an der Mühle.
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4: Wenn ich hier so aus dem Studiofenster schaue, dann sehe ich meinen Kollegen Max Wischermann da sitzen. Und manchmal sieht er ein bisschen so aus, als wäre ihm eine Laus über die Leber gelaufen, ne? Wenn er mal so einen schlechten Tag hat, dann sieht man dem das eigentlich auch immer direkt an. Aber darum soll es jetzt gar nicht gehen. Heute ist er nämlich glücklich drauf, guckt mich hier strahlend an ins Studio, da freut man sich doch. Wir klären gleich aber erstmal, was es überhaupt heißt, dass jemandem eine Laus über die Leber gelaufen ist. Wurde sich nämlich gefragt von Hannelore aus Sprendlingen, wird gleich Thema hier auf der Antenne.
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0: Unsere schlaue Frage heute kommt von Hannelore aus Sprendlingen. Sie hat sich gefragt, warum man sagt, jemandem sei eine Laus über die Leber gelaufen. Mein Kollege Thorsten Subert, der weiß wie immer Bescheid und hat jetzt die Antwort.
1: Hä? Ich hab gar nichts verstanden.
2: Früher glaubten die Menschen, die Gefühle würden in der Leber entstehen. Schon in der Antike hatten die Ärzte geglaubt, die Leber enthielte den Lebenssaft. Wenn sich bei einem Menschen also urplötzlich die Stimmung verschlechterte, dann muss wohl die Leber gereizt worden sein. Bei einem Wutausbruch scheint es aber kaum einen Grund für eine Reizung gegeben zu haben. Das ist wie beim Schmetterlingeffekt oder wenn jemand aus einer Mücke einen Elefanten macht. Die Ursache muss also sehr, sehr, sehr klein gewesen sein. In der Volksvorstellung war es eine Laus. Diese millimeterkleinen Tierchen waren so ziemlich die kleinsten, die man damals kannte. Also waren sie ein Sinnbild der kleinsten Auslöser für Stimmungsschwankungen, die so möglich waren. Und wegen der Lautgleichheit bei Laus, Leber und Laufen blieb der Spruch auch sehr gut in Erinnerung.
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1: Ich bin Max Wischermann. Schönen guten Tag. Brunnenwasseruntersuchungen in Bingen zeigen hohe Nitratbelastung. Außerdem in unseren Lokalnachrichten um 20:30, Einbruch in Einkaufsmarkt in Meisenheim, 4 Verletzte bei Unfall in Bad Kreuznach und Kreisjugendamt Alzey-Worms sucht Pflegeeltern.
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2: Ich bin Tanja Wagner. In Spanien, Italien und Frankreich lodern weiter riesige Waldbrände und die Lage könnte sich noch zuspitzen. In ganz Europa steht eine neue Hitzewelle bevor. An der Atlantikküste in Frankreich werden erneut Campingplätze und Badeorte evakuiert. Tausende Touristen müssen umgehend die Koffer packen.
3: Bis zu 35 Grad könnte es in dem Brandgebiet heute heiß werden und die trockene Hitze könnte das Feuer weiter anfachen. Bisher haben die Einsatzkräfte es geschafft, den Brand einzugrenzen. Es lodert zwar noch immer, doch die Flammen haben nicht weiter um sich gegriffen. Um Land zu retten, haben die Einsatzkräfte dafür auch gut 100 Kilometer lang Schneisen in den Wald geschnitten. Ein Aufatmen ist damit aber noch nicht in Sicht. Bis die Feuerwehrleute den Brand wirklich im Griff haben und auch die Anwohner zurück nach Hause können, wird es noch dauern. Aus Bordeaux, Rache Sommer.
2: Nach dem mutmaßlich islamistischen Terroranschlag am Rande des Christopher Street Days in Berlin haben Ermittler auf dem Handy des mutmaßlichen Täters ein Bekennervideo gefunden. Eine Sprecherin der Bundesanwaltschaft bestätigte einen entsprechenden Bericht der Bild. Unterdessen bringt die CDU die elektronische Fußfessel als Mittel zur Überwachung sogenannter extremistischer Gefährder ins Gespräch. Nach Aussagen von CDU und CSU soll darüber kurzfristig mit dem Koalitionspartner SPD gesprochen werden. Bei einem Erdbeben der Stärke 7,1 hat es im Südwesten Japans viele Verletzte und Schäden gegeben. Der japanische Fernsehsender NHK berichtete von Dutzenden Verletzten auf der südwestlichen Hauptinsel Kyushu. Straßen und Gebäude wurden teils schwer beschädigt. Die Hitzewelle Ende Juni hat den Verkauf von Eis und Wasser spürbar angekurbelt. Nach Angaben des Statistischen Bundesamtes wurden in der heißesten Woche fast doppelt so viele Eispackungen verkauft wie sonst im Sommer. Auch bei Getränken griffen die Menschen deutlich häufiger zu.
4: Besonders gefragt war stilles Wasser. Davon kauften die Menschen in Deutschland 77% mehr als in einer durchschnittlichen Sommerwoche in den Vorjahren. Bei Sprudel waren es 63% mehr. Auch alkoholfreies Bier, Limonade und Cola verkauften sich deutlich besser. Die Woche mit Temperaturen um 40 Grad brachte bei Eis und Wasser die höchsten Absatzmengen seit Beginn der Auswertung im Jahr 2023. Thomas Pleskin, Nachrichtenredaktion.
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6: Ihr kommt weiterhin überall gut durch, aber es wird immer noch geblitzt. Das zum einen in der Bitz in Baumholder. Einen weiteren Blitzer, den haben wir auf der A61 bei Bingen. Und natürlich unser Dauerblitzer ebenfalls auf der A61, aber bei Dachsweiler steht auch noch. Falls ihr noch irgendwas gesehen habt, dann könnt ihr das jederzeit bei uns melden. Geht ganz einfach unter unsere Antenne-Hotline für Telefon und WhatsApp. Das ist die 0671 920 88 88 0. Eine gute Fahrt wünsche ich.
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6: Der heutige Tag ist wirklich ein Sommertag, wie er im Buche steht. Den ganzen Tag über purer Sonnenschein, keine einzigen Wolken am Himmel, blauer Himmel, Temperaturen bis zu 31 Grad und trocken bleibt es heute den ganzen Tag über. Der morgige Tag sieht dann schon, ja, schon fast wieder unangenehm heiß aus. Bis zu 37 Grad können wir da erwarten. Und auch am Donnerstag bis zu 37 Grad, da aber ein bisschen Regen mit dabei. Schauen wir auf die aktuellen Temperaturen. Da liegen wir bei 28 Grad im Bad Kreuznach am Burger Platz und in Zotzenheim in der Sprendlinger Straße. 27 Grad, die sind es in Niederoberstein an der Klotzberg-Kaserne. Und 26 messen wir in Reichenbach an der evangelischen Pfarrkirche.
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6: Hochkarätiges Damentennis besucht uns ab Freitag bei uns in der Region. Wo genau und was genau, das wird gleich Thema hier in unseren Antenne ausgetippt.
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0: Ihr hört die Antenne. Purple Disco Machine, Sophie and the Giants und In the Dark war das.
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0: Hochkarätiges Damen-Tennis in Weiler. Der Tennis Cup of Wine findet vom 31. Juli bis zum 2. August beim TC Weiler statt. Zum 12. Mal trägt der Verein das beste nationale Damenturnier Deutschlands aus. 40 Top-Profispielerinnen, die teilweise auch bei großen Grand-Slam-Turnieren an den Start gehen, werden zu Gast in Weiler bei Bingen sein und um den Titel kämpfen. Eine tolle Gelegenheit vorbeizuschauen. Hochkarätiges Tennis in schönem Ambiente bei einem Glas Wein und kulinarischen Leckereien zu genießen. Am Samstagabend findet zudem eine Disco-Night inklusive Karaoke-Contest statt. Der Eintritt ist frei, der TC Weiler freut sich auf viele tennisinteressierte Zuschauer. Der Tennis Cup of Wine findet ab Freitag, 31. Juli beim TC Weiler statt. Kasper Spaß auf der Ebernburg. Der Hohensteiner Kasper feiert seinen Geburtstag und lädt Kinder ab 4 Jahren zu einer besonderen Theateraufführung auf die Ebernburg in Bad Münster am Stein Ebernburg ein. Handpuppenspieler Volker Schrilz, der zeigt das Stück Oma und Bello und sorgt für Unterhaltung bei kleinen und großen Zuschauern. Im Anschluss können die Kinder außerdem eigene Handpuppen basteln. Eintrittskarten, die gibt's über das Museum für Puppentheaterkultur. Die Aufführung findet ab 15 Uhr im Museum für Puppentheaterkultur in Bad Kreuznach statt.
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1: Ich bin Max Wischermann. Schönen guten Tag. Die Organisation VSR Gewässerschutz hat die Ergebnisse ihrer Brunnenwasseruntersuchungen in Bingen veröffentlicht. Mitte Mai hatten 31 Bürger Wasserproben aus ihren Gartenbrunnen am Labormobil abgegeben. Die Auswertung zeigt, dass jede dritte Probe den EU-Grenzwert von 50 Milligramm Nitrat pro Liter überschreitet. Besonders hohe Werte wurden in Kempten sowie in Ockenheim, Gaulsheim und Büdesheim gemessen. Auch in Weiler, Waldalgesheim und Dietersheim lagen die Werte über dem Grenzwert. Der VfR Gewässerschutz macht für die erhöhten Werte eine aus seiner Sicht unzureichende Düngegesetzgebung verantwortlich und kritisiert, dass strengere Vorgaben für sogenannte rote Gebiete derzeit ausgesetzt seien. Der Verein fordert unter anderem den verpflichtenden Anbau von Zwischenfrüchten, dauerhaft begrünte Flächen im Winter und den verstärkten Einsatz von Agroforstsystemen. Ziel sei es, die Nitratbelastung des Grundwassers langfristig zu senken und die Trinkwasservorräte besser zu schützen. In Meisenheim ist in der vergangenen Nacht in einen Einkaufsmarkt eingebrochen worden. Wie die Polizei mitteilt, verschafften sich bislang unbekannte Täter gewaltsam Zutritt zu dem Markt in der Raumbacher Straße, indem sie die Eingangstür aufbrachen. Anschließend entwendeten sie im Kassenbereich mehrere Tabakwaren und flüchteten mit einem bislang unbekannten Fahrzeug in unbekannte Richtung. Der entstandene Gesamtschaden wurde von der Polizei auf einen niedrigen fünfstelligen Eurobetrag geschätzt. Die Ermittlungen dauern an. Die Polizei sucht nun Zeugen, die in der Nacht verdächtige Personen oder Fahrzeuge im Bereich der Raumbacher Straße beobachtet haben oder sonst Hinweise zur Tat in Meisenheim geben können. Bei einem Verkehrsunfall in Bad Kreuznach sind gestern 4 Menschen verletzt worden. Das teilt die Bad Kreuznacher Polizeiinspektion mit. Am Nachmittag befuhr ein Radfahrer die Wilhelmstraße in Richtung Hochstraße und missachtete nach bisherigen Erkenntnissen das Rotlicht an der Fußgängerampel an der Kreuzung Wilhelmstraße und Salinenstraße. Gleichzeitig überquerten 3 Fußgänger die Fahrbahn bei Grün. Der Radfahrer erkannte die Personen offenbar zu spät und kollidierte mit ihnen. Alle Beteiligten stürzten zu Boden. Eine Fußgängerin erlitt schwere, jedoch nicht lebensbedrohliche Verletzungen. Der Radfahrer sowie die beiden weiteren Fußgänger wurden leicht verletzt. Passanten und Einsatzkräfte der Feuerwehr leisteten bis zum Eintreffen des Rettungsdienstes erste Hilfe. 2 Fußgänger kamen zur weiteren Behandlung ins Krankenhaus. Während der Unfallaufnahme blieb die Wilhelmstraße in Fahrtrichtung Hochstraße rund 30 Minuten gesperrt. Mehrere Schaulustige behinderten dabei den Einsatz, indem sie das Geschehen filmten. Die Bad Kreuznacher Polizei sprach Platzverweise aus. Die Ermittlungen zum Unfallhergang dauern an. Das Kreisjugendamt Alzey-Worms hat einen neuen Aufruf nach neuen Pflegeeltern gestartet. Gesucht werden Familien, Paare oder auch Einzelpersonen, die Kindern in schwierigen Lebenssituationen ein sicheres und liebevolles Zuhause geben wollen. Dabei geht es sowohl um eine kurzfristige Bereitschaftspflege als auch um eine dauerhafte Aufnahme. Hintergrund ist, dass manche Eltern ihre Kinder vorübergehend oder auch dauerhaft nicht selbst betreuen können. In solchen Fällen kommen engagierte Pflegeeltern ins Spiel. Aktuell leben im Landkreis Alzey-Worms rund 180 Pflegekinder vom Säuglingsalter bis zum jungen Erwachsenen bei Pflegefamilien. Pflegeeltern werden während ihrer Tätigkeit durch den Pflegekinderdienst fachlich begleitet und zusätzlich mit Fortbildungen, Supervisionen und regelmäßigen Stammtischen unterstützt.
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3: Ein Blitzer, der steht in der Bitz in Baumholder. Alle weiteren Meldungen jederzeit gerne an uns. Unsere Nummer ist die 0671 920 88 88 0. Gute und sichere Fahrt.
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3: Ja, die Temperaturen haben sich jetzt mittlerweile etwas eingependelt. Wir messen gerade überall 28 Grad. Bad Kreuznach am Kornmarkt, in Bingerbrück an der Drususbrücke, in Niederoberstein an der Felsenkirche und auch in Görtschied am Krankenhaus ziehen sich die Temperaturen so durch. Insgesamt sollen sie aber noch steigen. Wir können mit bis zu 31 Grad heute rechnen. Die nächsten Tage werden sogar noch heißer. Der morgige Tag auch nur sonnig, blauer Himmel und Temperaturen bis zu 37 Grad. Der Donnerstag bleibt dann von den Temperaturen her gleich. Da kann es aber stellenweise dann auch mal zu Regen kommen.
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3: Ja, bald ist es wieder soweit. Da findet endlich wieder das Oldtimer-Treffen in Bad Münster am Stein Ebernburg statt. Genau deswegen waren heute Morgen Andreas Schnochenberger von Meine Stadt Bad Kreuznach da, denn Meine Stadt Bad Kreuznach übernimmt jetzt die Organisation für dieses Oldtimer-Treffen, seit der Verkehrsverein Bad Münster eben nicht mehr existiert. Trotzdem war Matthias Heike von dem Verkehrsverein Bad Münster bei uns auch mit dabei, denn er kann uns natürlich mal ein paar mehr Hintergrundinfos geben, denn das Oldtimer-Treffen an sich ist, wenn man in Autosprache spricht, eigentlich auch schon ein Oldtimer. Seit 1994 existiert es jetzt schon. Also kurz rechnen. Ja, wenn ich richtig liege, dann müssten es jetzt ungefähr 32 Jahre sein. Heißt offiziell ein Oldtimer. Und in erhaltungswürdigem Zustand würde ich sagen, ist das Oldtimer-Treffen auf jeden Fall auch. Aber überzeugt euch selbst. Gleich hier im Nahe dran Kompakt hört ihr nochmal ein bisschen mehr dazu.
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0: mit Dancing in the Moonlight hier auf der Antenne um 20 vor 3.
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0: Und 20 vor 3 heißt auch, es ist wieder Zeit, einen Rückblick auf unser Nahe dran von heute Morgen zu werfen. Da waren nämlich Andreas Schnorrenberger von Meine Stadt Bad Kreuznach und auch Matthias Hake bei uns im Studio zu Gast, um genau zu sein, bei Thorsten Subert. Denn jetzt ist es bald wieder soweit, das Oldtimer-Treffen in Bad Münster am Stein Ebernburg steht wieder an. Zum 32. Mal wird es in diesem Jahr also stattfinden. Dieses Jahr auch das erste Mal organisiert von Meine Stadt Bad Kreuznach, denn den Verkehrsverein in Bad Münster, den gibt's ja nicht mehr. Aber sprechen wir erstmal über die schöneren Dinge, und zwar über das Oldtimer-Treffen.
2: Fangen wir mal an mit dem Oldtimer-Treffen selbst. Also das ist ja, kann man fast sagen, selbst schon ein Oldtimer, glaube ich. Das ist ja doch eine Veranstaltung mit Tradition.
3: 1994 war unser erstes Treffen. Wie ist die Idee entstanden, kann ich ganz ehrlich sagen. An den Abenden vorher haben wir wahrscheinlich ab und zu mal auf dem Kronenhof in Norheim Glas Wein getrunken. Und da kam die Idee mit meinem Freund Günter Aupel, der ja auch dieser Szene sehr verbunden ist. Mhm. Wir machen ein Oldtimer-Treffen. 1994 war dann zum ersten Mal auf dem Hof, auf den Wiesen. Wir haben gemäht. Wir wussten nicht, was auf uns zukommt. Was kam? Ein großes Unwetter. Ja.
2: Oh nein!
3: Die Feuerwehr musste ausrücken in Norheim, aber tatsächlich so um 11 Uhr kam die Sonne raus, die Feuerwehr war fertig, die Band fing an zu spielen, das war, glaube ich, Creme Creole, deswegen haben wir es ja auch immer Jazz Frühschoppen genannt, die ersten Autos kamen und wir waren so stolz. 39 Fahrzeuge auf einer Wiese, herrlich.
2: Das heißt, die kamen auch quasi mit Beginn der Veranstaltung erst so Stück für Stück zusammen, oder wie?
3: Da kam so eine nach dem anderen, die warteten, bis der Regen weg ist.
2: Yeah.
3: Wir haben das damals alles mit, wie sagt man, Mund-zu-Mund-Werbung gemacht, ja. Und das hat tatsächlich funktioniert. Alle, die wir so kannten, wurde Bescheid gegeben. Und die Zuschauer kamen dann von selbst.
2: Wenn das 94 war, so, jetzt muss ich mich wieder ein bisschen zurückerinnern in meiner Zeit, dann müssen wir ja hier von Autos sprechen, 60er, 50er Jahre. Das sind dann so die Oldtimer, die da damals hinkamen.
3: Ja, vor allen Dingen die Wirtschaftswunderzeit, dann hat sich das Ganze, die ganze Szene hat sich ja weiterentwickelt. Aber damals waren es tatsächlich ältere Leute, die ihr Erstfahrzeug oder ihren Käfer, also Wirtschaftswunderzeit spielt eine ganz große Rolle.
2: Hatte ich auch noch einen Mexiko-Käfer, hatte ich damals, allerdings 10 Jahre später.
3: Das ist schon fast am Ende der Wirtschaftswunderzeit.
2: Ja. Dieses Oldtimer-Treffen hat sich dann ja weiterentwickelt, also angefangen in Norheim. Inzwischen ist es ja in Bad Münster am Stein im Kurpark. Wie kam das, dass sich das dahin entwickelt hat?
3: Dafür gab es damals zwei Gründe. Einmal war der Platz in Norheim zu eng und die Gästeschar wuchs natürlich auch und es war einfach nachher organisatorisch dort nicht mehr zu schaffen. Dann haben wir eine Alternative gesucht und zwar genau nach 10 Jahren. Und die haben wir dann gefunden, das war immer so mein Traum, Kurpark, Bad Kreuznach ging nicht, warum nicht nach Bad Münster? Und zwar gibt's ja dort den erweiterten Kurpark, direkt am Wasser unter dem Rheingrafenstein.
2: Ja.
3: Und unsere großen Vorbilder waren natürlich so Treffen wie Baden-Baden, Wiesbaden, Bad König. Also wollten wir das auch machen.
2: Okay, also das heißt, da sollte sich noch ein bisschen was weiterentwickeln und ist größer geworden und ist in den Kurpark gewandelt. Heute würden Sie sagen, also auf jeden Fall eine große Veranstaltung. Mit wie viel Oldtimern haben Sie damals angefangen?
3: 39, das wurde dann ganz schnell mehr. Wir kamen dann schnell auf dreistellig. Ich erinnere mich so, die letzten Treffen, da lagen wir so bei 300 bis 350 Fahrzeuge. Und wir sind dann nachher hingegangen und in Bad Münster haben wir dann gezählt. Das klappte durch die Rosen. Sie haben 500 Rosen und davon sind nachher 499 weg. Also wissen Sie genau, wie viele Fahrzeuge da waren. Ja,
2: ja, das
3: also,
2: war.
3: Wir haben heute so zwischen 350 bis 450, 500 Fahrzeuge.
0: Oldtimer, Oldtimer und nochmal Oldtimer. Aber was ist ein Oldtimer überhaupt? War heute Morgen auch Thema. Klären wir gleich hier beim Nahe dran Kompakt auf der Antenne.

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0: viele Leute warten wahrscheinlich schon darauf, dass das Oldtimer-Treffen für dieses Jahr endlich wieder stattfindet. Und am Sonntag geht's wieder los. Um 11 Uhr beginnt das offizielle Programm. Ab 10 Uhr eröffnet dann die Einfahrt für die Fahrzeuge. Da kann man dann schon mal seinen Oldtimer ein bisschen ausstellen. Dafür heute Morgen bei Thorsten Subert im Studio Andreas Schnochenberger von Meine Stadt Bad Kreuznach, die in diesem Jahr die Veranstaltung übernehmen, da der Verkehrsverein Bad Münster, den gibt's nicht mehr. Und Matthias Hake, der vom Verkehrsverein ist, der hat uns aber trotzdem so ein bisschen Einblicke gegeben, was auch vor allem ein Oldtimer überhaupt ist.
1: Herr Hake, wenn wir jetzt auf Oldtimer mal schauen, was ist überhaupt erstmal ein Oldtimer?
2: Das ist gesetzlich ganz klar geregelt. 30 Jahre muss er alt sein und sollte im Originalzustand sein. Da gibt es sogar Prüfungen beim TÜV, Gutachten und so weiter. Also 30 Jahre ist so die Grundregel.
1: Das ist ja vor allem, wenn man ein historisches Kennzeichen haben will mit diesem H, da sind ja ganz klar die gesetzlichen Vorgaben. Man muss nicht unbedingt ein H-Kennzeichen haben, sondern die, was Sie gerade eben genannt haben, muss einfach nur erfüllt sein.
2: Richtig, ja, genau. Vor allen Dingen, er muss er TÜV haben. Ne? Das ist ja ganz gut. Klar.
1: Das ist schon klar. Diese Oldtimer, die ich im Kopf habe, da sind wir bei, weiß nicht, Rolls Royce und bei halt so richtig alten Fahrzeugen. Wenn ich aber überlege, 30 Jahre, das ist die Zeit, in der ich einen Führerschein gemacht habe, das waren damals alles andere als altes Auto, das war ja damals die neuen Wagen. Sind die also mitgealtert, diese Oldtimer, oder wie stelle ich mir das vor?
2: Naja, wenn Sie heute also rückblickend auf die 80er Jahre gucken, da geschieht vom Design her was etwas Merkwürdiges. Die Autos gleichen sich immer mehr an. Sie können sie kaum noch erkennen, ja. Am Design oder an der Karosserie. Man muss dann genau schauen, die BMW-Niere ist geblieben, das ist geblieben. Und die Embleme, die kann man ja dann auch. Die Autos sind eigentlich, speziell die Oldtimer, weniger gealtert. Die sehen heute besser aus als wir, also Günter Aubel und ich als Initiatoren damals. Ja. Da würde ich sagen, eher sind wir gealtert. Diese Autos werden meistens gepflegt. Sie werden keine Probleme haben, wenn sie zum TÜV fahren. Die Autos sind voll funktionsfähig und sind eigentlich alle alltagstauglich.
1: Also tatsächlich ist ein Auto, was jetzt gerade mal 10 Jahre alt ist, was aber jedes Jahr 30.000, 40.000 Kilometer runtergerissen hat, wahrscheinlich und schlecht gepflegt wurde, in einem viel schlechteren Zustand als ein gut erhaltener 60 Jahre alter Oldtimer.
2: Das ist genau richtig, auf den Punkt, ja.
1: Es gibt ja auch sogenannte Youngtimer. Was ist das denn?
2: Gut, das sind natürlich viele, ich kenne auch viele, die jetzt das Auto vom Opa haben seit einigen Jahren und warten, dass das Auto alt genug wird, dass es dann zum Oldtimer wird. Okay, 25 Jahre, 20 Jahre kann man sagen Youngtimer. Ich finde es da ganz wichtig, dass wir auch hier eine Szene haben, die übrigens immer noch wächst, die zunimmt. Aber leider muss ich ganz ehrlich sagen, sind das mittlerweile so viel, dass wir von unserer Veranstaltung her den Platz nicht haben. Wir müssen daher leider eine Einschränkung machen und haben eigentlich seit Jahren schon die Gäste gebeten, dafür Verständnis zu haben, dass wir die Fahrzeuge zulassen, also Oldtimer zulassen, bis Baujahr 1985.
1: Ah ja, das ist ein gutes Baujahr. 85 ist ein sehr, sehr gutes Baujahr. Das kann meine Frau bestätigen. So, schauen wir mal auf die Veranstaltung jetzt. Also Youngtimer werden nicht da sein. Wird es aber ganz besondere Fahrzeuge geben? Hat sich da schon was abgezeichnet, wo Sie sagen, oh, das wird ein Highlight?
2: Da lassen wir uns immer wieder überraschen. Ach, wenn ich so zurückblicke, gab es immer auch für Günter Aubel und mich Highlights, dass wir selbst überrascht waren. Viele Leute kennen wir ja, aber auch hier wechselt sich die Szene. Die Autos wechseln, die Besitzer wechseln, da kann es schon mal vorkommen. Und dann kommen teilweise wirklich Leute mit Fahrzeugen, die ich selbst, Facel Vega, also auch Automarken, die man gar nicht so kennt und die im Prinzip auch selten im öffentlichen Straßenverkehr zu sehen sind, ja. Ich selbst habe unter anderem, über 10 Jahre lang bin ich mit einem Opel Diplomat Bitter CD zu diesem Treffen gefahren.
1: Okay.
2: Das Auto wurde nur 389 Mal gebaut von Erich Bitter, ein Schweizer Designer, und sah damals so aus wie eine Mischung aus Maserati und Ferrari. Übrigens ganz viele Schlagerstars und Fußballer. Paul Breitner hatte sowas, Bernd Hölzenbein hatte so ein Auto. Und mein Fahrzeug hatte auch einen ganz bekannten, berühmten Vorbesitzer. Der Erstbesitzer heißt Heinz-Georg Kramm. Den kennen Sie wahrscheinlich besser unter dem Namen.

0: Heino.
1: Ach nein! Okay, Heinos Auto, das ist natürlich spannend. Das wird jetzt aber nicht am Wochenende da sein, oder?
0: Nein, den habe ich mich leider trennen müssen.
1: Trotzdem, was macht den Charme eines solchen Oldtimers aus? Ich meine, Sie hatten ja selber einen. Was würden Sie sagen, was ist das Besondere daran, so einen Oldtimer zu haben?
0: Das ist zum Ersten einfach die Nostalgie, die Erinnerung an die eigene Kindheit, Jugend. Wir sind ja nun eine Nation und wir sind in einer Zeit aufgewachsen, wo das Auto sehr personalisiert worden ist und wichtig ist. Ja. Die zweite Geschichte ist natürlich die Ästhetik des Designs. Wenn ich an die 50er Jahre denke, da ist ja fast ein Auto schöner als das andere. Vom Borgward Isabella über Karmann Ghia bis hin zu Corvetten und ich weiß nicht, was es da alles noch gab. Die dritte Geschichte, die mich eigentlich nach wie vor fasziniert, das sind, die Autos erzählen Geschichten. Nicht nur Geschichte, sondern auch Geschichten, ja. Und wenn Sie zu den Eigentümern gehen, ist es immer also sehr schön, Sie brauchen nur ein Stichwort zu geben und dann fängt das von selbst an, das Gespräch.
2: Oldtimer, also ein unfassbar spannendes Thema. Am Sonntag um 10 Uhr fahren die Fahrzeuge auf den Platz und um 11 Uhr geht dann das Programm los. Mehr über das Programm und auch das Oldtimer-Treffen an sich gibt's bei uns auf antenne-kh.de im Podcast auch nochmal zum Nachhören. Unter nahe dran gibt's nochmal alle weiteren Infos, denn die Sendung ging noch länger als das. Jetzt machen wir ja weiter mit Lonesome Loser.

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1: Ich bin Max Wischermann. Schönen guten Tag. Brunnenwasseruntersuchungen in Bingen zeigen hohe Nitratbelastung. Außerdem in unseren Lokalnachrichten um halb. Polizei fahndet nach Unfallflucht auf der A63. Kreisjugendamt Alzey-Worms sucht Pflegeeltern. Und Schadstoffmobil in Alzey hat einen neuen Standort.
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2: Ich bin Tanja Wagner. Nach dem Anschlag am Rande des Berliner Christopher Street Days haben Ermittler auf dem Handy des mutmaßlichen Täters ein Bekennervideo gefunden. Darin soll sich der Mann zum Anschlag bekennen und der Terrororganisation IS die Treue schwören.
3: Nach Angaben der Bild-Zeitung ist in dem arabischsprachigen Video ein verhüllter Mann zu sehen. Die Ermittler gehen aber davon aus, dass es sich um den mutmaßlichen Täter handelt. Bei dem Anschlag mit einem Auto und vermutlich auch einer Machete wurden eine Frau getötet und 29 Menschen verletzt. Der 21-Jährige starb am folgenden Tag durch Schüsse von Polizisten. Unterdessen fordert die CSU schärfere Maßnahmen gegen islamistische Gefährder, darunter elektronische Fußfesseln. Thomas Bleskin, Nachrichtenredaktion.
2: In Spanien wütet der größte Waldbrand in der jüngeren Geschichte des Landes. In Frankreich erreichen die Feuer mit etwa 100.000 Hektar verbrannter Fläche seit Jahresbeginn einen historischen Rekordwert. Nach Daten des Waldbrandinformationssystems der Europäischen Kommission ist in Spanien schon jetzt mehr als doppelt so viel Fläche verbrannt wie sonst im Durchschnitt in einem ganzen Jahr. In Frankreich sogar mehr als die fünffache Fläche. Beruf und Familie lassen sich nach einer Umfrage in Deutschland noch immer schwer miteinander vereinbaren. Besonders Frauen sind mit den gegebenen Bedingungen unzufrieden, hat die Umfrage im Auftrag des Sozialverbands Deutschland ergeben. Als Manko werden zum Beispiel fehlende Kita-Plätze und Betreuungsangebote für Schulkinder gesehen. Auch halten viele die Möglichkeit, die Arbeitszeiten bei ihren Arbeitgebern an familiäre Bedürfnisse anzupassen, für unzureichend. Die Pilotengewerkschaft Cockpit hat ihren jährlichen Flughafencheck veröffentlicht. Das Ergebnis: Der Flughafen München ist wieder der sicherste in Deutschland. Dafür wurde in der bayerischen Landeshauptstadt auch einiges getan.
4: Mit dauerhaft beleuchteten Zufahrten an Start- und Landebahnen hat der Münchner Flughafen die Piloten überzeugt und damit den Flughafen Leipzig auf Platz 2 verdrängt. Die dauerhafte Beleuchtung sei ein wichtiges Mittel, um Zusammenstöße zu vermeiden. Viele Flughäfen würden da aber aus Kostengründen drauf verzichten. Insgesamt seien aber alle Flughäfen in Deutschland sicher genug für den Passagierbetrieb. Den letzten Platz in der Auswertung der Pilotengewerkschaft belegt der Flughafen Rostock-Lage. Die Piloten kritisieren, dass sie hier nicht zu Sicherheitsbesprechungen eingeladen werden. Fiona Reinhardt, Nachrichtenredaktion.
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6: Freifahrt auf den Straßen, aber es wird geblitzt. Wir haben einen Blitzer in der Kallenfelser Straße in Kirn und in der Bitz in Baumholder. Falls ihr noch irgendwas gesehen habt, Blitzer oder auch Staus, gerne jederzeit melden. An unsere Antenne-Hotline für Telefon und WhatsApp, das ist die 0671 920 88 88 0. Ich wünsche eine gute Fahrt.
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6: Heute ist der letzte einigermaßen angenehme Tag, bevor es jetzt wieder richtig heiß wird. Und auch heute haben wir schon relativ hohe Temperaturen, mit bis zu 31 Grad können wir rechnen. Aktuell liegen die Werte bei 29 Grad in Bad Kreuznach am Kurhaus und in Albig am Bahnhofe sowie auch in Horbruch. 28 Grad messen wir in Ida Oberstein am Mineralienmuseum. Wie gesagt, bis zu 31 Grad werden es heute Morgen dann sogar bis zu 37 Grad. Purer Sonnenschein, so gut wie keine Wolken am Himmel. Das heißt, Schattenspenden ist da auch nicht wirklich. Und am Donnerstag wird es dann nochmal genauso heiß, da dann aber ab dem Mittag bis zum Nachmittag hin vereinzelt auch mal kleinere Regenschauer möglich, die vielleicht etwas Abkühlung mit sich bringen.
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6: In der nächsten halben Stunde erwartet uns das Tagebuch der großen Hits heute mal. Ein Rocksong, um genau zu sein, ein Song, der das Leben eines Rockstars beschreiben soll. Und zwar von Nickelback. Ja, der gleichnamige Song Rockstar. Und vorher hören wir noch rein bei Whitney Houston, How Will I Know? Und hier noch eine aktuelle, die von Austis, Electrified.

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1: 28. Juli 2007. Nickelback sind mit Rockstar neu in den Charts.

Die Brüder Mike und Chad Kroeger gründen 1995 eine Band. Zuerst mit ihrem Cousin und einem Freund. Sie nennen sich The Village Idiots. Aber nachdem Chad seinen Bruder Mike bei der Arbeit im örtlichen Starbucks besucht und immer wieder hört, wie Mike das Rückgeld rausgibt und dazu sagt, here's your nickel back, also hier ist dein 5-Cent-Stück zurück, nennen sie sich Nickelback. Vom Stiefvater leihen sie sich $4000, um eine Demo-CD aufzunehmen. Die Produktion kostet zwar eigentlich nur 2000, aber von der anderen Hälfte kaufen sie Pilze. Also keine Champignons, sondern die lustigen. Sie spielen sich in den nächsten Jahren immer weiter und weiter nach oben. Schnell bekommen sie einen Plattenvertrag und können so ihrem Stiefvater das Geld zurückzahlen. Ihren ersten großen Hit haben sie dann 2002 mit How You Remind Me.

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1: Ich bin Max Wischermann. Schönen guten Tag. Die Organisation VSR Gewässerschutz hat die Ergebnisse ihrer Brunnenwasseruntersuchungen in Bingen veröffentlicht. Mitte Mai hatten 31 Bürger Wasserproben aus ihren Gartenbrunnen am Labormobil abgegeben. Zur Auswertung erklärt Vorstandsmitglied des VSR Gewässerschutzes Harald Gülzow.
2: Also was wir jetzt schon ausgewertet haben, sind die Nitratwerte. Und das ist immer das Erste, wonach jeder eigentlich fragt und nachschaut. Und da hat sich eigentlich doch sehr kritisch ergeben, dass wir immer noch Werte haben im Bereich Kempten mit über 200 Milligramm pro Liter. Politisches Ziel ist ja schon seit 91 die Grundwasserbelastung unter 50 Milligramm pro Liter zu bringen. Und jetzt sind wir da immer noch weit viermal so hoch im Grundwasser.
1: Die gesamte Auswertung zeigt, dass jede dritte Probe den EU-Grenzwert von 50 Milligramm Nitrat pro Liter überschreitet. Besonders hohe Werte wurden neben Kempten auch in Ockenheim, Gaulsheim und Büdesheim gemessen. Auch in Weiler, Waldalgesheim und Dietersheim lagen die Werte über dem Grenzwert. Der VfR Gewässerschutz macht für die erhöhten Werte eine aus seiner Sicht unzureichende Düngegesetzgebung verantwortlich und kritisiert, dass strengere Vorgaben für sogenannte rote Gebiete derzeit ausgesetzt seien. Der Verein fordert unter anderem den verpflichtenden Anbau von Zwischenfrüchten, dauerhaft begrünte Flächen im Winter und den verstärkten Einsatz von Agroforstsystemen. Ziel sei es, die Nitratbelastung des Grundwassers langfristig zu senken und die Trinkwasservorräte besser zu schützen. Auf der A63 bei Heidesheim hat sich gestern ein Verkehrsunfall nach einem gefährlichen Spurwechsel ereignet. Das teilt die Polizeiautobahnstation mit. Am Nachmittag befuhr ein 24-Jähriger den linken Fahrstreifen zwischen den Anschlussstellen Niederolm und Kleinwinternheim in Richtung Mainz. Nach bisherigen Erkenntnissen wechselte plötzlich ein weißer Kleinwagen vom rechten auf den linken Fahrstreifen. Um einen Zusammenstoß zu verhindern, bremste der 24-Jährige stark ab und wich nach rechts aus. Dabei verlor er die Kontrolle über sein Fahrzeug und prallte gegen die rechte Schutzplanke. Der weiße Kleinwagen setzte seine Fahrt fort und entfernte sich unerlaubt von der Unfallstelle. Die Polizei nahm die Ermittlungen auf und sucht nun Zeugen, die den Unfall auf der A63 bei Heidesheim beobachtet haben oder Hinweise auf den weißen Kleinwagen geben können. Das Kreisjugendamt Alzey-Worms hat einen neuen Aufruf nach neuen Pflegeeltern gestartet. Gesucht werden Familien, Paare oder auch Einzelpersonen, die Kindern in schwierigen Lebenssituationen ein sicheres und liebevolles Zuhause geben wollen. Dabei geht es sowohl um eine kurzfristige Bereitschaftspflege als auch um eine dauerhafte Aufnahme. Hintergrund ist, dass manche Eltern ihre Kinder vorübergehend oder auch dauerhaft nicht selbst betreuen können. In solchen Fällen kommen engagierte Pflegeeltern ins Spiel. Aktuell leben im Landkreis Alzey-Worms rund 180 Pflegekinder vom Säuglingsalter bis zum jungen Erwachsenen bei Pflegefamilien. Pflegeeltern werden während ihrer Tätigkeit durch den Pflegekinderdienst fachlich begleitet und zusätzlich mit Fortbildungen, Supervisionen und regelmäßigen Stammtischen unterstützt. Das Schadstoffmobil in Alzey hat einen neuen Standort erhalten. Ab sofort macht es an seinen Samstagterminen auf dem Gelände des AWB-Wertstoffhofes in der Albiger Straße Station. Dort können Bürger künftig von 14 bis 16 Uhr Problemabfälle kostenlos in haushaltsüblichen Mengen abgeben. Der nächste Termin findet am kommenden Samstag statt. Angenommen werden unter anderem Alt- und Motoröl, Farben, Lacke, Lösungsmittel, Pflanzenschutzmittel, Säuren, Laugen, Batterien, Akkus sowie quecksilberhaltige Abfälle wie alte Thermometer oder Energiesparlampen. Die Stoffe werden fachgerecht gesammelt und anschließend umweltgerecht entsorgt.
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3: Am Nachmittag notiert der DAX an der Frankfurter Börse nur noch leicht im Plusbereich. Er gewinnt vorerst 0,1% auf 25.387 Punkte. Die Aufwärtsbewegung, die dem DAX gestern schon ein deutliches Plus beschert hatte, kommt langsam zum Erliegen. Auch Mercedes hat Schwierigkeiten in China und im operativen Geschäft, verbucht aber in seiner Zwischenbilanz einen Gewinnplus durch den Verkauf von Daimler Truck Aktien. Die Mercedes-Aktie gewinnt 3% bisher. Auch Rheinmetall und BMW können überdurchschnittlich zulegen. Auf der Verliererseite bei den Standardwerten sehen wir zunächst Infineon, Siemens Energy und Fresenius Medical Care. Der Euro zeigt sich am Nachmittag mit einem $1,13,60 vorerst etwas leichter. Aus Frankfurt, Klaus Bente.
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5: Vorsicht bitte auf der A61 Richtung Ludwigshafen im Bereich der Anschlussstelle Nahetal. Da besteht aktuell Gefahr durch ein defektes Fahrzeug. Schauen wir auf die Blitzer. Da haben wir einen in der Bitz in Baumholder und einen weiteren in der Kallenfelser Straße in Kirn. Alle weiteren Verkehrsmeldungen gerne jederzeit bei uns in der Redaktion melden unter der 0671 920 88 88 0. Ich wünsche eine gute Fahrt.
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5: Heute auch über den Nachmittag blauer Himmel und purer Sonnenschein ohne Wolken, die vorbeiziehen. Der morgige Tag sieht vom Wetter her genauso aus, nur noch wärmer. Heute werden es nur bis zu 31 Grad, wenn man das sagen kann. Und morgen werden es bis zu 37 Grad. Auch der Donnerstag sieht ähnlich heiß aus, mit aber dafür etwas Regen. Schauen wir auf die aktuellen Temperaturen. Da liegen wir jetzt bei 30 Grad in Niederoberstein an den Messehallen. Jeweils 29, die sind es in Bad Kreuznach an den Brückenhäusern und in Baumholder am Lager Auenbach. Und 27 Grad, die messen wir in Volksheim am Marktplatz.
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5: Heute ist der Welthepatitis-Tag und da soll vor allem darauf aufmerksam gemacht werden, dass viele Menschen, die an der Krankheit erkrankt sind, gar nicht wissen, dass sie an Hepatitis B oder C erkrankt sind, denn diese Krankheiten bleiben oft lange symptomlos und man muss sich eben hin und wieder mal testen lassen, um zu schauen, ob man vielleicht davon betroffen ist. Alles weitere dazu haben wir aber nochmal vom Klinikum Ida Oberstein erfahren und das hört ihr gleich nach den nächsten zwei Songs.
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0: Ozzy Osbourne mit Dreamer war das hier um 15 Uhr, ja, knapp Viertel vor vier auf der Antenne, würde ich sagen. Ja, und heute ist der Welthepatitis-Tag. Weltweit sind tatsächlich rund 300 Millionen Menschen an Hepatitis B oder C erkrankt, aber die meisten, die wissen gar nichts von ihrer Infektion, weil sie einfach sehr lange symptomlos bleibt. Deshalb gilt auch weiterhin der Aufruf, sich testen zu lassen. Ein kostenfreier Test auf Hepatitis B und C ist seit 3 Jahren für alle Bundesbürger über 35 Jahren verfügbar. Mein Kollege Thorsten Subert hat sich am Klinikum Ida Oberstein mal erkundigt.
1: Was genau hinter dem griechischen Namen Hepatitis steckt, das erklärt Dr. Sebastian Gregor, Chefarzt der Inneren Medizin am Klinikum Ida Oberstein.
2: Also Hepatitis ist der Überbegriff für Leberentzündung. Das kann unterschiedliche Ursachen haben. Wenn man jetzt also von der Hepatitis A bis offiziell sogar G redet, dann sind das Virusinfektionen, die im Speziellen über das Blut oder über unseren Mund und den Stuhl übertragen werden und sich besonders in der Leber vermehren und hier zu einer Leberentzündung führen können und später auch zu einer Verschlechterung der Leberfunktion.
1: Die Weltgesundheitsorganisation WHO hat den Hepatitis-Viren B und C ja schon vor einigen Jahren den Kampf angesagt und will diese Krankheit eliminieren. Was genau können wir also tun, damit diese Krankheit bis 2030 ausgelöscht wird?
2: Beide Erkrankungen, die B, aber vor allem die Hepatitis C, sind unterdiagnostizierte Erkrankungen. Das heißt, hier einerseits beim Hausarzt oder den Spezialisten nachfragen, gibt es eine Notwendigkeit zur Testung. Dann nicht impfmüde werden, sowohl die eigenen Kinder auch sich eventuell selber impfen lassen und sich informieren bei den Krankenkassen, bei den Hausärzten oder hier über unsere Abteilung über mögliche Ansteckungs- und Übertragungswege, um denen auch entsprechend vorbeugen zu können.
1: Vor allem die Reiseimpfung gegen die Hepatitis A und die generelle Impfung gegen Hepatitis B sind dabei schon gute Anfänge. Gegen Hepatitis C gibt es zwar keine Impfung.
2: Dennoch ist hier aber seit Jahren eine weitaus bessere Therapie der Hepatitis C möglich, sodass durch eine einfache Tablettentherapie über eine kurze Zeit eine Ausheilung in bis zu 98% der Fälle möglich ist. Das ist vor Jahren anders gewesen, wo man nur 30-40% heilen konnte, sodass im Falle einer Ansteckung auch hier das Leben nicht gleich vorbei ist, sondern die Aussichten auf eine konstante und dauerhafte Ausheilung über die Therapie sehr gut möglich ist,
1: sagt Dr. Sebastian Gregor, Chefarzt der Inneren Medizin am Klinikum Ida Oberstein. Lassen Sie sich also testen. Dies ist in der Hausarztpraxis im Rahmen der Gesundheitsuntersuchungen möglich. Alle Bundesbürger über 35 Jahren bekommen einen solchen Test auf Hepatitis B und C kostenlos.
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1: Ich bin Max Wischermann. Schönen guten Tag. Brunnenwasseruntersuchungen in Bingen zeigen hohe Nitratbelastung. Außerdem in unseren Lokalnachrichten um halb. Polizei fahndet nach Unfallflucht auf der A63. Kreisjugendamt Alzey-Worms sucht Pflegeeltern. Und Schadstoffmobil in Alzey hat einen neuen Standort.
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2: Ich bin Tanja Wagner. In Spanien, Italien und Frankreich lodern weiter riesige Waldbrände und die Lage könnte sich noch zuspitzen. In ganz Europa steht eine neue Hitzewelle bevor. An der Atlantikküste in Frankreich werden erneut Campingplätze und Badeorte evakuiert. Tausende Touristen müssen umgehend die Koffer packen.
3: Bis zu 35 Grad könnte es in dem Brandgebiet heute heiß werden und die trockene Hitze könnte das Feuer weiter anfachen. Bisher haben die Einsatzkräfte es geschafft, den Brand einzugrenzen. Es lodert zwar noch immer, doch die Flammen haben nicht weiter um sich gegriffen. Um Land zu retten, haben die Einsatzkräfte dafür auch gut 100 Kilometer lang Schneisen in den Wald geschnitten. Ein Aufatmen ist damit aber noch nicht in Sicht. Bis die Feuerwehrleute den Brand wirklich im Griff haben und auch die Anwohner zurück nach Hause können, wird es noch dauern. Aus Bordeaux, Rache Sommer.
2: Nach dem mutmaßlich islamistischen Terroranschlag am Rande des Christopher Street Days in Berlin haben Ermittler auf dem Handy des mutmaßlichen Täters ein Bekennervideo gefunden. Eine Sprecherin der Bundesanwaltschaft bestätigte einen entsprechenden Bericht der Bild. Unterdessen bringt die CDU die elektronische Fußfessel als Mittel zur Überwachung sogenannter extremistischer Gefährder ins Gespräch. Nach Aussagen von CDU und CSU soll darüber kurzfristig mit dem Koalitionspartner SPD gesprochen werden. Bei einem Erdbeben der Stärke 7,1 hat es im Südwesten Japans viele Verletzte und Schäden gegeben. Der japanische Fernsehsender NHK berichtete von Dutzenden Verletzten auf der südwestlichen Hauptinsel Kyushu. Straßen und Gebäude wurden teils schwer beschädigt. Die Hitzewelle Ende Juni hat den Verkauf von Eis und Wasser spürbar angekurbelt. Nach Angaben des Statistischen Bundesamtes wurden in der heißesten Woche fast doppelt so viele Eispackungen verkauft wie sonst im Sommer. Auch bei Getränken griffen die Menschen deutlich häufiger zu.
4: Besonders gefragt war stilles Wasser. Davon kauften die Menschen in Deutschland 77% mehr als in einer durchschnittlichen Sommerwoche in den Vorjahren. Bei Sprudel waren es 63% mehr. Auch alkoholfreies Bier, Limonade und Cola verkauften sich deutlich besser. Die Woche mit Temperaturen um 40 Grad brachte bei Eis und Wasser die höchsten Absatzmengen seit Beginn der Auswertung im Jahr 2023. Thomas Pleskin, Nachrichtenredaktion.
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6: Es besteht weiterhin Gefahr auf der A61 Richtung Ludwigshafen im Bereich der Anschlussstelle Nahetal. Da ist ein defektes Fahrzeug. Sonst habt ihr aber freie Fahrt. Geblitzt wird auch nicht gerade viel. Also in der Kirchstraße in Framersheim steht ein Blitzer und an der Kallenfelser Straße in Kirn. Falls ihr da aber noch was gesehen habt, dann könnt ihr das natürlich auch jederzeit bei uns melden. Geht ganz einfach unter der 0671 920 88 88 0. Ich wünsche eine gute Fahrt.
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6: Es ist warm, wir messen 30 Grad in Niederoberstein an der Christuskirche und in Vollmersbach am Andreasbrunnen und jeweils 29 in Bad Kreuznach am Puck und in Roxheim an der Kirche St. Sebastian. Damit haben wir auch fast unsere Höchsttemperaturen für heute erreicht, bis zu 31 Grad können wir da erwarten. Jetzt über den Nachmittag bis zum Abend hin bleibt es weiterhin trocken bei uns in der Region und auch der morgige Tag durchgehend trocken und sonnig, da dann sogar Temperaturen mit bis zu 37 Grad.
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6: 16 Uhr, beziehungsweise kurz nach 16 Uhr. Die ersten Leute sind wahrscheinlich schon in den Feierabend abgedüst. Euch wünsche ich einen wunderschönen Nachmittag. Macht euch noch einen schönen Tag. Und den Rest begleite ich jetzt natürlich noch weiterhin in den Feierabend hinein. Und das mache ich nicht alleine, sondern gemeinsam mit Chappelle Roan, mit Soft Cell oder auch Harry Styles, die mich hier unterstützen.
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1: Ich bin Max Wischermann. Schönen guten Tag. Die Organisation VSR Gewässerschutz hat die Ergebnisse ihrer Brunnenwasseruntersuchungen in Bingen veröffentlicht. Mitte Mai hatten 31 Bürger Wasserproben aus ihren Gartenbrunnen am Labormobil abgegeben. Zur Auswertung erklärt Vorstandsmitglied des VSR Gewässerschutzes Harald Gülzow.
2: Also was wir jetzt schon ausgewertet haben, sind die Nitratwerte. Und das ist immer das Erste, wonach jeder eigentlich fragt und nachschaut. Und da hat sich eigentlich doch sehr kritisch ergeben, dass wir immer noch Werte haben im Bereich, zum Beispiel im Bereich Kempten, mit über 200 Milligramm pro Liter. Politisches Ziel ist ja schon seit 91, die Grundwasserbelastung unter 50 Milligramm pro Liter zu bringen. Und jetzt sind wir da immer noch weit viermal so hoch im Grundwasser.
1: Die gesamte Auswertung zeigt, dass jede dritte Probe den EU-Grenzwert von 50 Milligramm Nitrat pro Liter überschreitet. Besonders hohe Werte wurden neben Kempten auch in Ockenheim, Gaulsheim und Büdesheim gemessen. Auch in Weiler, Waldalgesheim und Dietersheim lagen die Werte über dem Grenzwert. Der VfR Gewässerschutz macht für die erhöhten Werte eine aus seiner Sicht unzureichende Düngegesetzgebung verantwortlich und kritisiert, dass strengere Vorgaben für sogenannte rote Gebiete derzeit ausgesetzt seien. Der Verein fordert unter anderem den verpflichtenden Anbau von Zwischenfrüchten, dauerhaft begrünte Flächen im Winter und den verstärkten Einsatz von Agroforstsystemen. Ziel sei es, die Nitratbelastung des Grundwassers langfristig zu senken und die Trinkwasservorräte besser zu schützen. Auf der A63 bei Heidesheim hat sich gestern ein Verkehrsunfall nach einem gefährlichen Spurwechsel ereignet. Das teilt die Polizei Autobahnstation mit. Am Nachmittag befuhr ein 24-Jähriger den linken Fahrstreifen zwischen den Anschlussstellen Niederolm und Kleinwinternheim in Richtung Mainz. Nach bisherigen Erkenntnissen wechselte plötzlich ein weißer Kleinwagen vom rechten auf den linken Fahrstreifen. Um einen Zusammenstoß zu verhindern, bremste der 24-Jährige stark ab und wich nach rechts aus. Dabei verlor er die Kontrolle über sein Fahrzeug und prallte gegen die rechte Schutzplanke. Der weiße Kleinwagen setzte seine Fahrt fort und entfernte sich unerlaubt von der Unfallstelle. Die Polizei nahm die Ermittlungen auf und sucht nun Zeugen, die den Unfall auf der A63 bei Heidesheim beobachtet haben oder Hinweise auf den weißen Kleinwagen geben können. Das Kreisjugendamt Alzey-Worms hat einen neuen Aufruf nach neuen Pflegeeltern gestartet. Gesucht werden Familien, Paare oder auch Einzelpersonen, die Kindern in schwierigen Lebenssituationen ein sicheres und liebevolles Zuhause geben wollen. Dabei geht es sowohl um eine kurzfristige Bereitschaftspflege als auch um eine dauerhafte Aufnahme. Hintergrund ist, dass manche Eltern ihre Kinder vorübergehend oder auch dauerhaft nicht selbst betreuen können. In solchen Fällen kommen engagierte Pflegeeltern ins Spiel. Aktuell leben im Landkreis Alzey-Worms rund 180 Pflegekinder vom Säuglingsalter bis zum jungen Erwachsenen bei Pflegefamilien. Pflegeeltern werden während ihrer Tätigkeit durch den Pflegekinderdienst fachlich begleitet und zusätzlich mit Fortbildungen, Supervisionen und regelmäßigen Stammtischen unterstützt. Das Schadstoffmobil in Alzey hat einen neuen Standort erhalten. Ab sofort macht es an seinen Samstagterminen auf dem Gelände des AWB-Wertstoffhofes in der Albiger Straße Station. Dort können Bürger künftig von 14 bis 16 Uhr Problemabfälle kostenlos in haushaltsüblichen Mengen abgeben. Der nächste Termin findet am kommenden Samstag statt. Angenommen werden unter anderem Alt- und Motoröl, Farben, Lacke, Lösungsmittel, Pflanzenschutzmittel, Säuren, Laugen, Batterien, Akkus sowie quecksilberhaltige Abfälle wie alte Thermometer oder Energiesparlampen. Die Stoffe werden fachgerecht gesammelt und anschließend umweltgerecht entsorgt.
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4: Es werden Bilder gemacht und zwar nicht irgendwelche, sondern teure Bilder. Es wird geblitzt in der Wölsteiner Straße in Badenheim, in der Kirchstraße in Framersheim und in der Kallenfelser Straße in Kirn. Sonst kommt ihr überall gut durch. Weitere Verkehrsmeldungen gerne jederzeit per WhatsApp-Sprachnachricht an uns senden oder einfach kurz durchklingeln, ist dieselbe Nummer, die 0671 920 88 88 0. Gute Fahrt wünsche ich.
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4: Sonnenschein pur und Temperaturen an die 30 Grad Marke ran heute den ganzen Tag über. Morgen wird es dann von dem Sonnenschein her ähnlich, nur noch heißer. Da können wir mit bis zu 37 Grad rechnen. Schauen wir auf die aktuellen Werte. Da messen wir 30 in Bad Kreuznach an der Sternwarte, in Bermersheim am Klosterberg und in Niederoberstein am Schloss Oberstein und 29 Grad in Abenteuer am Kindergarten.
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4: Oh, jetzt die nächsten Tage, wenn es wieder so heiß wird, muss man wirklich wieder schauen, wie man sich irgendwie Abkühlung verschafft. Also wir hier im Antenne-Studio haben ja wenigstens das Glück, dass wir noch eine Klimaanlage hier haben. Aber für die Leute, die jetzt zum Beispiel auch im Urlaub sind und zu Hause eben keine Klimaanlage haben, gibt es unter anderem zum Beispiel in Bad Kreuznach die Möglichkeit, morgen ab 14 Uhr sich in der Pauluskirche Abkühlung zu holen. Bis 18 Uhr hat die nämlich extra aus diesem Grund offen. Am Donnerstag soll es ähnlich laufen. Aber in Ingelheim, da soll jetzt etwas langfristiger geplant werden, wie man was tun kann, denn ja, nicht nur die nächsten Tage werden heiß, sondern in den nächsten Jahren können wir stellenweise sogar mit noch größeren Hitzewellen rechnen. Dementsprechend muss was gemacht werden. Wir hören gleich mal rein, was die Stadt Ingelheim da so geplant hat.
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0: Ihr hört eure Antenne am Dienstag. Schön, dass ihr eingeschaltet habt. Ja, und jetzt die nächsten Tage wird es tatsächlich wieder richtig warm. Also am Morgen und übermorgen können wir bis zu 37 Grad erwarten. Unter anderem die Pauluskirche in Bad Kreuznach, die öffnet jetzt extra die nächsten zwei Tage ab 14 Uhr. Einfach damit man einen kühlen Ort hat. Die Stadt Ingelheim, die hat sich aber jetzt nochmal was anderes überlegt, denn die wollen jetzt langfristig was planen. Mein Kollege Paul Kalmund, der weiß, worum es geht.
1: Heiße Asphaltflächen, kühle Grünanlagen und der Blick durch eine Infrarotkamera. In Ingelheim gibt es einen besonderen Klimarundgang. Bettina Niestrath von der Verbraucherzentrale Rheinland-Pfalz. Was erwartet denn die Teilnehmer beim Klimarundgang?
2: Wir gehen mit einer Infrarotkamera bestimmte Orte ab, an denen es halt besonders kalt oder halt, was schwieriger ist, besonders heiß ist. Mit der Infrarotkamera kann ich sehen, wie warm Flächen sind. Und dann sehen wir eben auch den Unterschied zwischen einer begrünten Fläche und einer gepflasterten Fläche, aber eben auch den Unterschied zwischen einer hellen und einer dunklen Fläche. Also es sind verschiedene physikalische Zusammenhänge, die eben mit der Infrarotkamera sichtbar gemacht werden. Im Grunde macht die Infrarotkamera das sichtbar, was wir fühlen.
1: Alles klar, also Infrarotkamera ist auf jeden Fall ein tolles Teil, so hört sich das an. Warum haben Sie sich für einen Rundgang mit dieser Kamera entschieden? Was macht das Ganze denn besonders damit, mit so einer Infrarotkamera?
2: Ja, besonders macht es eben, dass man das sieht. Klar, man fühlt es, wenn ich auf dem heißen Asphalt stehe, merke ich die Wärme. Aber zu sehen ist nochmal was anderes. Und ich sehe eben auch so kleinteilige Sachen. Ich sehe zum Beispiel, dass das Unkraut zwischen zwei Steinen deutlich kühler ist als die Steine selbst. Also, und es macht bei uns viel aus, ob ich was sehe oder nicht. Also wir sind einfach so als Menschen, dass wir die Sachen, die wir sehen, sich mehr einprägen. Und es wird deutlicher. Gerade eben die große Wirkung von Verdunstung von Pflanzen, die kann ich eben nicht so einfach fühlen. Die kann ich deutlich besser sehen.
1: Wenn wir nochmal auf die Unterschiede da ein bisschen eingehen, das heißt Asphalt, Gebäudeteile vielleicht, auch Metall, sind wahrscheinlich wärmer als irgendwie Grünflächen, oder?
2: Auf jeden Fall. Also Grünflächen haben natürlich den großen Vorteil, dass Pflanzen Verdunstung betreiben. Und Verdunstung, was ist das? Das ist der Übergang von flüssigem Wasser zu Dampf, Wasserdampf. Und für diesen Übergang wird Energie gebraucht. Und diese Energie wird der Luft entzogen und damit wird die Luft gekühlt. Also Pflanzen kühlen aktiv. Und das kennen wir auch. Wenn wir früher, als wir noch öfter barfuß gegangen sind, das macht einfach einen Unterschied, ob ich auf einer Wiese laufe oder ob ich auf Asphalt laufe. Also begrünte Flächen sind immer kühler und kühlen die Umgebung.
1: Also man kann nie irgendwie Grünzeug genug zu Hause rumstehen haben.
2: Genau.
0: Pflanzen sorgen also für Abkühlung, sagt Energieberaterin Bettina Niestrath von der Verbraucherzentrale Rheinland-Pfalz. Welche Tipps sie hat, um die Hitze vor der eigenen Haustür zu reduzieren, darüber sprechen wir gleich in der nächsten halben Stunde hier auf der Antenne.

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1: Ich bin Max Wischermann. Schönen guten Tag. Bosenheimer Schwimmbad bleibt geschlossen. Verwaltungsgericht weist Klage ab. Außerdem in unseren Lokalnachrichten um halb. Brunnenwasseruntersuchungen in Bingen zeigen hohe Nitratbelastung. Polizei fahndet nach Unfallflucht auf der A63. Und Jugendengagementpreis. Bewerbungen aus dem Kreis Birkenfeld gesucht.
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2: Ich bin Tanja Wagner. Nach dem Anschlag am Rande des Berliner Christopher Street Days haben Ermittler auf dem Handy des mutmaßlichen Täters ein Bekennervideo gefunden. Darin soll sich der Mann zum Anschlag bekennen und der Terrororganisation IS die Treue schwören.
3: Nach Angaben der Bild-Zeitung ist in dem arabischsprachigen Video ein verhüllter Mann zu sehen. Die Ermittler gehen aber davon aus, dass es sich um den mutmaßlichen Täter handelt. Bei dem Anschlag mit einem Auto und vermutlich auch einer Machete wurden eine Frau getötet und 29 Menschen verletzt. Der 21-Jährige starb am folgenden Tag durch Schüsse von Polizisten. Unterdessen fordert die CSU schärfere Maßnahmen gegen islamistische Gefährder, darunter elektronische Fußfesseln. Thomas Bleskin, Nachrichtenredaktion.
2: In Spanien wütet der größte Waldbrand in der jüngeren Geschichte des Landes. In Frankreich erreichen die Feuer mit etwa 100.000 Hektar verbrannter Fläche seit Jahresbeginn einen historischen Rekordwert. Nach Daten des Waldbrandinformationssystems der Europäischen Kommission ist in Spanien schon jetzt mehr als doppelt so viel Fläche verbrannt wie sonst im Durchschnitt in einem ganzen Jahr. In Frankreich sogar mehr als die fünffache Fläche. Beruf und Familie lassen sich nach einer Umfrage in Deutschland noch immer schwer miteinander vereinbaren. Besonders Frauen sind mit den gegebenen Bedingungen unzufrieden, hat die Umfrage im Auftrag des Sozialverbands Deutschland ergeben. Als Manko werden zum Beispiel fehlende Kita-Plätze und Betreuungsangebote für Schulkinder gesehen. Auch halten viele die Möglichkeit, die Arbeitszeiten bei ihren Arbeitgebern an familiäre Bedürfnisse anzupassen, für unzureichend. Die Pilotengewerkschaft Cockpit hat ihren jährlichen Flughafencheck veröffentlicht. Das Ergebnis: Der Flughafen München ist wieder der sicherste in Deutschland. Dafür wurde in der bayerischen Landeshauptstadt auch einiges getan.
4: Mit dauerhaft beleuchteten Zufahrten an Start- und Landebahnen hat der Münchner Flughafen die Piloten überzeugt und damit den Flughafen Leipzig auf Platz 2 verdrängt. Die dauerhafte Beleuchtung sei ein wichtiges Mittel, um Zusammenstöße zu vermeiden. Viele Flughäfen würden da aber aus Kostengründen drauf verzichten. Insgesamt seien aber alle Flughäfen in Deutschland sicher genug für den Passagierbetrieb. Den letzten Platz in der Auswertung der Pilotengewerkschaft belegt der Flughafen Rostock-Lage. Die Piloten kritisieren, dass sie hier nicht zu Sicherheitsbesprechungen eingeladen werden. Fiona Reinhardt, Nachrichtenredaktion.
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6: Wir haben ein paar Blitzer bei uns in der Region. Einer steht in der Kallenfelser Straße in Kirn, ein weiterer an der Wölsteiner Straße in Badenheim, in der Kirchstraße in Framersheim, in der Wormser Straße in Gau-Odernheim und auf der B41 bei Niederbrombach blitzt es noch. Sonst kommt ihr überall gut durch. Alle weiteren Meldungen gerne an die 0671 920 88 88 0. Gute Fahrt!
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6: Ja, heute war und ist es den ganzen Tag noch einigermaßen ohne Klimaanlage aushaltbar. Morgen sieht das Ganze dann aber schon wieder anders aus. Da können wir mit bis zu 37 Grad rechnen am Donnerstag. Ähnliche Temperaturen, da aber eventuell etwas Regen. Aktuell liegen wir bei 30 Grad in Bad Kreuznach an der Theodorshalle und in Idar-Oberstein an der Christuskirche und jeweils 29 Grad. Die sind es in Dahlberg in der Gräfenbachstraße und in Hammerstein in der Au. Heute Nacht wird es auch nicht wirklich abkühlen. Da haben wir dann stellenweise auch noch zweistellige Temperaturen, teilweise sogar an die 20 Grad Marke ran.
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6: Und wir schauen weiter auf den Klimarundgang in Ingelheim. Denn da wird mit einer Infrarotkamera durch die Stadt gelaufen und mal geschaut, welche Flächen besonders heiß sind und welche vielleicht schon so einfach ein bisschen Abkühlung liefern. Und was die Stadt jetzt daraus macht, Das wird gleich nochmal Thema hier. Nach den nächsten zwei Songs noch Michael Jackson mit Dirty Diana. Und Bruno Mars sagt I Just Might.
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0: Die Antenne, euer Lokalradio. Schön, dass ihr eingeschaltet habt. Wie heiß wird eigentlich Asphalt im Vergleich zu einer Grünfläche? Und welche Maßnahmen helfen dabei, Städte auch an heißen Sommertagen lebenswerter zu machen? Genau das erfahrt ihr beim Klimarundgang in Ingelheim. Und Paul Kalmund hat jetzt mehr Details.
1: Die Sommer werden heißer und gerade Städte heizen sich oft besonders stark auf. Der Klimarundgang in Ingelheim soll zeigen, wie jeder dazu beitragen kann, die Folgen der Hitze abzumildern. Da Bettina Niestrath von der Verbraucherzentrale Rheinland-Pfalz. Ja, welche einfachen Maßnahmen können Haus- und auch Grundstückseigentümer selbst umsetzen, um Hitze rund ums eigene Zuhause zu reduzieren?
2: Also eine ganz große Maßnahme ist natürlich die Fassadenbegrünung oder die Dachbegrünung. Denn Pflanzen an der Fassadenwand haben gleich zwei Wirkungen. A, verschatten sie die Fassade, also die Sonnenstrahlung an sich kommt gar nicht bis an die Fassade dran. Und zum anderen kühlen ja die Pflanzen nochmal aktiv. Also wenn man eine Fassade begrünt und verschattet, kann sie bis zu 21 Grad kühler sein, als wenn die Sonne direkt drauf prallt. Und genau das wird wichtig in der Zukunft, denn im Juni hatten wir es ja nicht nur über Tag heiß, sondern wir hatten auch ganz viele Tropennächte, also auch heiße Nächte. Das heißt, es hat sich gar nicht mehr abgekühlt und mit der Zeit kommt die Hitze eben auch durch die Mauer durch und die Gebäude sind zusätzlich warm. Wenn ich das schon mal schaffe, die Hitze draußen zu halten, indem ich eben die Hitze gar nicht an die Mauerwand ranlasse, ist schon viel erreicht.
1: Also Pflanzen können auf jeden Fall einen Unterschied bewirken bei dem Ganzen. Muss man irgendwie darauf achten, dass die Pflanzen hitzeresistent sind oder kann man einfach loslegen?
2: Ja, ich glaube, also einfach loslegen ist nicht so ganz klug, sondern es hängt natürlich sehr davon ab, was für eine Wand ich begrüne, was für Pflanzen ich nutze, was ich auch möchte. Möchte ich, dass meine Pflanze ganzjährig grün ist? Möchte ich Pflanzen, die gleichmäßig wachsen? Möchte ich bestimmte Blütenformen? Aber zu dem Thema Begrünung am Haus haben wir auch einen extra Vortrag und in diesem Vortrag gibt es auch Pflanzsteckbriefe, sodass jeder mal so zumindest die Pflanzgruppe sich alle Pflanzgruppen sieht und so eine Idee bekommt, was er nutzen kann.
1: Was wünschen Sie sich denn, was die Teilnehmer nach diesem Klimarundgang in Ingelheim mit nach Hause nehmen?
2: Das Gefühl, dass sie was tun können. Einmal das Gefühl, dass sie eben nicht alleine sind, denn wir alle haben das Problem. Wir alle müssen uns an den Klimawandel anpassen und jeder kann was tun. Und das möchte ich halt während des Rundgangs. Und in dem danach gibt es noch einen kleinen Vortrag, in dem es einmal noch Infrarotbilder gezeigt werden, weil wir ja nicht in jeder Stadt alles sehen können. Also zeige ich nochmal Bilder von anderen Rundgängen, erzähle noch ein bisschen was über das Klima, über den Klimawandel und vor allen Dingen über die Möglichkeiten, sich anzupassen. Also ich möchte schon, dass jeder mit einem gewissen Optimismus und gestärkt von dem Klimarundgang nach Hause geht. Gestärkt in dem Bewusstsein, dass er auch was ändern kann und sich an den Klimawandel anpassen kann.
0: Sagt Energieberaterin Bettina Niestrath von der Verbraucherzentrale Rheinland-Pfalz. Los geht's am 13. August an der Kreisverwaltung Ingelheim um 16.30 Uhr. Anmeldungen gehen noch bis zum 7. August über die Stadt Ingelheim und alle Infos bekommt ihr auch nochmal zum Nachlesen auf rheinnahedirekt.de.

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3: Ich bin Max Wischermann. Schönen guten Tag. Die Klage des Ortsbeirats Bosenheim gegen die Schließung des Freibads ist vor dem Verwaltungsgericht Koblenz gescheitert. Das Gericht entschied, dass die Stadt Bad Kreuznach nicht verpflichtet ist, das Freibad zu sanieren und wieder zu eröffnen. Grundlage des Rechtsstreits ist ein Vertrag aus dem Jahr 1969 zur Eingemeindung Bosenheims. Darin verpflichtet sich die Stadt zwar, Schwimmbad zu betreiben und zu unterhalten, nach Auffassung des Gerichts bezog sich diese Verpflichtung jedoch nur auf die gewöhnliche Instandhaltung und nicht auf eine umfassende Sanierung oder Modernisierung. Das Bad musste 2023 geschlossen werden, nachdem Wasser aus dem Becken in den Untergrund versickerte. Eine Kostenschätzung bezifferte die Erneuerung der Beckenfolie auf rund 316.000 Euro. Ein neues Edelstahlbecken würde mehr als 1,3 Millionen Euro kosten. Der Stadtrat hatte bereits 2025 die dauerhafte Schließung beschlossen. Gegen das jetzige Urteil kann die Zulassung der Berufung beim Oberverwaltungsgericht Rheinland-Pfalz beantragt werden. Der Ortsbeirat Bosenheim wolle nun über das weitere Vorgehen beraten. Die Organisation VSR Gewässerschutz hat die Ergebnisse ihrer Brunnenwasseruntersuchungen in Bingen veröffentlicht. Mitte Mai hatten 31 Bürger Wasserproben aus ihren Gartenbrunnen am Labormobil abgegeben. Zur Auswertung erklärt Vorstandsmitglied des VSR Gewässerschutzes Harald Gülzow.
4: Also was wir jetzt schon ausgewertet haben, sind die Nitratwerte. Und das ist immer das Erste, wonach jeder eigentlich fragt und nachschaut. Und da hat sich eigentlich doch sehr kritisch ergeben, dass wir immer noch Werte haben im Bereich Kempten mit über 200 Milligramm pro Liter. Politisches Ziel ist ja schon seit 91, die Grundwasserbelastung unter 50 Milligramm pro Liter zu bringen. Und jetzt sind wir da immer noch weit, viermal so hoch im Grundwasser.
3: Die gesamte Auswertung zeigt, dass jede dritte Probe den EU-Grenzwert von 50 Milligramm Nitrat pro Liter überschreitet. Besonders hohe Werte wurden neben Kempten auch in Ockenheim, Gaulsheim und Büdesheim gemessen. Auch in Weiler, Waldalgesheim und Dietersheim lagen die Werte über dem Grenzwert. Der VfR-Gewässerschutz macht für die erhöhten Werte eine aus seiner Sicht unzureichende Düngegesetzgebung verantwortlich und kritisiert, dass strengere Vorgaben für sogenannte rote Gebiete derzeit ausgesetzt seien. Der Verein fordert unter anderem den verpflichtenden Anbau von Zwischenfrüchten, dauerhaft begrünte Flächen im Winter und den verstärkten Einsatz von Agroforstsystemen. Ziel sei es, die Nitratbelastung des Grundwassers langfristig zu senken und die Trinkwasservorräte besser zu schützen. Auf der A63 bei Heidesheim hat sich gestern ein Verkehrsunfall nach einem gefährlichen Spurwechsel ereignet. Das teilt die Polizei Autobahnstation mit. Am Nachmittag befuhr ein 24-Jähriger den linken Fahrstreifen zwischen den Anschlussstellen Niederolm und Kleinwinternheim in Richtung Mainz. Nach bisherigen Erkenntnissen wechselte plötzlich ein weißer Kleinwagen vom rechten auf den linken Fahrstreifen. Um einen Zusammenstoß zu verhindern, bremste der 24-Jährige stark ab und wich nach rechts aus. Dabei verlor er die Kontrolle über sein Fahrzeug und prallte gegen die rechte Schutzplanke. Der weiße Kleinwagen setzte seine Fahrt fort und entfernte sich unerlaubt von der Unfallstelle. Die Polizei nahm die Ermittlungen auf und sucht nun Zeugen, die den Unfall auf der A63 bei Heidesheim beobachtet haben oder Hinweise auf den weißen Kleinwagen geben können. Jugendliche und junge Erwachsene aus dem Kreis Birkenfeld sind aufgerufen worden, sich für den Jugendengagement-Wettbewerb Rheinland-Pfalz zu bewerben. Der Wettbewerb der Staatskanzlei Rheinland-Pfalz besteht bereits seit 12 Jahren und soll ehrenamtliches Engagement fördern. Teams mit Teilnehmern bis einschließlich 27 Jahren können für ihre Projektideen jeweils 500 Euro Fördermittel erhalten. Bewerben können sich unter anderem Schulklassen, Schul-AGs oder Jugendgruppen. Die Projekte müssen von den Jugendlichen selbst geleitet und innerhalb eines Jahres umgesetzt werden. Inhaltlich sind unter anderem Themen wie Umwelt, Nachhaltigkeit, Demokratie, Vielfalt, soziale Gerechtigkeit, Gesundheit oder Medien möglich. Bewerbungsschluss ist Ende Oktober. Im Dezember wählt dann eine Jury die Preisträger aus. Die Preisverleihung soll im Januar 2027 in der Staatskanzlei in Mainz stattfinden.
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6: Ihr kommt aktuell überall gut durch, aber es wird geblitzt. Das in der Kallenfelser Straße in Kirn, in der Kirchstraße in Framersheim, in der Wormser Straße in Gau-Odernheim, in der Wölsteiner Straße in Badenheim und alle weiteren Blitzer und auch Verkehrsmeldungen, die könnt ihr uns jederzeit senden unter der 0671 920 88 88 0. Das ist unsere Nummer für Telefon und WhatsApp. Kommt gut an!
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6: Der heutige Tag endet sonnig und warm. Die Temperaturen liegen aktuell immer noch bei 31 Grad in Idar-Oberstein an der Mikado-Halle und jeweils 30 Grad in Bad Kreuznach am Puck, in Schloss Böckelheim am Heimbergturm und Rückweiler an der Herz-Jesu-Kirche. Der morgige Tag wird noch heißer. Da können wir mit purem Sonnenschein und Temperaturen mit bis zu 37 Grad rechnen.
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6: 17.36 Uhr bzw. gleich 37. Es wird Zeit, sich jetzt ja Richtung Ende des Tages nochmal so ein bisschen weiterzubilden, würde ich sagen. Und da wurden wir angestoßen von Hannelore aus Sprendlingen. Und es gibt eine neue schlaue Frage, über die wir jetzt nochmal 2 Songs, gebe ich euch Zeit, da nochmal drüber nachzudenken, ob euch vielleicht die Antwort selbst einfällt. Und zwar wurde sich gefragt, warum man eigentlich sagt, jemandem sei eine Laus über die Leber gelaufen. Wir haben gleich die Antwort. Wie gesagt, 2 Songs, habt ihr aber noch Zeit, selbst zu überlegen.
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0: Unsere schlaue Frage heute kommt von Hannelore aus Sprendlingen. Sie hat sich gefragt, warum man sagt, jemandem sei eine Laus über die Leber gelaufen. Mein Kollege Thorsten Subert, der weiß wie immer Bescheid und hat jetzt die Antwort.
1: Hä? Ich hab gar nichts verstanden.
2: Früher glaubten die Menschen, die Gefühle würden in der Leber entstehen. Schon in der Antike hatten die Ärzte geglaubt, die Leber enthielte den Lebenssaft. Wenn sich bei einem Menschen also urplötzlich die Stimmung verschlechterte, dann muss wohl die Leber gereizt worden sein. Bei einem Wutausbruch scheint es aber kaum einen Grund für eine Reizung gegeben zu haben. Das ist wie beim Schmetterlingeffekt oder wenn jemand aus einer Mücke einen Elefanten macht. Die Ursache muss also sehr klein gewesen sein. In der Volksvorstellung war es eine Laus. Diese millimeterkleinen Tierchen waren so ziemlich die kleinsten, die man damals kannte. Also waren sie ein Sinnbild der kleinsten Auslöser für Stimmungsschwankungen, die so möglich waren. Und wegen der Lautgleichheit bei Laus, Leber und Laufen blieb der Spruch auch sehr gut in Erinnerung.
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1: Ich bin Max Wischermann. Schönen guten Tag. Bosenheimer Schwimmbad bleibt geschlossen. Verwaltungsgericht weist Klage ab. Außerdem in unseren Lokalnachrichten um halb. Brunnenwasseruntersuchungen in Bingen zeigen hohe Nitratbelastung. Polizei fahndet nach Unfallflucht auf der A63. Und Jugendengagementpreis. Bewerbungen aus dem Kreis Birkenfeld gesucht.
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2: Ich bin Tanja Wagner. Nach dem Anschlag am Rande des Berliner Christopher Street Days haben Ermittler auf dem Handy des mutmaßlichen Täters ein Bekennervideo gefunden. Darin soll sich der Mann zum Anschlag bekennen und der Terrororganisation IS die Treue schwören.
3: Nach Angaben der Bild-Zeitung ist in dem arabischsprachigen Video ein verhüllter Mann zu sehen. Die Ermittler gehen aber davon aus, dass es sich um den mutmaßlichen Täter handelt. Bei dem Anschlag mit einem Auto und vermutlich auch einer Machete wurden eine Frau getötet und 29 Menschen verletzt. Der 21-Jährige starb am folgenden Tag durch Schüsse von Polizisten. Unterdessen fordert die CSU schärfere Maßnahmen gegen islamistische Gefährder, darunter elektronische Fußfesseln. Thomas Bleskin, Nachrichtenredaktion.
2: In Spanien wütet der größte Waldbrand in der jüngeren Geschichte des Landes. In Frankreich erreichen die Feuer mit etwa 100.000 Hektar verbrannter Fläche seit Jahresbeginn einen historischen Rekordwert. Nach Daten des Waldbrandinformationssystems der Europäischen Kommission ist in Spanien schon jetzt mehr als doppelt so viel Fläche verbrannt wie sonst im Durchschnitt in einem ganzen Jahr. In Frankreich sogar mehr als die fünffache Fläche. Beruf und Familie lassen sich nach einer Umfrage in Deutschland noch immer schwer miteinander vereinbaren. Besonders Frauen sind mit den gegebenen Bedingungen unzufrieden, hat die Umfrage im Auftrag des Sozialverbands Deutschland ergeben. Als Manko werden zum Beispiel fehlende Kita-Plätze und Betreuungsangebote für Schulkinder gesehen. Auch halten viele die Möglichkeit, die Arbeitszeiten bei ihren Arbeitgebern an familiäre Bedürfnisse anzupassen, für unzureichend. Die Pilotengewerkschaft Cockpit hat ihren jährlichen Flughafencheck veröffentlicht. Das Ergebnis: Der Flughafen München ist wieder der sicherste in Deutschland. Dafür wurde in der bayerischen Landeshauptstadt auch einiges getan.
4: Mit dauerhaft beleuchteten Zufahrten an Start- und Landebahnen hat der Münchner Flughafen die Piloten überzeugt und damit den Flughafen Leipzig auf Platz 2 verdrängt. Die dauerhafte Beleuchtung sei ein wichtiges Mittel, um Zusammenstöße zu vermeiden. Viele Flughäfen würden da aber aus Kostengründen drauf verzichten. Insgesamt seien aber alle Flughäfen in Deutschland sicher genug für den Passagierbetrieb. Den letzten Platz in der Auswertung der Pilotengewerkschaft belegt der Flughafen Rostock-Lage. Die Piloten kritisieren, dass sie hier nicht zu Sicherheitsbesprechungen eingeladen werden. Fiona Reinhardt, Nachrichtenredaktion.
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6: Achtung, in Birkenfeld soll wohl gerade ein Einsatz der Feuerwehr laufen. Da scheint es wohl zu einem Flächenbrand gekommen zu sein. Die Informationen sind aber noch nicht gesichert. Trotzdem in Birkenfeld vielleicht, falls ihr ein größeres Feuerwehraufgebot seht, einen großen Bogen drumherum machen. Schauen wir auf die restliche Verkehrslage, denn sonst sind die Straßen frei. Es wird aber noch geblitzt, zum einen in der Wölsteiner Straße in Badenheim. Weiter geblitzt wird in der Wormser Straße in Gau-Odernheim. Und dann haben wir noch einen Blitzer an der Kallenfelser Straße in Kieren. Alle weiteren Infos gerne an die 0671 920 88 88 0. Gute Fahrt.
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6: Der Abend bleibt jetzt auch erstmal noch relativ warm, also die Abkühlung haben wir jetzt noch nicht. 31 Grad sind es immer noch in Wörstadt an der Georg-Forster-Gesamtschule und in Ida-Oberstein am Schloss Oberstein. Und jeweils 30 Grad, die sind es in Europa am Europaplatz und in Rinsberg am Gemeindehaus, beziehungsweise in Bad Kreuznach am Europaplatz, nicht in Europa. So, und in der Nacht wird es aber dann nochmal etwas kühler bei uns, da fallen die Temperaturen dann auf unter 16 Grad ab. Die nächsten Tage sehen heißer aus, nicht nur tagsüber, sondern auch in der Nacht. Da haben wir dann in der Nacht stellenweise auch Temperaturen an die 20 Grad dran. Das heißt, heute Nacht nochmal gut durchlüften.
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6: Und nicht nur mit mir, sondern auch mit Sarah Larsson, Can't Tame Her, Ultravox mit Him und BTS und Swim.
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1: Ich bin Max Wischermann. Schönen guten Tag. Die Klage des Ortsbeirats Bosenheim gegen die Schließung des Freibads ist vor dem Verwaltungsgericht Koblenz gescheitert. Das Gericht entschied, dass die Stadt Bad Kreuznach nicht verpflichtet ist, das Freibad zu sanieren und wieder zu eröffnen. Grundlage des Rechtsstreits ist ein Vertrag aus dem Jahr 1969 zur Eingemeindung Bosenheims. Darin verpflichtet sich die Stadt zwar, Schwimmbad zu betreiben und zu unterhalten. Nach Auffassung des Gerichts bezog sich diese Verpflichtung jedoch nur auf die gewöhnliche Instandhaltung und nicht auf eine umfassende Sanierung oder Modernisierung. Das Bad musste 2023 geschlossen werden, nachdem Wasser aus dem Becken in den Untergrund versickerte. Eine Kostenschätzung bezifferte die Erneuerung der Beckenfolie auf rund 316.000 Euro. Ein neues Edelstahlbecken würde mehr als 1,3 Millionen Euro kosten. Der Stadtrat hatte bereits 2025 die dauerhafte Schließung beschlossen. Gegen das jetzige Urteil kann die Zulassung der Berufung beim Oberverwaltungsgericht Rheinland-Pfalz beantragt werden. Der Ortsbeirat Bosenheim wolle nun über das weitere Vorgehen beraten. Die Organisation VSR Gewässerschutz hat die Ergebnisse ihrer Brunnenwasseruntersuchungen in Bingen veröffentlicht. Mitte Mai hatten 31 Bürger Wasserproben aus ihren Gartenbrunnen am Labormobil abgegeben. Zur Auswertung erklärt Vorstandsmitglied des VSR Gewässerschutzes Harald Gülzow.
2: Also was wir jetzt schon ausgewertet haben, sind die Nitratwerte. Und das ist immer das Erste, wonach jeder eigentlich fragt und nachschaut. Und da hat sich eigentlich doch sehr kritisch ergeben, dass wir immer noch Werte haben im Bereich Kempten mit über 200 Milligramm pro Liter. Politisches Ziel ist ja schon seit 91 die Grundwasserbelastung unter 50 Milligramm pro Liter zu bringen. Und jetzt sind wir da immer noch weit viermal so hoch im Grundwasser.
1: Die gesamte Auswertung zeigt, dass jede dritte Probe den EU-Grenzwert von 50 Milligramm Nitrat pro Liter überschreitet. Besonders hohe Werte wurden neben Kempten auch in Ockenheim, Gaulsheim und Büdesheim gemessen. Auch in Weiler, Waldalgesheim und Dietersheim lagen die Werte über dem Grenzwert. Der VfR Gewässerschutz macht für die erhöhten Werte eine aus seiner Sicht unzureichende Düngegesetzgebung verantwortlich und kritisiert, dass strengere Vorgaben für sogenannte rote Gebiete derzeit ausgesetzt seien. Der Verein fordert unter anderem den verpflichtenden Anbau von Zwischenfrüchten, dauerhaft begrünte Flächen im Winter und den verstärkten Einsatz von Agroforstsystemen. Ziel sei es, die Nitratbelastung des Grundwassers langfristig zu senken und die Trinkwasservorräte besser zu schützen. Auf der A63 bei Heidesheim hat sich gestern ein Verkehrsunfall nach einem gefährlichen Spurwechsel ereignet. Das teilt die Polizeiautobahnstation mit. Am Nachmittag befuhr ein 24-Jähriger den linken Fahrstreifen zwischen den Anschlussstellen Niederolm und Kleinwinternheim in Richtung Mainz. Nach bisherigen Erkenntnissen wechselte plötzlich ein weißer Kleinwagen vom rechten auf den linken Fahrstreifen. Um einen Zusammenstoß zu verhindern, bremste der 24-Jährige stark ab und wich nach rechts aus. Dabei verlor er die Kontrolle über sein Fahrzeug und prallte gegen die rechte Schutzplanke. Der weiße Kleinwagen setzte seine Fahrt fort und entfernte sich unerlaubt von der Unfallstelle. Die Polizei nahm die Ermittlungen auf und sucht nun Zeugen, die den Unfall auf der A63 bei Heidesheim beobachtet haben oder Hinweise auf den weißen Kleinwagen geben können. Jugendliche und junge Erwachsene aus dem Kreis Birkenfeld sind aufgerufen worden, sich für den Jugendengagement-Wettbewerb Rheinland-Pfalz zu bewerben. Der Wettbewerb der Staatskanzlei Rheinland-Pfalz besteht bereits seit 12 Jahren und soll ehrenamtliches Engagement fördern. Teams mit Teilnehmern bis einschließlich 27 Jahren können für ihre Projektideen jeweils 500 Euro Fördermittel erhalten. Bewerben können sich unter anderem Schulklassen, Schul-AGs oder Jugendgruppen. Die Projekte müssen von den Jugendlichen selbst geleitet und innerhalb eines Jahres umgesetzt werden. Inhaltlich sind unter anderem Themen wie Umwelt, Nachhaltigkeit, Demokratie, Vielfalt, soziale Gerechtigkeit, Gesundheit oder Medien möglich. Bewerbungsschluss ist Ende Oktober. Im Dezember wählt dann eine Jury die Preisträger aus. Die Preisverleihung soll im Januar 2027 in der Staatskanzlei in Mainz stattfinden.
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3: Am Ende der Börsensitzung schloss der DAX mit einem soliden Aufschlag. Das Börsenbarometer hatte am Abend schließlich 0,4% auf 25.464 Punkte zugelegt. Nachdem die Kurse hier schon bröckelten, zog an der Wall Street der Dow Jones Index deutlicher an und stützte somit den DAX. Nach neuen schwachen Zahlen zum US-Verbrauchervertrauen wird in den USA wieder auf Leitzinssenkungen spekuliert. Auch sind die Rohölpreise weiter gefallen, was hier natürlich positiv gewirkt hat. Ganz oben im DAX rangierten heute SAP, Zalando und Volkswagen. Deutlicher abwärts ging es mit Siemens Energy, Infineon und RWE. Der Eurokurs hat sich am Abend auf 1,14 Dollar verteuert. Aus Frankfurt, Klaus Bente.
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5: Auf der B41 zwischen Rötzweiler und Oberbrombach sei wohl die Überholspur gesperrt. Die Feuerwehr und Polizei sei vor Ort und die Feuerwehr regle da auch den Verkehr. Da sei wohl ein Waldbrand und die Löscharbeiten liefen. Alles keine gesicherten Informationen, aber trotzdem mit Vorsicht auf der B41 zwischen Rötzweiler und Oberbrombach unterwegs sein. Schauen wir noch auf die Blitzer. Da haben wir einen in der Wölsteiner Straße in Badenheim und einen in der Wormser Straße in Gau-Odernheim. Falls ihr noch irgendwas gesehen habt, dann könnt ihr das jederzeit bei uns melden unter der 0671 920 88 88 0. Ich wünsche eine gute und sichere Fahrt.
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5: Es ist und bleibt nicht nur heute den restlichen Tag noch warm, sondern auch morgen wird es wieder richtig heiß bei uns. Bis zu 37 Grad können wir da erwarten. Es gibt auch wieder eine Hitzewarnung, die zieht sich dann durch den morgigen und auch durch den Donnerstag hindurch. Für die Leute in Bad Kreuznach schon mal hier der Hinweis, die Pauluskirche wird morgen ab 14 Uhr geöffnet sein, um einfach einen kühlen Ort zu schaffen. Zwischen 14 und 18 Uhr kann man den also besuchen, aber wir sehen es auch heute, auch nach 18 Uhr ist es immer noch sehr warm. Aktuell messen wir 31 Grad in Idar-Oberstein an der Felsenkirche, jeweils 30 in Bad Kreuznach an der Ochsenbrücke und 28 in Schöneberg am Hildegard-Kräutergarten. Und die nächsten zwei Tage, wie gesagt, nochmal richtig, richtig heiß. Stellt euch drauf ein und bereitet euch gut auf diese Tage vor. Trinkt genug.
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5: So, und jetzt heute Nacht nochmal alles schön durchlüften und den letzten einigermaßen angenehmen heißen Tag genießen, bevor dann das, ja, die nächsten zwei Tage wirklich auch richtig, richtig heiß nochmal werden. Können wir uns schon mal drauf einstellen, aber wer jetzt gerade noch frei hat oder Ferien hat, kann ja auch an einen See fahren oder schwimmen gehen im Freibad, obwohl es da wahrscheinlich auch relativ voll sein wird. Aber ich wünsche euch allen auf jeden Fall eine gute Zeit und hoffe, dass ihr das gut durchsteht.
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1: Ich bin Max Wischermann. Schönen guten Tag. Bosenheimer Schwimmbad bleibt geschlossen. Verwaltungsgericht weist Klage ab. Außerdem in unseren Lokalnachrichten um halb. Brunnenwasseruntersuchungen in Bingen zeigen hohe Nitratbelastung. Polizei fahndet nach Unfallflucht auf der A63. Und Jugendengagementpreis. Bewerbungen aus dem Kreis Birkenfeld gesucht.
0: Und jetzt das Neueste aus Deutschland und der Welt.
2: Ich bin Tanja Wagner. Nach dem Anschlag am Rande des Berliner Christopher Street Days haben Ermittler auf dem Handy des mutmaßlichen Täters ein Bekennervideo gefunden. Darin soll sich der Mann zum Anschlag bekennen und der Terrororganisation IS die Treue schwören. Bundesinnenminister Alexander Dobrindt.
3: Deswegen werbe ich dafür, dass wir politisch die Entscheidungen dafür treffen, dass es hier zu Einschränkungen kommt und identifizierte Gefährder nicht auf Bewährung wieder in Freiheit kommen.
2: Der mutmaßliche Attentäter war wegen Vorbereitung einer schweren staatsgefährdenden Gewalttat von einem Jugendgericht verurteilt worden, kam aber auf freien Fuß. Dobrindt warb ausdrücklich für die Einführung einer elektronischen Fußfessel für Gefährder. Während die Einsatzkräfte in Spanien bei den Waldbränden erste Erfolge melden, bleibt die Lage in Frankreich angespannt. In Bordeaux mussten erneut tausende Menschen in Sicherheit gebracht werden. Und Experten warnen jetzt bereits vor weiteren Waldbränden im August.
4: In Frankreich westlich von Bordeaux bleibt die Lage tatsächlich weiter angespannt. Mit der Hitze und der Trockenheit sind heute etliche Feuer wieder neu aufgeflammt. Die Einsatzkräfte kämpfen nun auf Hochtouren dagegen, dass sie keine neuen Flächen fressen. Bisher ist das ganz gut gelungen. Sicherheitshalber mussten auch einige Campingplätze und Touristenunterkünfte geräumt werden. Etwa 4000 Menschen sind davon betroffen. Aus Lesch, Rache Sommer.
2: Angesichts der schwachen Konjunktur in Deutschland steigt die Zahl der Unternehmen, die ihr Angebot an Ausbildungsplätzen verringern. Zugleich fällt es Betrieben häufig schwer, die vorhandenen Stellen mit passenden Bewerbern zu besetzen. Das sind wesentliche Erkenntnisse der jüngsten DIHK-Ausbildungsumfrage, an der sich rund 14.000 Unternehmen beteiligt hatten. Fast jedes dritte Unternehmen reduziert demnach das Ausbildungsangebot. Die FIFA will einen Teil der kommerziellen Rechte an ihren Fußballturnieren an Investoren verkaufen und damit mehr als 4 Milliarden Dollar einlösen. Auch künftige WM-Turniere sollen dann einer FIFA-Mitteilung zufolge unter dem Dach eines neuen Unternehmens organisiert werden, dessen Mehrheitseigentümer der Weltverband wäre. Der Deal könnte Berichten zufolge den Druck erhöhen, mehr WM-Teilnehmer zuzulassen oder die WM häufiger als bisher auszutragen.
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0: 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Schön, dass ihr eingeschaltet habt.
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2: Ich bin Max Wischermann. Schönen guten Tag. Die Klage des Ortsbeirats Bosenheim gegen die Schließung des Freibads ist vor dem Verwaltungsgericht Koblenz gescheitert. Das Gericht entschied, dass die Stadt Bad Kreuznach nicht verpflichtet ist, das Freibad zu sanieren und wieder zu eröffnen. Grundlage des Rechtsstreits ist ein Vertrag aus dem Jahr 1969 zur Eingemeindung Bosenheims. Darin verpflichtet sich die Stadt zwar, Schwimmbad zu betreiben und zu unterhalten, nach Auffassung des Gerichts bezog sich diese Verpflichtung jedoch nur auf die gewöhnliche Instandhaltung und nicht auf eine umfassende Sanierung oder Modernisierung. Das Bad musste 2023 geschlossen werden, nachdem Wasser aus dem Becken in den Untergrund versickerte. Eine Kostenschätzung bezifferte die Erneuerung der Beckenfolie auf rund 316.000 Euro. Ein neues Edelstahlbecken würde mehr als 1,3 Millionen Euro kosten. Der Stadtrat hatte bereits 2025 die dauerhafte Schließung beschlossen. Gegen das jetzige Urteil kann die Zulassung der Berufung beim Oberverwaltungsgericht Rheinland-Pfalz beantragt werden. Der Ortsbeirat Bosenheim wolle nun über das weitere Vorgehen beraten. Die Organisation VSR Gewässerschutz hat die Ergebnisse ihrer Brunnenwasseruntersuchungen in Bingen veröffentlicht. Mitte Mai hatten 31 Bürger Wasserproben aus ihren Gartenbrunnen am Labormobil abgegeben. Zur Auswertung erklärt Vorstandsmitglied des VSR Gewässerschutzes Harald Gülzow.
3: Also was wir jetzt schon ausgewertet haben, sind die Nitratwerte. Und das ist immer das Erste, wonach jeder eigentlich fragt und nachschaut. Und da hat sich eigentlich doch sehr kritisch ergeben, dass wir immer noch Werte haben im Bereich Kempten mit über 200 Milligramm pro Liter. Politisches Ziel ist ja schon seit 91 die Grundwasserbelastung unter 50 Milligramm pro Liter zu bringen. Und jetzt sind wir da immer noch weit viermal so hoch im Grundwasser.
2: Die gesamte Auswertung zeigt, dass jede dritte Probe den EU-Grenzwert von 50 Milligramm Nitrat pro Liter überschreitet. Besonders hohe Werte wurden neben Kempten auch in Ockenheim, Gaulsheim und Büdesheim gemessen. Auch in Weiler, Waldalgesheim und Dietersheim lagen die Werte über dem Grenzwert. Der VfR Gewässerschutz macht für die erhöhten Werte eine aus seiner Sicht unzureichende Düngegesetzgebung verantwortlich und kritisiert, dass strengere Vorgaben für sogenannte rote Gebiete derzeit ausgesetzt seien. Der Verein fordert unter anderem den verpflichtenden Anbau von Zwischenfrüchten, dauerhaft begrünte Flächen im Winter und den verstärkten Einsatz von Agroforstsystemen. Ziel sei es, die Nitratbelastung des Grundwassers langfristig zu senken und die Trinkwasservorräte besser zu schützen. Auf der A63 bei Heidesheim hat sich gestern ein Verkehrsunfall nach einem gefährlichen Spurwechsel ereignet. Das teilt die Polizei Autobahnstation mit. Am Nachmittag befuhr ein 24-Jähriger den linken Fahrstreifen zwischen den Anschlussstellen Niederolm und Kleinwinternheim in Richtung Mainz. Nach bisherigen Erkenntnissen wechselte plötzlich ein weißer Kleinwagen vom rechten auf den linken Fahrstreifen. Um einen Zusammenstoß zu verhindern, bremste der 24-Jährige stark ab und wich nach rechts aus. Dabei verlor er die Kontrolle über sein Fahrzeug und prallte gegen die rechte Schutzplanke. Der weiße Kleinwagen setzte seine Fahrt fort und entfernte sich unerlaubt von der Unfallstelle. Die Polizei nahm die Ermittlungen auf und sucht nun Zeugen, die den Unfall auf der A63 bei Heidesheim beobachtet haben oder Hinweise auf den weißen Kleinwagen geben können. Jugendliche und junge Erwachsene aus dem Kreis Birkenfeld sind aufgerufen worden, sich für den Jugendengagement-Wettbewerb Rheinland-Pfalz zu bewerben. Der Wettbewerb der Staatskanzlei Rheinland-Pfalz besteht bereits seit 12 Jahren und soll ehrenamtliches Engagement fördern. Teams mit Teilnehmern bis einschließlich 27 Jahren können für ihre Projektideen jeweils 500 Euro Fördermittel erhalten. Bewerben können sich unter anderem Schulklassen, Schul-AGs oder Jugendgruppen. Die Projekte müssen von den Jugendlichen selbst geleitet und innerhalb eines Jahres umgesetzt werden. Inhaltlich sind unter anderem Themen wie Umwelt, Nachhaltigkeit, Demokratie, Vielfalt, soziale Gerechtigkeit, Gesundheit oder Medien möglich. Bewerbungsschluss ist Ende Oktober. Im Dezember wählt dann eine Jury die Preisträger aus. Die Preisverleihung soll im Januar 2027 in der Staatskanzlei in Mainz stattfinden.
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1: Ich bin Tanja Wagner. Nach dem Anschlag am Rande des Christopher Street Days in Berlin ist die Debatte um mögliche politische Konsequenzen in vollem

0: Gang. Die CSU hat die Einführung elektronischer Fußfesseln für Gefährder ins Gespräch gebracht.
1: Mehr als 400 islamistische Gefährder hat das Bundeskriminalamt bundesweit ausgemacht. Die CSU würde diesen Personenkreis am liebsten per elektronischer Fußfessel überwachen. Die Chancen auf Zustimmung vom Koalitionspartner SPD stehen gut. CSU-Landesgruppenchef Hoffmann hält Fußfesseln jedenfalls für praktischer als Präventivhaft, denn diese, so sagt er, sei nur schwer umsetzbar. Sein Parteichef Söder will prüfen lassen, ob bei Gefährdern nicht grundsätzlich früher das Erwachsenenstrafrecht angewendet werden kann. Und er will ihnen den Führerschein entziehen. Thomas Bleskin, Nachrichtenredaktion.
0: Angesichts einer neuen Hitzewelle in Frankreich versucht die Feuerwehr mit allen Mitteln, die an der Atlantikküste wütenden Waldbrände in den Griff zu bekommen. Teilweise loderten die Brände wieder auf und weitere Campingplätze und Feriensiedlungen wurden evakuiert. Andernorts konnten Bewohner zurück in ihre Häuser. Viele andere europäische Länder, darunter auch Deutschland, schicken Unterstützung. In Spanien feiern die Einsatzkräfte mittlerweile erhebliche Erfolge. Es gebe Licht am Ende des Tunnels, sagte Ministerpräsident Pedro Sanchez. Der Fußball-Weltverband FIFA plant einen milliardenschweren Umbau. Investoren sollen bei den kommerziellen WM-Rechten einsteigen und der FIFA mehr als 4 Milliarden Dollar bringen. Organisiert werden die Turniere künftig über ein neues Unternehmen, an dem die FIFA die Mehrheit hält.
2: Der Europäische Fußballverband UEFA läuft jetzt schon gegen die Pläne Sturm. Er wirft der FIFA vor, den Fußball zur Handelsware zu machen und fragt, wer am Ende überhaupt von dem Milliardendeal profitiert. Die FIFA hält selbstverständlich dagegen. Sie verspricht, das zusätzliche Geld in den nächsten 4 Jahren weltweit in den Fußball zu investieren und vor allem kleinere Verbände zu stärken. Zoe Tassovali, Redaktion.
0: Beruf und Familie lassen sich nach einer Umfrage in Deutschland noch immer schwer miteinander vereinbaren. Besonders Frauen sind mit den gegebenen Bedingungen unzufrieden, hat eine Umfrage im Auftrag des Sozialverbands Deutschland ergeben. In Summe sehen 43% der Befragten in der aktuellen Situation ein Problem. Als Manko werden zum Beispiel fehlende Kita-Plätze und Betreuungsangebote für Schulkinder gesehen.
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1: Ich bin Tanja Wagner. Nach dem Anschlag am Rande des Christopher Street Days in Berlin ist die Debatte um mögliche politische Konsequenzen in vollem Gang. Die CSU hat die Einführung elektronischer Fußfesseln für Gefährder ins Gespräch gebracht.
2: Mehr als 400 islamistische Gefährder hat das Bundeskriminalamt bundesweit ausgemacht. Die CSU würde diesen Personenkreis am liebsten per elektronischer Fußfessel überwachen. Die Chancen auf Zustimmung vom Koalitionspartner SPD stehen gut. CSU-Landesgruppenchef Hoffmann hält Fußfesseln jedenfalls für praktischer als Präventivhaft, denn diese, so sagt er, sei nur schwer umsetzbar. Sein Parteichef Söder will prüfen lassen, ob bei Gefährdern nicht grundsätzlich früher das Erwachsenenstrafrecht angewendet werden kann. Und er will ihnen den Führerschein entziehen. Thomas Bleskin, Nachrichtenredaktion.
1: Angesichts einer neuen Hitzewelle in Frankreich versucht die Feuerwehr mit allen Mitteln, die an der Atlantikküste wütenden Waldbrände in den Griff zu

0: bekommen. Teilweise loderten die Brände wieder auf und weitere Campingplätze und Feriensiedlungen wurden evakuiert. Andernorts konnten Bewohner zurück in ihre Häuser. Viele andere europäische Länder, darunter auch Deutschland, schicken Unterstützung. In Spanien feiern die Einsatzkräfte mittlerweile erhebliche Erfolge. Es gebe Licht am Ende des Tunnels, sagte Ministerpräsident Pedro Sanchez. Der Fußball-Weltverband FIFA plant einen milliardenschweren Umbau. Investoren sollen bei den kommerziellen WM-Rechten einsteigen und der FIFA mehr als 4 Milliarden Dollar bringen. Organisiert werden die Turniere künftig über ein neues Unternehmen, an dem die FIFA die Mehrheit hält.
1: Der Europäische Fußballverband UEFA läuft jetzt schon gegen die Pläne Sturm. Er wirft der FIFA vor, den Fußball zur Handelsware zu machen und fragt, wer am Ende überhaupt von dem Milliardendeal profitiert. Die FIFA hält selbstverständlich dagegen. Sie verspricht, das zusätzliche Geld in den nächsten 4 Jahren weltweit in den Fußball zu investieren und vor allem kleinere Verbände zu stärken. Zoe Tassovali, Redaktion.
0: Beruf und Familie lassen sich nach einer Umfrage in Deutschland noch immer schwer miteinander vereinbaren. Besonders Frauen sind mit den gegebenen Bedingungen unzufrieden, hat eine Umfrage im Auftrag des Sozialverbands Deutschland ergeben. In Summe sehen 43% der Befragten in der aktuellen Situation ein Problem. Als Manko werden zum Beispiel fehlende Kita-Plätze und Betreuungsangebote für Schulkinder gesehen.
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1: Ich bin Uli Reitinger. Nach dem Terroranschlag am Rande des Berliner Christopher Street Days gibt es neue Hinweise auf das Motiv des Täters. Auf seinem Handy haben Ermittler ein Bekennervideo gefunden, das haben die Bundesanwaltschaft und Innenminister Dobrindt bestätigt.
2: Auf dem Video ist ein vermummter Mann zu sehen, der Arabisch spricht. Er schwört der Terrororganisation IS die Treue. Auf dem Handy haben die Ermittler weiteres Material entdeckt. Was genau, sagen sie nicht, nur dass diese Dateien jetzt ausgewertet werden. Laut Bundesinnenminister Dobrindt spricht vieles dafür, dass die Aufnahmen und die Dateien tatsächlich vom mutmaßlichen Täter stammen. Parallel wird weiter über schärfere Maßnahmen gegen islamistische Gefährder diskutiert. Besonders oft fällt dabei das Stichwort elektronische Fußfessel. Zoe Tessovali, Nachrichtenredaktion.
1: Frankreich wird von einer neuen Hitzewelle getroffen. Die Feuerwehr versucht mit allen Mitteln, die an der Atlantikküste wütenden Waldbrände in den Griff zu bekommen. Teilweise lodern Brände wieder auf, weitere Campingplätze und Feriensiedlungen wurden evakuiert. Viele europäische Länder, darunter auch Deutschland, schicken Unterstützung. In Spanien feiern die Einsatzkräfte mittlerweile erhebliche Erfolge. Es gebe Licht am Ende des Tunnels, sagte Ministerpräsident Pedro Sanchez. Im Weißen Haus hat es heute gleich mehrere wichtige Treffen gegeben. US-Präsident Donald Trump empfing erst den ukrainischen Präsidenten Selenskyj und anschließend Israels Ministerpräsident Netanyahu.
3: Selenskyj war der Erste bei Trump unter Ausschluss von Presse und Öffentlichkeit. Es ging um Stärkung der ukrainischen Luftabwehr und dabei konkret um Patriot.

0: wird Abfangraketen. Auch sollen die festgefahrenen Verhandlungen über ein Kriegsende wieder in Gang gebracht werden. Auch mit Netanyahu ging es um Krieg, den Iran-Krieg. Angeblich wollte Netanyahu neue Geheimdienstinformationen vorlegen, die belegen, dass der Iran weiterhin militärisch aufrüstet. Israel will, dass die USA im Iran-Krieg bei der Stange bleiben. Trump bevorzugt eine Vereinbarung. Aus den USA, Tina Eck.
1: Der Fußballweltverband FIFA will einen Teil der kommerziellen Rechte an seinen Turnieren an Investoren verkaufen und damit mehr als 4 Milliarden Dollar erlösen. Auch künftige WM-Turniere sollen dann unter dem Dach eines neuen Unternehmens organisiert werden, dessen Mehrheitseigentümer der Weltverband wäre. Der Deal könnte Berichten zufolge den Druck erhöhen, mehr WM-Teilnehmer zuzulassen und die WM häufiger als bisher auszutragen.
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1: Ich bin Uli Reitinger. Nach dem Terroranschlag am Rande des Christopher Street Days in Berlin hat die Polizei auf dem Handy des Attentäters Abdul B. ein Bekennervideo gefunden. In dem Video sei zu sehen, wie eine vermummte Person, vermutlich eben der Tatverdächtige, einen Treueschwur auf die Terrororganisation Islamischer Staat leiste, heißt es von der Bundesanwaltschaft. Der mutmaßliche Täter wurde zuvor vom LKA eng observiert. Er soll sich unauffällig verhalten haben. Während die Einsatzkräfte in Spanien bei den Waldbränden erste Erfolge melden, bleibt die Lage in Frankreich angespannt. In Bordeaux mussten erneut tausende Menschen in Sicherheit gebracht werden. Und Experten warnen jetzt schon vor weiteren Waldbränden im August.
2: In Frankreich westlich von Bordeaux bleibt die Lage tatsächlich weiter angespannt. Mit der Hitze und der Trockenheit sind heute etliche Feuer wieder neu aufgeflammt. Die Einsatzkräfte kämpfen nun auf Hochtouren dagegen, dass sie keine neuen Flächen fressen. Bisher ist das ganz gut gelungen. Sicherheitshalber mussten auch einige Campingplätze und Touristenunterkünfte geräumt werden. Etwa 4000 Menschen sind davon betroffen. Aus Lesch, Rache Sommer.
1: Die Pilotengewerkschaft Vereinigung Cockpit hat ihren jährlichen Flughafencheck veröffentlicht. Das Ergebnis: Der Flughafen München ist wieder der sicherste in Deutschland. Dafür wurde in der bayerischen Landeshauptstadt auch einiges getan.
3: Mit dauerhaft beleuchteten Zufahrten an Start- und Landebahnen hat der Münchner Flughafen die Piloten überzeugt und damit den Flughafen Leipzig auf Platz 2 verdrängt. Die dauerhafte Beleuchtung sei ein wichtiges Mittel, um Zusammenstöße zu vermeiden. Viele Flughäfen würden da aber aus Kostengründen drauf verzichten. Insgesamt seien aber alle Flughäfen in Deutschland sicher genug für den Passagierbetrieb. Den letzten Platz in der Auswertung der Pilotengewerkschaft belegt der Flughafen Rostock-Lage. Die Piloten kritisieren, dass sie hier nicht zu Sicherheitsbesprechungen eingeladen werden. Fiona Reinhardt, Nachrichtenredaktion.
1: Angesichts der schwachen Konjunktur in Deutschland steigt die Zahl der Unternehmen, die ihr Angebot an Ausbildungsplätzen verringern. Zugleich fällt es Betrieben häufig schwer, die vorhandenen Lehrstellen mit passenden Bewerbern zu besetzen. Das sind wesentliche Ergebnisse der jüngsten DIHK-Ausbildungsumfrage, an der sich rund 14.000 Unternehmen beteiligt haben. Fast jedes dritte Unternehmen reduziert demnach.

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1: Ich bin Uli Reitinger. Nach dem Terroranschlag am Rande des Christopher Street Days in Berlin hat die Polizei auf dem Handy des Attentäters Abdul B. ein Bekennervideo gefunden. In dem Video sei zu sehen, wie eine vermummte Person, vermutlich eben der Tatverdächtige, einen Treueschwur auf die Terrororganisation Islamischer Staat leiste, heißt es von der Bundesanwaltschaft. Der mutmaßliche Täter wurde zuvor vom LKA eng observiert. Er soll sich unauffällig verhalten haben. Während die Einsatzkräfte in Spanien bei den Waldbränden erste Erfolge melden, bleibt die Lage in Frankreich angespannt. In Bordeaux mussten erneut tausende Menschen in Sicherheit gebracht werden. Und Experten warnen jetzt schon vor weiteren Waldbränden im August.
2: In Frankreich westlich von Bordeaux bleibt die Lage tatsächlich weiter angespannt. Mit der Hitze und der Trockenheit sind heute etliche Feuer wieder neu aufgeflammt. Die Einsatzkräfte kämpfen nun auf Hochtouren dagegen, dass sie keine neuen Flächen fressen. Bisher ist das ganz gut gelungen. Sicherheitshalber mussten auch einige Campingplätze und Touristenunterkünfte geräumt werden. Etwa 4000 Menschen sind davon betroffen. Aus Lesch, Rachel Sommer.
1: Die Pilotengewerkschaft Vereinigung Cockpit hat ihren jährlichen Flughafencheck veröffentlicht. Das Ergebnis: Der Flughafen München ist wieder der sicherste in Deutschland. Dafür wurde in der bayerischen Landeshauptstadt auch einiges getan.
3: Mit dauerhaft beleuchteten Zufahrten an Start- und Landebahnen hat der Münchner Flughafen die Piloten überzeugt und damit den Flughafen Leipzig auf Platz 2 verdrängt. Die dauerhafte Beleuchtung sei ein wichtiges Mittel, um Zusammenstöße zu vermeiden. Viele Flughäfen würden da aber aus Kostengründen drauf verzichten. Insgesamt seien aber alle Flughäfen in Deutschland sicher genug für den Passagierbetrieb. Den letzten Platz in der Auswertung der Pilotengewerkschaft belegt der Flughafen Rostock-Lage. Die Piloten kritisieren, dass sie hier nicht zu Sicherheitsbesprechungen eingeladen werden. Fiona Reinhardt, Nachrichtenredaktion.
1: Angesichts der schwachen Konjunktur in Deutschland steigt die Zahl der Unternehmen, die ihr Angebot an Ausbildungsplätzen verringern. Zugleich fällt es Betrieben häufig schwer, die vorhandenen Lehrstellen mit passenden Bewerbern zu besetzen. Das sind wesentliche Ergebnisse der jüngsten DIHK-Ausbildungsumfrage, an der sich rund 14.000 Unternehmen beteiligt haben. Fast jedes dritte Unternehmen reduziert demnach das Ausbildungsangebot.
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1: Ich bin Uli Reitinger. Nach dem Terroranschlag am Rande des Berliner Christopher Street Days gibt es neue Hinweise auf das Motiv des mutmaßlichen Täters. Auf seinem Handy haben Ermittler ein Bekennervideo gefunden. Das haben die Bundesanwaltschaft und Innenminister Dobrindt bestätigt.
2: Auf dem Video ist ein vermummter Mann zu sehen, der Arabisch spricht. Er schwört der Terrororganisation IS die Treue. Auf dem Handy haben die Ermittler weiteres Material entdeckt. Was genau, sagen sie nicht, nur dass diese Dateien jetzt ausgewertet werden. Parallel wird weiter über schärfere Maßnahmen gegen islamistische Gefährder diskutiert. Besonders oft fällt dabei das Stichwort elektronische Fußfessel. Zoe Tessovali, Nachrichtenredaktion.
1: Frankreich wird von einer neuen Hitzewelle getroffen. Die Feuerwehr versucht mit allen Mitteln, die an der Atlantikküste wütenden Waldbrände in den Griff zu bekommen. Teilweise lodern Brände wieder auf, weitere Campingplätze und Feriensiedlungen wurden evakuiert.
3: Hitze, Trockenheit und Wind kommen heute auf Westfrankreich zu und machen den Einsatzkräften Sorgen. Sie fürchten, dass auf schon verbrannten Flächen heute wieder etliche Feuer ausbrechen könnten. Zahlreiche Stellen im Wald wurden daher gerodet, um den Flammen keinen neuen Fraß liefern zu können. Einige andere können dennoch aufatmen. In 3 Kommunen dürfen evakuierte Anwohner nach Hause. Voraussetzung ist aber, dass sie eine Notfalltasche und ihr Handy bereithalten, um im Fall der Fälle schnell wieder fliehen zu können. Aus Bordeaux, Rache Sommer.
1: Das Bundeskabinett will heute die umstrittenen Reformpläne zum Erneuerbare-Energien-Gesetz auf den Weg bringen. Wirtschaftsministerin Reiche will bei der Förderung erneuerbarer Energien Kosten senken. So soll es für neue, kleine Solaranlagen auf dem Hausdach ab 2027 keine dauerhafte Förderung mehr geben. Außerdem bekommen die Betreiber von neuen Solar- und Windkraftanlagen in bestimmten Gegenden in Zukunft geringere Ausgleichszahlungen, wenn diese Anlagen wegen einer drohenden Netzüberlastung zeitweise abgeschaltet werden müssen. Erstmals seit Beginn des Iran-Kriegs hat US-Präsident Trump den israelischen Ministerpräsidenten Netanyahu im Weißen Haus empfangen. Unterschiedliche Interessen im Krieg hatten zuletzt Risse in der Beziehung der engen Verbündeten offenbart. Unmittelbar vor Netanyahu empfing Trump den ukrainischen Präsidenten Zelensky. Trumps Sprecherin schrieb nachher auf X, beide Treffen verliefen positiv und produktiv.
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